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1: Ich bin Philipp Ringe und das sind die wichtigsten Meldungen aus Berlin und Brandenburg. Vom Bund gibt's für Berlin in den nächsten Jahren mehr Geld. Ab 2028 innerhalb von 10 Jahren rund 5 Milliarden Euro. Dabei soll jede Menge Geld in die Sicherheit der Hauptstadt fließen. Allein dafür sollen rund 2 Milliarden Euro zur Verfügung stehen. Auch die Kultur soll mehr Geld bekommen. Vom Bund kommen etwa 3 Milliarden Euro dazu. Das sind ca. 350 Millionen Euro mehr als eigentlich erst eingeplant. Wenn Berlin am Sonntag ein neues Abgeordnetenhaus wählt, werden wahrscheinlich noch mal mehr Menschen ihre Stimme per Briefwahl abgegeben haben als bei der letzten Wahl, das sagt Landeswahlleiter Bröchler. Ansonsten läuft demnach soweit auch alles nach Plan. Hinweise auf Hackerattacken gibt es nicht, sagt er. Die Schutzmaßnahmen wurden nach der Attacke im vergangenen Monat ja auch noch mal verschärft. Übrigens, wer sich noch nicht sicher ist, wo er sein Kreuz am Sonntag machen soll, für den hat Bröchler noch einen Tipp.
2: Da gibt es eine gute Möglichkeit, den Wahlomaten. Der gibt noch mal einen gutes Instrument an die Hand, um nochmal zu schauen, was ist denn eigentlich meine Partei oder wo stimmen die Interessen am meisten überein. Und dann natürlich in der Familie sprechen, mit dem Freundeskreis sich nochmal austauschen, bevor man dann zur Wahl geht.
1: Daneben zeichnet sich für die Berlin-Wahl immer mehr ein enges Kopf-an-Kopf-Rennen zwischen CDU und Linke ab. Laut der neuesten Insa-Umfrage der Bild liegen die beiden Parteien bei 20%. Dahinter kommen dann die AfD mit 18%, die Grünen mit 16% und die SPD mit 12%. Eine Überraschung gibt's beim BSW, die Partei kommt auf 5% und würde damit den Einzug ins Abgeordnetenhaus schaffen. Und jetzt weitere Meldungen aus Deutschland und der Welt.
3: Ich bin Diana Kramer. Nachdem die Spritpreise auf immer neue Rekordhöhen klettern, hat Bundeskanzler Friedrich Merz nun schnelle Hilfe versprochen. Es werde Entlastungen für Autofahrer geben, sagte der Kanzler.
4: Für viele Menschen, die täglich das Auto brauchen, ist eine Belastungsgrenze erreicht. Und ich bin der Meinung, dass wir handeln müssen. Das genaue Instrumentarium steht noch nicht fest. Sie können aber davon ausgehen, dass wir sehr bald einen Vorschlag dazu vorlegen werden.
3: Ein Instrument hat der Kanzler allerdings ausgeschlossen. Für eine Übergewinnsteuer auf Extraprofite der Mineralölkonzerne sieht er keine rechtliche Grundlage. Die Regierung will stattdessen verschiedene Steuern und Abgaben in den Blick nehmen. Der Bundeskanzler hat derweil seine für nächste Woche geplante Reise zur UN-Generalversammlung abgesagt. Er werde entgegen ursprünglicher Planungen nicht nach New York reisen. Seine Präsenz sei in Berlin erforderlich, heißt es aus Regierungskreisen.
5: Kanzler Merz hatte schon letztes Jahr nicht an der UN-Generaldebatte teilgenommen und die deutsche Rede dort Außenminister Wadephul überlassen. So wird es nun wohl auch dieses Jahr kommen. Merz' kurzfristige Absage dürfte dem innenpolitischen Druck geschuldet sein. Kurz vor 2 weiteren Landtagswahlen mit drohenden Wahlschlappen wird in der Union mehr oder weniger offen über einen möglichen Austausch des Kanzlers diskutiert. Merz will noch am Sonntagabend mit der CDU-Spitze über die Wahlergebnisse beraten und dabei wohl vor allem fragen, wie viel Rückendeckung er in den eigenen Reihen noch hat. Aus Berlin, Ronny Tochau.
3: Bundesverteidigungsminister Boris Pistorius und sein US-Amtskollege Pete Hegseth haben eine Absichtserklärung über eine verstärkte Zusammenarbeit bei Rüstungsprojekten unterzeichnet. Angesichts der aktuellen sicherheitspolitischen Herausforderungen soll es eine Kooperation bei der Herstellung hochmoderner Waffensysteme und komplexer Munition geben, sagte Pistorius in Washington. In Stadthagen in Niedersachsen ist ein Streit unter Kindern um einen Ball derart eskaliert, dass am Ende 5 Personen verletzt wurden. Nach Angaben der Polizei hatten sich mehrere Eltern in den Streit ihrer Sprösslinge eingemischt und nach einer verbalen Auseinandersetzung kam es zu einer Schlägerei. Die Polizei setzte Pfefferspray ein, um die Kontrahenten zu trennen. Ein 26-Jähriger kam schwer verletzt in ein Krankenhaus, 4 weitere Erwachsene wurden leicht verletzt.
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1: Ich bin Philipp Ringe und das sind die wichtigsten Meldungen aus Berlin und Brandenburg. Vom Bund gibt's für Berlin in den nächsten Jahren mehr Geld. Ab 2028 innerhalb von 10 Jahren rund 5 Milliarden Euro. Dabei soll jede Menge Geld in die Sicherheit der Hauptstadt fließen. Allein dafür sollen rund 2 Milliarden Euro zur Verfügung stehen. Auch die Kultur soll mehr Geld bekommen. Vom Bund kommen etwa 3 Milliarden Euro dazu. Das sind ca. 350 Millionen Euro mehr als eigentlich erst eingeplant. Wenn Berlin am Sonntag ein neues Abgeordnetenhaus wählt, werden wahrscheinlich noch mal mehr Menschen ihre Stimme per Briefwahl abgegeben haben als bei der letzten Wahl, das sagt Landeswahlleiter Bröchler. Ansonsten läuft demnach soweit auch alles nach Plan. Hinweise auf Hackerattacken gibt es nicht, sagt er. Die Schutzmaßnahmen wurden nach der Attacke im vergangenen Monat ja auch noch mal verschärft. Übrigens, wer sich noch nicht sicher ist, wo er sein Kreuz am Sonntag machen soll, für den hat Bröchler noch einen Tipp.
2: Da gibt es eine gute Möglichkeit, den Wahlomaten. Der gibt noch mal einen guten das Instrument an die Hand, um nochmal zu schauen, was ist denn eigentlich meine Partei oder wo stimmen die Interessen am meisten überein. Und dann natürlich in der Familie sprechen, mit dem Freundeskreis sich nochmal austauschen, bevor man dann zur Wahl geht.
1: Daneben zeichnet sich für die Berlin-Wahl immer mehr ein enges Kopf-an-Kopf-Rennen zwischen CDU und Linke ab. Laut der neuesten Insa-Umfrage der Bild liegen die beiden Parteien bei 20%. Dahinter kommen dann die AfD mit 18%, die Grünen mit 16% und die SPD mit 12%. Eine Überraschung gibt's beim BSW, die Partei kommt auf 5% und würde damit den Einzug ins Abgeordnetenhaus schaffen. Und jetzt weitere Meldungen aus Deutschland und der Welt.
3: Ich bin Diana Kramer. Für die Autofahrer in Deutschland soll es angesichts immer weiter steigender Spritpreise Entlastungen geben. Das hatte Bundeskanzler Friedrich Merz gestern angekündigt. Wann und wie genau diese Entlastungen aussehen, soll jetzt in der Koalition beraten werden. Bremens SPD-Bürgermeister Andreas Bovenschulte sagte im ZDF-Heute-Journal, es dürfe jetzt nicht zu lange über die Optionen diskutiert werden.
4: Es müssen jetzt schnell Entscheidungen getroffen werden, weil die Situation an den Zapfsäulen einfach unerträglich ist. Die Menschen müssen entlastet werden und da zählt jetzt eigentlich jeder Tag. Man kann die Energiesteuer senken, man kann auch den Direktzahlungsmechanismus, den es hier gibt, nutzen. Alles hat Vorteile, all das hat Nachteile. Ich glaube, da wird es nicht die 100% optimale Lösung geben. Wichtig ist, sich auf eine Lösung zu verständigen und die schnell umzusetzen. Das ist, glaube ich, wichtiger, als jetzt noch monatelang über das richtige Instrument zu diskutieren.
3: Brems Bürgermeister Bovenschulte. Bundeswirtschaftsministerin Katharina Reiche hat sich dafür ausgesprochen, bestimmte Bevölkerungsgruppen gezielt über einen Direktzahlmechanismus zu entlasten. Eine Übergewinnsteuer für Mineralölkonzerne, wie von der SPD gefordert, lehnt sie wie auch der Bundeskanzler ab. Deutschland und die USA wollen ihre Zusammenarbeit bei Rüstungsprojekten deutlich ausbauen. Dazu haben Bundesverteidigungsminister Boris Pistorius und sein US-Amtskollege Pete Hegseth in Washington eine Absichtserklärung über verstärkte Kooperationen unterzeichnet.
5: Neue sicherheitspolitische Herausforderungen machen eine robuste und eng verzahnte Verteidigungsindustrie nötig. Bei der Herstellung von Waffensystemen und Munition wollen die USA und Deutschland stärker zusammenarbeiten, Kapazitäten erhöhen und Lieferzeiten verkürzen, um so die Versorgung mit Rüstungsgütern auf beiden Seiten des Atlantiks zu sichern. Deutschland könne viel beisteuern, sagte Pistorius. Die verstärkte Zusammenarbeit mit den USA stärke die Sicherheit und Einsatzbereitschaft des gesamten Bündnisses. Tina Eck, USA.
3: Der milliardenschwere Rechtsstreit um die Lieferungen von Schutzmasken zu Beginn der Corona-Pandemie beschäftigt heute den Bundesgerichtshof in Karlsruhe. Das Gericht verhandelt über 4 Verfahren, in denen Unternehmen mit dem Bund über die Bezahlung der damals bestellten Masken streiten. Ob heute schon ein Urteil fällt, ist bisher offen.
1: 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Nochmal eine Sperrung auf dem Stadtring und dem Schönefeld-Zubringer in der Nacht. Wegen Wartungsarbeiten ist die A100 und die 113 in beide Richtungen zwischen Gradestraße und Grenzallee bzw. Spätstraße komplett gesperrt und das zwischen 21 und 5 Uhr. Daneben gehen auf dem Steglitz-Zubringer die Vermessungsarbeiten im Tunnel Feuerbachstraße weiter. Deshalb ist die A103 in der Zeit von 22 bis 4 Uhr in Richtung Steglitz komplett gesperrt. Und in Moabit werden auf der Beußelbrücke gerade Schäden repariert. Stadteinwärts gibt's auf der Beußelstraße deshalb zwischen Westhafen und Sickingenstraße nur eine freie Spur. Und ein Blitzer steht in Lichtenberg auf der Landsberger Allee. 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RTL-Wetter. Mal mehr, mal weniger Wolken in Berlin und Brandenburg in der Nacht. Vereinzelt sind auch Gewitter und Starkregen dabei und das bei 15 Grad. Am Tag gibt's dann weiter viele Wolken und auch mal Schauer mit 20 bis 24 Grad maximal.
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1: Ich bin Philipp Ringe und das sind die wichtigsten Meldungen aus Berlin und Brandenburg. Vom Bund gibt's für Berlin in den nächsten Jahren mehr Geld. Ab 2028 innerhalb von 10 Jahren rund 5 Milliarden Euro. Dabei soll jede Menge Geld in die Sicherheit der Hauptstadt fließen. Allein dafür sollen rund 2 Milliarden Euro zur Verfügung stehen. Auch die Kultur soll mehr Geld bekommen. Vom Bund kommen etwa 3 Milliarden Euro dazu. Das sind ca. 350 Millionen Euro mehr als eigentlich erst eingeplant. Wenn Berlin am Sonntag ein neues Abgeordnetenhaus wählt, werden wahrscheinlich noch mal mehr Menschen ihre Stimme per Briefwahl abgegeben haben als bei der letzten Wahl, das sagt Landeswahlleiter Bröchler. Ansonsten läuft demnach soweit auch alles nach Plan. Hinweise auf Hackerattacken gibt es nicht, sagt er. Die Schutzmaßnahmen wurden nach der Attacke im vergangenen Monat ja auch noch mal verschärft. Übrigens, wer sich noch nicht sicher ist, wo er sein Kreuz am Sonntag machen soll, für den hat Bröchler noch einen Tipp.
2: Da gibt es eine gute Möglichkeit, den Wahl-O-Maten. Der gibt noch mal einen guten Instrument an die Hand, um nochmal zu schauen, was ist denn eigentlich meine Partei oder wo stimmen die Interessen am meisten überein. Und dann natürlich in der Familie sprechen, mit dem Freundeskreis sich nochmal austauschen, bevor man dann zur Wahl geht.
1: Daneben zeichnet sich für die Berlin-Wahl immer mehr ein enges Kopf-an-Kopf-Rennen zwischen CDU und Linke ab. Laut der neuesten Insa-Umfrage der Bild liegen die beiden Parteien bei 20%. Dahinter kommen dann die AfD mit 18, die Grünen mit 16 und die SPD mit 12%. Eine Überraschung gibt's beim BSW, die Partei kommt auf 5% und würde damit den Einzug ins Abgeordnetenhaus schaffen. Und jetzt weitere Meldungen aus Deutschland und der Welt.
3: Ich bin Diana Kramer. Für die Autofahrer in Deutschland soll es angesichts immer weiter steigender Spritpreise Entlastungen geben. Das hatte Bundeskanzler Friedrich Merz gestern angekündigt. Wann und wie genau diese Entlastungen aussehen, soll jetzt in der Koalition beraten werden. Bremens SPD-Bürgermeister Andreas Bovenschulte sagte im ZDF-Heute-Journal, es dürfe jetzt nicht zu lange über die Optionen diskutiert werden.
4: Es müssen jetzt schnell Entscheidungen getroffen werden, weil die Situation an den Zapfsäulen einfach unerträglich ist. Die Menschen müssen entlastet werden und da zählt jetzt eigentlich jeder Tag. Man kann die Energiesteuer senken, man kann auch den Direktzahlungsmechanismus, den es hier gibt, nutzen. Alles hat Vorteile, all das hat Nachteile. Ich glaube, da wird es nicht die 100% optimale Lösung geben. Wichtig ist, sich auf eine Lösung zu verständigen und die schnell umzusetzen. Das ist, glaube ich, wichtiger, als jetzt noch monatelang über das richtige Instrument zu diskutieren.
3: Brems Bürgermeister Bovenschulte. Bundeswirtschaftsministerin Katharina Reicher hat sich dafür ausgesprochen, bestimmte Bevölkerungsgruppen gezielt über einen Direktzahlmechanismus zu entlasten. Eine Übergewinnsteuer für Mineralölkonzerne, wie von der SPD gefordert, lehnt sie wie auch der Bundeskanzler ab. Deutschland und die USA wollen ihre Zusammenarbeit bei Rüstungsprojekten deutlich ausbauen. Dazu haben Bundesverteidigungsminister Boris Pistorius und sein US-Amtskollege Pete Hegseth in Washington eine Absichtserklärung über verstärkte Kooperationen unterzeichnet.
5: Neue sicherheitspolitische Herausforderungen machen eine robuste und eng verzahnte Verteidigungsindustrie nötig. Bei der Herstellung von Waffensystemen und Munition wollen die USA und Deutschland stärker zusammenarbeiten, Kapazitäten erhöhen und Lieferzeiten verkürzen, um so die Versorgung mit Rüstungsgütern auf beiden Seiten des Atlantiks zu sichern. Deutschland könne viel beisteuern, sagte Pistorius. Die verstärkte Zusammenarbeit mit den USA stärke die Sicherheit und Einsatzbereitschaft des gesamten Bündnisses. Tina Eck, USA.
3: Der milliardenschwere Rechtsstreit um die Lieferungen von Schutzmasken zu Beginn der Corona-Pandemie beschäftigt heute den Bundesgerichtshof in Karlsruhe. Das Gericht verhandelt über 4 Verfahren, in denen Unternehmen mit dem Bund über die Bezahlung der damals bestellten Masken streiten. Ob heute schon ein Urteil fällt, ist bisher offen.
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1: Ich bin Philipp Ringe und das sind die wichtigsten Meldungen aus Berlin und Brandenburg. Vom Bund gibt's für Berlin in den nächsten Jahren mehr Geld. Ab 2028 innerhalb von 10 Jahren rund 5 Milliarden Euro. Dabei soll jede Menge Geld in die Sicherheit der Hauptstadt fließen. Allein dafür sollen rund 2 Milliarden Euro zur Verfügung stehen. Auch die Kultur soll mehr Geld bekommen. Vom Bund kommen etwa 3 Milliarden Euro dazu. Das sind ca. 350 Millionen Euro mehr als eigentlich erst eingeplant. Wenn Berlin am Sonntag ein neues Abgeordnetenhaus wählt, werden wahrscheinlich noch mal mehr Menschen ihre Stimme per Briefwahl abgegeben haben als bei der letzten Wahl, das sagt Landeswahlleiter Bröchler. Ansonsten läuft demnach soweit auch alles nach Plan. Hinweise auf Hackerattacken gibt es nicht, sagt er. Die Schutzmaßnahmen wurden nach der Attacke im vergangenen Monat ja auch noch mal verschärft. Übrigens, wer sich noch nicht sicher ist, wo er sein Kreuz am Sonntag machen soll, für den hat Bröchler noch einen Tipp.
2: Da gibt es eine gute Möglichkeit, den Wahlomaten. Der gibt noch mal einen guten Instrument an die Hand, um nochmal zu schauen, was ist denn eigentlich meine Partei oder wo stimmen die Interessen am meisten überein. Und dann natürlich in der Familie sprechen, mit dem Freundeskreis sich nochmal austauschen, bevor man dann zur Wahl geht.
1: Daneben zeichnet sich für die Berlin-Wahl immer mehr ein enges Kopf-an-Kopf-Rennen zwischen CDU und Linke ab. Laut der neuesten Insa-Umfrage der Bild liegen die beiden Parteien bei 20%. Dahinter kommen dann die AfD mit 18, die Grünen mit 16 und die SPD mit 12%. Eine Überraschung gibt's beim BSW, die Partei kommt auf 5% und würde damit den Einzug ins Abgeordnetenhaus schaffen. Und jetzt weitere Meldungen aus Deutschland und der Welt.
3: Ich bin Diana Kramer. Bundeskanzler Friedrich Merz hat angesichts weiter steigender Spritpreise Entlastungen für Autofahrer angekündigt. Eine Übergewinnsteuer auf Extraprofite der Mineralölkonzerne lehnt er jedoch ab. Doch genau für diese Steuer wirbt die SPD.
4: Immerhin einig ist man sich, dass viele Autofahrer an der Schmerzgrenze sind. Wir werden etwas gegen die Preistreiberei tun, verspricht der Kanzler. Aber eine Übergewinnsteuer hält er für rechtlich nicht durchsetzbar. SPD-Finanzminister Klingbeil will allerdings damit Entlastungen für Autofahrer gegenfinanzieren und fordert auch einen Spritpreisdeckel. Doch auch der ist umstritten in der Regierung. Dennoch sagt Merz, wir werden schnell Vorschläge auf den Tisch legen. Claudia Wächter, Nachrichtenredaktion.
3: Ungeachtet der hohen Spritpreise gab es in der Sommerreisezeit mehr Staus auf Autobahnen und Fernstraßen. Über den gesamten Ferienzeitraum zählte der ADAC fast 129.000 Staus, ein Anstieg um gut 8% gegenüber 2025. Die Staulänge hat sich laut ADAC um rund 4% auf knapp 218.000 Kilometer erhöht. Die meisten Staus wurden Mitte Juli zum Ferienstart im bevölkerungsreichsten Bundesland Nordrhein-Westfalen registriert. Zu Beginn der Corona-Pandemie wurden händeringend Schutzmasken gesucht. Der Bund bot viel Geld und Händler beschafften mehr als erwartet. Der daraus folgende Rechtsstreit liegt nun am Bundesgerichtshof in Karlsruhe. Ob heute schon ein Urteil fällt, ist unklar.
5: Das Bundesgesundheitsministerium hatte im Frühjahr 2020 ein sogenanntes Open-House-Verfahren durchgeführt, bei dem jeder, der wollte, dem Bund für 4,50 Euro das Stück FFP2-Masken verkaufen konnte. Doch es machten viel mehr Firmen mit als erwartet. Bei vielen verweigerte der Bund später die Annahme wegen angeblicher Mängel oder vermeintlich versäumter Fristen. Zahlreiche Händler zogen dagegen vor Gericht. Rund 90 Verfahren laufen heute noch dazu. Über 4 wird nun am BGH verhandelt. Aus Karlsruhe, Jacqueline Melcher.
3: Italien und Spanien haben erneut ihre gegenseitigen Grenzkontrollen verlängert. Diese sollen für weitere 2 Wochen gelten, kündigten beide EU-Länder an. Italien hatte die Einführung seinerzeit damit begründet, seine Grenzen wegen des Andrangs von Migranten auf die spanische Nordafrika-Exklave Ceuta besser schützen zu müssen.
1: 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Nochmal eine Sperrung auf dem Stadtring und dem Schönefeld-Zubringer in der Nacht. Wegen Wartungsarbeiten ist die A100 und die 113 in beide Richtungen zwischen Gradestraße und Grenzallee bzw. Spätstraße komplett gesperrt und das zwischen 21 und 5 Uhr. Daneben gehen auf dem Steglitz-Zubringer die Vermessungsarbeiten im Tunnel Feuerbachstraße weiter. Deshalb ist die A103 in der Zeit von 22 bis 4 Uhr in Richtung Steglitz komplett gesperrt. Und in Moabit werden auf der Beusselbrücke gerade Schäden repariert. Stadteinwärts gibt's auf der Beusselstraße deshalb zwischen Westhafen und Sickingenstraße nur eine freie Spur. Und ein Blitzer steht in Lichtenberg auf der Landsberger Allee. 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
1: Mal mehr, mal weniger Wolken in Berlin und Brandenburg in der Nacht. Vereinzelt sind auch Gewitter und Starkregen dabei und das bei 15 Grad. Am Tag gibt's dann weiter viele Wolken und auch mal Schauer mit 20 bis 24 Grad maximal.
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1: Ich bin Philipp Ringe und das sind die wichtigsten Meldungen aus Berlin und Brandenburg. Vom Bund gibt's für Berlin in den nächsten Jahren mehr Geld. Ab 2028 innerhalb von 10 Jahren rund 5 Milliarden Euro. Dabei soll jede Menge Geld in die Sicherheit der Hauptstadt fließen. Allein dafür sollen rund 2 Milliarden Euro zur Verfügung stehen. Auch die Kultur soll mehr Geld bekommen. Vom Bund kommen etwa 3 Milliarden Euro dazu. Das sind ca. 350 Millionen Euro mehr als eigentlich erst eingeplant. Wenn Berlin am Sonntag ein neues Abgeordnetenhaus wählt, werden wahrscheinlich noch mal mehr Menschen ihre Stimme per Briefwahl abgegeben haben als bei der letzten Wahl, das sagt Landeswahlleiter Bröchler. Ansonsten läuft demnach soweit auch alles nach Plan. Hinweise auf Hackerattacken gibt es nicht, sagt er. Die Schutzmaßnahmen wurden nach der Attacke im vergangenen Monat ja auch noch mal verschärft. Übrigens, wer sich noch nicht sicher ist, wo er sein Kreuz am Sonntag machen soll, für den hat Bröchler noch einen Tipp.
2: Da gibt es eine gute Möglichkeit, den Wahl-O-Maten. Der gibt noch mal einen guten Instrument an die Hand, um nochmal zu schauen, was ist denn eigentlich meine Partei oder wo stimmen die Interessen am meisten überein. Und dann natürlich in der Familie sprechen, mit dem Freundeskreis sich nochmal austauschen, bevor man dann zur Wahl geht.
1: Daneben zeichnet sich für die Berlin-Wahl immer mehr ein enges Kopf-an-Kopf-Rennen zwischen CDU und Linke ab. Laut der neuesten Insa-Umfrage der Bild liegen die beiden Parteien bei 20%. Dahinter kommen dann die AfD mit 18, die Grünen mit 16 und die SPD mit 12%. Eine Überraschung gibt's beim BSW, die Partei kommt auf 5% und würde damit den Einzug ins Abgeordnetenhaus schaffen. Und jetzt weitere Meldungen aus Deutschland und der Welt.
3: Ich bin Diana Kramer. Bundeskanzler Friedrich Merz hat angesichts weiter steigender Spritpreise Entlastungen für Autofahrer angekündigt. Eine Übergewinnsteuer auf Extraprofite der Mineralölkonzerne lehnt er jedoch ab. Doch genau für diese Steuer wirbt die SPD.
4: Immerhin einig ist man sich, dass viele Autofahrer an der Schmerzgrenze sind. Wir werden etwas gegen die Preistreiberei tun, verspricht der Kanzler. Aber eine Übergewinnsteuer hält er für rechtlich nicht durchsetzbar. SPD-Finanzminister Klingbeil will allerdings damit Entlastungen für Autofahrer gegenfinanzieren und fordert auch einen Spritpreisdeckel. Doch auch der ist umstritten in der Regierung. Dennoch sagt Merz, wir werden schnell Vorschläge auf den Tisch legen. Claudia Wächter, Nachrichtenredaktion.
3: Ungeachtet der hohen Spritpreise gab es in der Sommerreisezeit mehr Staus auf Autobahnen und Fernstraßen. Über den gesamten Ferienzeitraum zählte der ADAC fast 129.000 Staus, ein Anstieg um gut 8% gegenüber 2025. Die Staulänge hat sich laut ADAC um rund 4% auf knapp 218.000 Kilometer erhöht. Die meisten Staus wurden Mitte Juli zum Ferienstart im bevölkerungsreichsten Bundesland Nordrhein-Westfalen registriert. Zu Beginn der Corona-Pandemie wurden händeringend Schutzmasken gesucht. Der Bund bot viel Geld und Händler beschafften mehr als erwartet. Der daraus folgende Rechtsstreit liegt nun am Bundesgerichtshof in Karlsruhe. Ob heute schon ein Urteil fällt, ist unklar.
5: Das Bundesgesundheitsministerium hatte im Frühjahr 2020 ein sogenanntes Open-House-Verfahren durchgeführt, bei dem jeder, der wollte, dem Bund für 4,50 Euro das Stück FFP2-Masken verkaufen konnte. Doch es machten viel mehr Firmen mit als erwartet. Bei vielen verweigerte der Bund später die Annahme wegen angeblicher Mängel oder vermeintlich versäumter Fristen. Zahlreiche Händler zogen dagegen vor Gericht. Rund 90 Verfahren laufen heute noch dazu. Über 4 wird nun am BGH verhandelt. Aus Karlsruhe, Jacqueline Melcher.
3: Italien und Spanien haben erneut ihre gegenseitigen Grenzkontrollen verlängert. Diese sollen für weitere 2 Wochen gelten, kündigten beide EU-Länder an. Italien hatte die Einführung seinerzeit damit begründet, seine Grenzen wegen des Andrangs von Migranten auf die spanische Nordafrika-Exklave Ceuta besser schützen zu müssen.
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1: Ich bin Philipp Ringe und das sind die wichtigsten Meldungen aus Berlin und Brandenburg. Vom Bund gibt's für Berlin in den nächsten Jahren mehr Geld. Ab 2028 innerhalb von 10 Jahren rund 5 Milliarden Euro. Dabei soll jede Menge Geld in die Sicherheit der Hauptstadt fließen. Allein dafür sollen rund 2 Milliarden Euro zur Verfügung stehen. Auch die Kultur soll mehr Geld bekommen. Vom Bund kommen etwa 3 Milliarden Euro dazu. Das sind ca. 350 Millionen Euro mehr als eigentlich erst eingeplant. Wenn Berlin am Sonntag ein neues Abgeordnetenhaus wählt, werden wahrscheinlich noch mal mehr Menschen ihre Stimme per Briefwahl abgegeben haben als bei der letzten Wahl, das sagt Landeswahlleiter Bröchler. Ansonsten läuft demnach soweit auch alles nach Plan. Hinweise auf Hackerattacken gibt es nicht, sagt er. Die Schutzmaßnahmen wurden nach der Attacke im vergangenen Monat ja auch noch mal verschärft. Übrigens, wer sich noch nicht sicher ist, wo er sein Kreuz am Sonntag machen soll, für den hat Bröchler noch einen Tipp.
2: Da gibt es eine gute Möglichkeit, den Wahlomaten. Der gibt noch mal einen guten Instrument an die Hand, um nochmal zu schauen, was ist denn eigentlich meine Partei oder wo stimmen die Interessen am meisten überein. Und dann natürlich in der Familie sprechen, mit dem Freundeskreis sich nochmal austauschen, bevor man dann zur Wahl geht.
1: Daneben zeichnet sich für die Berlin-Wahl immer mehr ein enges Kopf-an-Kopf-Rennen zwischen CDU und Linke ab. Laut der neuesten Insa-Umfrage der Bild liegen die beiden Parteien bei 20%. Dahinter kommen dann die AfD mit 18%, die Grünen mit 16% und die SPD mit 12%. Eine Überraschung gibt's beim BSW, die Partei kommt auf 5% und würde damit den Einzug ins Abgeordnetenhaus schaffen. Und jetzt weitere Meldungen aus Deutschland und der Welt.
3: Ich bin Diana Kramer. Für die Autofahrer in Deutschland soll es angesichts immer weiter steigender Spritpreise Entlastungen geben. Das hatte Bundeskanzler Friedrich Merz gestern angekündigt. Wann und wie genau diese Entlastungen aussehen, soll jetzt in der Koalition beraten werden. Bremens SPD-Bürgermeister Andreas Bovenschulte sagte am Abend im ZDF, es dürfe jetzt aber nicht zu lange über die Optionen diskutiert werden.
4: Es müssen jetzt schnell Entscheidungen getroffen werden, weil die Situation an den Zapfsäulen einfach unerträglich ist. Die Menschen müssen entlastet werden. Da zählt jetzt eigentlich jeder Tag. Man kann die Energiesteuer senken, man kann auch den Direktzahlungsmechanismus nutzen. Alles hat Vorteile, all das hat Nachteile. Wichtig ist, sich auf eine Lösung zu verständigen und die schnell umzusetzen. Das ist, glaube ich, wichtiger, als jetzt noch monatelang über das richtige Instrument zu diskutieren.
3: Bremens Oberbürgermeister Bovenschulte. Bundeskanzler Friedrich Merz hat erneut seinen Willen bekräftigt, das schwarz-rote Reformpaket durchzusetzen. Es sei ein Versprechen, den ernsthaften Versuch zu unternehmen, das hinzubekommen, sagte er am Abend auf einer Veranstaltung zum 150. Geburtstag von Ex-Kanzler Konrad Adenauer in Berlin. Ähnlich hatte sich der Kanzler bereits gestern bei einer Wirtschaftstagung in Berlin geäußert und dabei von einer Bewährungsprobe für die Koalition gesprochen. Deutschland und die USA wollen ihre Zusammenarbeit bei Rüstungsprojekten deutlich ausbauen. Dazu haben Bundesverteidigungsminister Boris Pistorius und sein US-Amtskollege Pete Hexas in Washington eine Absichtserklärung für mehr Kooperation unterzeichnet.
5: Neue sicherheitspolitische Herausforderungen machen eine robuste und eng verzahnte Verteidigungsindustrie nötig. Bei der Herstellung von Waffensystemen und Munition wollen die USA und Deutschland stärker zusammenarbeiten, Kapazitäten erhöhen und Lieferzeiten verkürzen, um so die Versorgung mit Rüstungsgütern auf beiden Seiten des Atlantiks zu sichern. Tina Eck, USA.
3: Die Finanzmärkte blicken mit großer Spannung auf die Zinsentscheidung der US-Notenbank Fed. Zum ersten Mal seit Sommer 2023 könnte sie heute den Leitzins wieder anheben und damit versuchen, sich gegen die anhaltend hohe Inflation zu stemmen. In den vergangenen 5 Sitzungen hatte der Zentralbankrat die Zinsspanne bei 3,5 bis 3,75% beibehalten.
1: 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Nochmal eine Sperrung auf dem Stadtring und dem Schönefeld-Zubringer in der Nacht. Wegen Wartungsarbeiten ist die A100 und die 113 in beide Richtungen zwischen Gradestraße und Grenzallee bzw. Spätstraße komplett gesperrt und das zwischen 21 und 5 Uhr. Daneben gehen auf dem Steglitz-Zubringer die Vermessungsarbeiten im Tunnel Feuerbachstraße weiter. Deshalb ist die A103 in der Zeit von 22 bis 4 Uhr in Richtung Steglitz komplett gesperrt. Und in Moabit werden auf der Beußelbrücke gerade Schäden repariert. Stadteinwärts gibt's auf der Beußelstraße deshalb zwischen Westhafen und Sickingenstraße nur eine freie Spur. Und ein Blitzer steht in Lichtenberg auf der Landsberger Allee. Berlin und Brandenburgs einzige Verkehrsvorhersage nur auf 104.6 RTL. RTL-Wetter. Mal mehr, mal weniger Wolken in Berlin und Brandenburg in der Nacht. Vereinzelt sind auch Gewitter und Starkregen dabei und das bei 15 Grad. Am Tag gibt's dann weiter viele Wolken und auch mal Schauer mit 20 bis 24 Grad maximal.
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2: 5 Uhr in Berlin, Berlin und Brandenburg. Einen schönen Mittwoch.
3: Hallo, morgen.
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0: Schönen Mittwoch, du hörst die 104.6 RTL Morgencrew mit Louis Capaldi, Before You Go. Gestern, Spätsommer, man könnte sagen Abschluss. Also es würde mich nicht wundern, wenn es der letzte Sommertag in diesem Jahr war.
1: Kann wohl sein.
0: Heute geht es dann ein bisschen herbstlicher weiter. Mhm. Es ist ein ganz schönes Hin und Her, das muss man schon sagen.
1: Das ist richtig.
0: So oft, wie man seine Jacken momentan wechselt, kann man ja eigentlich auch sich das Fitnessstudio einfach sparen.
1: Absolut richtig.
0: War echt zu sein, mach auch so.

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1: 5.21 Uhr. Ich bin Benjamin Herrmann. Guten Morgen. Die Berliner Bäderbetriebe ziehen zum Ende der Freibadsaison eine positive Bilanz. Knapp 1,7 Millionen Menschen sind im Sommer in den Freibädern der Hauptstadt schwimmen gegangen. Aus der 104.6 RTL-Redaktion Dirk Rosenberg.
2: Das sind rund 240.000 Wasserfans mehr als im vergangenen Jahr. Die Saison ist außerdem weitgehend friedlich verlaufen. Das Einlass- und Sicherheitskonzept hat sich bewährt. Allerdings gibt es etwas mehr Hausverbote als im Vorjahr. Die meisten Freibäder waren von Juni bis zum Ende der Sommerferien geöffnet. Einige haben ihre Öffnungszeiten sogar bis Ende Oktober verlängert.
1: Berlin erhält mehr Geld für Kultur und Sicherheit vom Bund. Insgesamt geht es um 5 Milliarden Euro, die bis 2037 in die Hauptstadt fließen sollen. Besonders deutlich steigt der Zuschuss für Sicherheit. Er verdoppelt sich auf fast 2 Milliarden Euro, zum Beispiel für Polizeischutz im Regierungsviertel und bei Staatsbesuchen. Für den Kulturbereich gibt es knapp 3 Milliarden Euro und damit ebenfalls mehr als bisher, unter anderem für die Philharmoniker und die Opernstiftung. Weil er verzweifelte Wohnungssuchende mit Fake-Inseraten betrogen hat, muss ein Mann aus Berlin jetzt ins Gefängnis. Das Amtsgericht Tiergarten hat ihn zu 3 Monaten Haft verurteilt. Er hat gefälschte Wohnungsanzeigen und Mietverträge an Interessenten geschickt. 5 von ihnen haben die angeblichen Kautionen zwischen 3.500 und 8.000 Euro dann in bar bezahlt, ohne jemals eine Wohnung zu bekommen. Abgesagte Kanzlerreise zur UN-Generalversammlung. Seinen geplanten Trip nach New York nächste Woche hat Friedrich Merz gecancelt, weil seine Präsenz in Berlin erforderlich sei, heißt es aus Regierungskreisen. Ronny Tuchau.
3: Kanzler Merz hatte schon letztes Jahr nicht an der UN-Generaldebatte teilgenommen und die deutsche Rede dort Außenminister Wadephul überlassen. So wird es nun wohl auch dieses Jahr kommen. Merz' kurzfristige Absage dürfte dem innenpolitischen Druck geschuldet sein. Kurz vor 2 weiteren Landtagswahlen mit drohenden Wahlschlappen wird in der Union mehr oder weniger offen über einen möglichen Austausch des Kanzlers diskutiert. Merz will noch am Sonntagabend mit der CDU-Spitze über die Wahlergebnisse beraten und dabei wohl vor allem fragen, wie viel Rückendeckung er in den eigenen Reihen noch hat.
1: Eine absolute Berliner Fußballlegende hat seine Karriere beendet. Toni Leistner hört auf. Zuletzt hat er bei Hertha gespielt, vorher auch ein paar Jahre bei Union. Auf Instagram schreibt er, ich durfte meinen Kindheitstraum leben, Zeit für ein neues Kapitel. Eigentlich war Leistner diesen Sommer noch auf der Suche nach einem neuen Verein, das hat allerdings nicht geklappt. 104.6 RTL, immer 10 Minuten früher, auf den Punkt informiert.
4: 5:24 Uhr, guten Morgen, ich bin Commander van Kelberg aus dem 104.6 RTL Verkehrslagezentrum. Landsberger Allee in Marzahn, wir haben Gleisbauarbeiten, das Ganze auswärts in Höhe Allee der Kosmonauten, nur noch eine Spur. Die Gleisbauarbeiten sollen am 25. September fertig sein. Geblitzt wird Lichtenberg, Landsberger Allee, dann haben wir Tempelhof, Tempelhofer Damm und auf dem südlichen Berliner Ring im Dreieck Spreeau. Staus und Blitzer, bitte an die 030 88484 110.
5: Guten Morgen, 18 Grad, fast schon die Höchsttemperatur erreicht heute, 20 Grad werden es, dazu Sonne, aber auch mal ein Schauer oder ein Gewitter. Morgen mal Sonne, mal Wolken und nur

0: Einen schönen Mittwoch. In dieser Woche ist es endlich soweit. Wir haben lange darauf hingefiebert. Jürgen Klopp gibt morgen seinen ersten Kader bekannt für die deutsche Nationalmannschaft.
1: Ach was.
0: Unser Bundestrainer. Und der macht gleich mal was, was sich vorher, glaube ich, noch nie jemand getraut hat. Mhm. Und zwar werden normalerweise immer 23 Spieler nominiert.
1: Okay.
0: Er sagt, nee, wir nominieren deutlich mehr, um zu gucken, wer funktioniert und wer nicht. 30 möchte er wohl nominieren. Das hat man jetzt aus mehreren Zeitungen zum Beispiel auch gehört.
1: Mhm.
0: Also die Chance ist groß, dass vielleicht einer unserer beiden Namen fällt, Verena.
1: Ja, jetzt wo du sagst. Toll. Ja, freue ich mich.
0: Hast du gar nicht drüber nachgedacht.
1: Nee, ist ja neue Möglichkeiten.
0: Hast du Platz zur Länderspielpause?
1: Immer.
0: Hast du auch die Beine dafür?
1: Natürlich.
0: Dumme Frage, sorry. Meiner. Ach, apropos Jürgen Klopp, den haben wir ja auch bei uns in der Morgencrew verpflichtet.
1: Na,
0: unsere
1: Mensch.
0: Neue Comedy.
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3: Ja, ihr kennt das. TV-Soaps. Warum gucken? Gute Zeiten, schlechte Zeiten. Das hab ich schon auf dem Platz. Brauche ich nicht auf dem Sofa. Ja, und die Storys ziehen sich ja auch wie eine WM mit 48 Teams. Da am Ball zu bleiben, ist schwerer als dem Tuchel ein Leberwurstbrötchen reinzudrücken. Ja, da hinten eine Frage.
4: Bianca Binsch vom Folgenfaltblatt Cliffhanger. Können Sie aus Seifenopern etwas lernen?
3: Ja, mal unter uns. Ne? Also eine Verletzung ist kein Karriere. Ende. Wenn dir beim Autocrash dein Hintern um die Ohren fliegt, kannst du einfach als dein böser Zwillingsbruder zurückkommen. Ja, auch der Nico Schlotterbeck hatte viele Comeback-Optionen. du hast eine Frage.
4: Florian Flimmer vom Daily Drama. Hätten Sie Lust, selber mal in einer Soap mitzuspielen?
3: Ja, aber nur, wenn die ein bisschen angepasst würden. Ne? Zu Sturm der Stürmer. Ja, rote Karten. Ja, in aller Mannschaft. Ja, oder zur Videoassistenten-Soap. Alles, was zählt. Also,

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1: 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Schönen guten Morgen. Du hast die 104.6 RTL Morgen Crew. Berlins und Brandenburgs lustigste Morgenshow. Ich habe das gestern Morgen schon erzählt. Ich bin ja raus in die Redaktion und wollte mich auf heute vorbereiten.
2: Ja,
1: heute
2: stimmt.
1: Heute ist ja Quizwoche. Oh. Und ich bin raus und habe gefragt, Leute, was muss ich euch geben, damit ihr mir ein bisschen was verratet?
2: Ja.
1: Damit wir ein bisschen vorbereitet sind zumindest. Ich habe denen viel Geld angeboten. Mhm. Ich habe denen viel Liebe angeboten. Ja. Alles Mögliche. Ich wollte denen sogar Arbeit abnehmen.
2: Sind nicht drauf eingegangen. Traurig, möchte ich
1: Stand
2: sagen.
1: Dann jetzt wissen wir immer noch nicht.
2: Nee, das kann doch nicht sein.
1: Um 6:55 wird gequizt.
2: Oh.
1: Bis dahin haben wir noch ein bisschen Zeit. Aber ich habe das Gefühl, das wird heute Morgen mal wieder wirklich ziemlich unangenehm.
2: Ja, der Stress steigt auf. So
1: der
2: langsam.
1: Stress steigt
2: Merkst
1: sowieso
2: du?
1: Auf. Ja, also quiz gerne mit im Quizwoch oder mach dich zumindest über Verena und mich lustig.
2: Ja, immer gerne.

0: Jetzt 5.47 Uhr.
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0: Einen schönen Mittwoch. Hier ist die 104.6 RTL.
1: Guten Morgen. Crew.
0: Berlins und Brandenburgs lustigste Morgenshow. Neu mit mir, Jan Lohan.
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0: Und da begrüßen wir heute Morgen bei uns in der Show Charlotte, 7 Jahre alt, 2. Klasse der evangelischen Grundschule in Potsdam. Schönen guten
1: Hallo,
0: Morgen.
1: Hallo Charlotte.
3: Hallo.
1: Guten Morgen.
0: Du hast uns deinen Lieblingswitz mitgebracht, ne?
3: Ja.
0: Erzähl mal.
1: Wir sind gespannt.
3: Stehen zwei Schnecken an der Straße, will die eine rübergehen, sagt die andere, Achtung, in 2 Stunden kommt der Bus.
0: Den finde ich sehr gut.
1: Sehr schön. Charlotte, sehr, sehr danke stark. Dir.
0: Vielen Dank für deinen Anruf. Hab einen schönen Schultag heute, ja?
1: Jo, viel Spaß.
0: Tschüss.
1: Und wenn deine Kids auch einen tollen Witz kennen, den sie nicht nur dir erzählen wollen, sondern auch uns im Radio, dann schreib uns einfach eine WhatsApp 030 884 8484. Weiter geht's morgen früh um 10 vor 6.
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4: 5.51 Uhr. Ich bin Benjamin Herrmann. Guten Morgen. Berlin darf sich über eine Finanzspritze vom Bund freuen. Dazu wurde ein neuer Hauptstadtfinanzierungsvertrag unterschrieben, der Berlin bis 2037 rund 5 Milliarden Euro garantiert. Aus der 104.6 RTL aktuell Redaktion Michael Bottlick.
5: Für einzelne Bereiche wurden die Zuschüsse direkt angepasst. Größter Gewinner ist die Sicherheit. Das Geld wurde auf gut 2 Milliarden Euro fast verdoppelt. Das betrifft zum Beispiel Polizeischutz im Regierungsviertel und bei Staatsbesuchen. Für Kultur gibt es knapp 3 Milliarden Euro und damit ebenfalls mehr als bisher. Unter anderem für die Philharmoniker und die Opernstiftung. Finanz- und Kultursenator Stefan Evers spricht von harten Verhandlungen, am Ende aber von einer guten Vereinbarung für beide Seiten.
4: Super Sommer für die Berliner Bäderbetriebe. Sie haben nach dem Ende der Freibadsaison mit knapp 1,7 Millionen Gästen eine positive Bilanz gezogen. Es kamen fast 250.000 mehr Besucher als letztes Jahr. Trotzdem verlief der Sommer weitgehend friedlich, heißt es. Das Einlass- und Sicherheitskonzept hat sich bewährt. Einen kleinen Minuspunkt gibt es aber. Es gab etwas mehr Hausverbote als im Vorjahr, was aber vor allem daran liegt, dass mehr geklaut wurde. Weil er verzweifelte Wohnungssuchende mit Fake-Inseraten betrogen hat, muss ein Mann aus Berlin jetzt ins Gefängnis. Das Amtsgericht Tiergarten hat ihn zu 3 Monaten Haft verurteilt. Er hat gefälschte Wohnungsanzeigen und Mietverträge an Interessenten geschickt. 5 von ihnen haben die angeblichen Kautionen zwischen 3.500 und 8.000 Euro dann in bar bezahlt, ohne jemals eine Wohnung zu bekommen. Abgesagte Kanzlerreise zur UN-Generalversammlung. Seinen geplanten Trip nach New York nächste Woche hat Friedrich Merz gecancelt, weil seine Präsenz in Berlin erforderlich sei, heißt es aus Regierungskreisen. Ronny Tuchau.
6: Kanzler Merz hatte schon letztes Jahr nicht an der UN-Generaldebatte teilgenommen und die deutsche Rede dort Außenminister Wadephul überlassen. So wird es nun wohl auch dieses Jahr kommen. Merz' kurzfristige Absage dürfte dem innenpolitischen Druck geschuldet sein. Kurz vor 2 weiteren Landtagswahlen mit drohenden Wahlschlappen wird in der Union mehr oder weniger offen über einen möglichen Austausch des Kanzlers diskutiert. Merz will noch am Sonntagabend mit der CDU-Spitze über die Wahlergebnisse beraten und dabei wohl vor allem fragen, wie viel Rückendeckung er in den eigenen Reihen noch hat.
4: Eine absolute Berliner Fußballlegende hat seine Karriere beendet. Toni Leistner hört auf. Zuletzt hat er bei Hertha gespielt, vorher auch ein paar Jahre bei Union. Auf Instagram schreibt er, ich durfte meinen Kindheitstraum leben, Zeit für ein neues Kapitel. Eigentlich war Leistner diesen Sommer noch auf der Suche nach einem neuen Verein, das hat allerdings nicht geklappt. 104.6 RTL, immer 10 Minuten früher, auf den Punkt informiert.
7: 5:53 Minuten. Guten Morgen. Ich bin Commander Frank Hellberg aus dem 104.6 RTL Verkehrslagezentrum. Umstellung der Baustelle 103 A100 im Kreuz Schöneberg. Was ist neu? Die Ausfahrt Albuinstraße Richtung BR ist jetzt gesperrt. Die Überfahrt von der A103 Richtung Wedding wurde gesperrt und die Einfahrt Grazer Damm. Wer auf die A103 möchte, geht auch nicht mehr, ist auch dicht. Wird garantiert heute wieder einer der großen Schwerpunkte werden. Geblitzt wird. Tempelhofer Damm, südlicher Berliner Ring im Dreieck Spreeau und in Lichtenberg auf der Landsberger Allee. Staus und Blitzer, bitte an die 030 88484 110.
1: Morgen, 18 Grad, geht mild los heute, 20 Grad höchstens, wird so ein Mix aus Sonne und einigen Schauern oder Gewittern. Morgen nur ganz selten Regen, da haben wir einen Mix aus Sonne und Wolken bei, auch nochmal so um die 20 Grad.
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1: 5.56 Uhr, 4 Minuten vor 6.
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2: 6 Uhr in Berlin, Berlin und Brandenburg. Schönen Mittwoch. 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Du hörst die 104.6 RTL Morgencrew. 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

0: Jetzt 6:03.
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0: Die besten neuen Hits. Taylor Swift, I Knew It, I Knew Ya. 6:06. Schönen guten Morgen. Du hörst die 104.6 RTL Morgencrew. Mittwoch, der 16. September. Es sind noch 99 Tage bis...
1: Ach, hör doch auf. Nein! Bitte!
0: Weihnachten!
1: Ach Mann, wirklich dein Ernst?
2: Ja, ich find's gut.
3: Oh nee, irgendwie doch nicht. Nee,
0: okay, komm, die Mucke lassen wir. Das ist ein bisschen viel. Aber ich muss zugeben, ich bin gar nicht so krass der allergrößte Weihnachtsfan. Hm? Es gibt aber eine Sache, die ich noch nicht gemacht habe in diesem Jahr. Und die würde ich gerne jetzt gemeinsam mit euch nachholen.
1: Ja.
0: Und okay. Zwar, pass mal auf, ich habe hier was versteckt. Weihnachtssüßigkeiten!
1: Oh, wie toll!
0: Alle Supermärkte sind voll, auch unten bei uns.
1: Ja.
0: Und ich bin da gestern lang gelaufen.
4: Warum machst du es auf?
1: Hä, weil wir es jetzt essen.
4: Aber wenn man einmal angefangen hat, kann man nicht mehr aufhören.
0: Das ist richtig.
1: Das ist doch toll.
0: So, pass mal auf, ich habe uns hier Lebkuchen mitgebracht. Feine, weiche Nürnberger Oblatenlebkuchen.
1: Schön mit Oblaten.
0: Kommt.
1: Oh.
0: Frank, Benjamin, nehmt euch doch mal
3: was. Ich finde, das tut mir immer weh, wenn ich das so früh in den Supermärkten sehe. Aber trotzdem greife ich zu.
0: Beide greifen, okay.
1: Ja, aber der Geschmack wird ja nicht schlechter.
0: Benjamin, komm. Na komm, nimm mal eins. Ach, Benjamin hat sich sogar zwei genommen. Benjamin, hier ist auch noch eins.
1: Ja.
0: Und jetzt könnt ihr einfach mal kurz reinbeißen. Ich dachte, wir brauchen das Weihnachtsfeeling, ganz kurz zumindest.
1: Oh, das ist toll.
0: Oh, es schmeckt wirklich nach Weihnachten, ne?
3: Ja, na klar. Fröhliche Weihnacht.
0: Hat jemand von euch vorher schon mal gesündigt und Weihnachtssüßigkeiten gekauft?
1: Ja.
0: Also ganz ehrlich. Frank,
4: bis jetzt noch nicht.
0: Du auch nicht, Frank?
3: Nee, da bin ich hart.
0: Na, dann hast du jetzt aber tatsächlich deine eigenen Prinzipien über Bord geschmissen.
3: Nur für dich.
0: Danke. Gut. Ich wollte die Chance einfach mal nutzen. Weihnachtssüßigkeiten. Wollen wir nochmal die Musik anmachen oder was?
3: Ja, probiert es gut.
0: 16. September.
1: Toll. Ja, ich bin dabei.
0: Ja, ich lasse es lieber. Nächste Frage, wer hat Bock auf Glühwein?
1: Ja, ich nehme alles.
0: So, 6:08. Frank, kurz runter, hast du runtergeschluckt? Ja, wir gucken auf die Straßen. Hast du schon was?
3: Ja, das war gestern großes Umstellen der Baustelle am Kreuz Schöneberg. Was ist neu? Die Ausfahrt Albuinstraße Richtung BR ist gesperrt. Die Überfahrt von der A103 auf die A100 Richtung Wedding ist gesperrt. Und die Einfahrt Grazer Damm auf die A103 ist geschlossen. Mal sehen, wie sich das heute schlägt. Gestern übrigens 2 Stunden anstehen. Das war fett. Dann schauen wir zu den Blitzern. Gerade gemeldet von Juna, Falkensee, Spandauer Straße. Dankeschön. Staus und Blitzer, wie immer, an die 030-88484-110.
1: Und kurz zum Wetter noch. 18 Grad sind's, 20 Grad werden's. Ja, ein bisschen kommt vielleicht noch die Sonne raus, aber über den Vormittag wird's doch nass und gewittrig.
0: So, Benni, du bist bei Glühwein auf jeden Fall raus. Du musst nämlich heute Morgen noch klar denken. Du hast die wichtigsten Schlagzeilen zum Start in den Mittwoch für uns.
4: Ganz genau. Es gibt einen Spritpreisentlastung. Versprechen vom Bundeskanzler von Friedrich Merz und wir schauen heute Morgen mal drauf, was Experten dazu sagen. Kann er das so einhalten oder nicht?
0: Mehr zum Spritpreisentlastungsversprechen. Mhm. Das ist aber auch ein schweres Wort. Gleich in RTL aktuell um 6.20 Uhr. Unser Tipp aber jetzt an diesem Mittwochmorgen vielleicht erstmal das Rennhandy rausholen.
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0: 6.12 Uhr.
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0: Lola Young und Messi. Schönen guten Morgen. Hier ist die 104.6 RTL Morgen Crew. 6 Uhr und 17 hat was. Gewinne deine Chance auf 250.000 Euro. Yes. Inklusive Sofort-Cash. Christina aus Treptow-Köpenick ist am Telefon. Schönen guten Morgen.
1: Morgen, hallo.
2: Ja, guten Morgen.
0: Du bist auf dem Arbeitsweg gerade, habe ich gehört.
2: Richtig, genau.
0: Na, sehr gut. Dann fahr vorsichtig, besonders jetzt bei der News. 100 Euro kriegst du von uns geschenkt.
1: Glückwunsch!
0: Und obendrauf gibt es einen Startplatz für unseren 250.000 Euro Tresor.
1: Na klar.
0: Also wir drücken dir schon mal die Daumen, dass du den richtigen Code hast. In ein paar Wochen gibt es das Finale.
2: Oh, perfekt. Vielen Dank.
0: Christina, danke fürs Einschalten. Tschüss. Hab einen schönen Mittwoch.
2: Ebenso, danke.
1: Dankeschön. Ciao. 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Die nächste Chance gleich schon um 7.

0: 6.21 Uhr. Schönen guten Morgen.
1: Morgen. Das ist
0: die 104.6 RTL Morgencrew. Berlins und Brandenburgs lustigste Morgenshow mit unseren Trends. Verena, es geht um eine Frau, über die wir viel gesprochen haben
1: ja,
0: in den letzten Tagen.
1: Und es verdichten sich gerade Gerüchte, dass Miley Cyrus oder eben nur noch Miley, wie ja, sie ja jetzt heißt, bei der Halftime-Show des nächsten Super Bowl im Februar auftreten
0: geil,
1: wird. Da laufen Gespräche scheinbar und es wird noch besser. Man munkelt nämlich, die ganze Show soll unter dem Motto Disney stehen.
0: Mhm.
1: Also Miley hat ja in der Disney-Serie Hannah Montana gespielt. Dann wird scheinbar überlegt, so ganz viele Disney-Stars zusammen auf die Bühne zu bringen. Sabrina Carpenter zum Beispiel, Olivia Rodrigo und Zendaya sind da wohl im Gespräch. Und
0: aha,
1: Mickey Mouse auch, der soll da irgendwie auch noch auftreten.
0: Okay.
1: Also die alle zusammen, oder? Wenn das stimmt, dann könnte das, glaube ich, locker die beste Halftime-Show aller Zeiten werden.
0: Eine der besten. Da
1: gab's eine
0: ja
1: der
0: schon
1: besten.
0: Ganz viele.
1: Ja, es gab schon
0: ich
1: sehr
0: glaube,
1: gute.
0: Aber die beste ist, wenn Miley Cyrus und Hannah Montana gleichzeitig auf der Bühne sind. Stell
1: das
0: dir mal vor,
1: noch,
0: die machen,
1: das wär's.
0: Oh, das wäre krass.
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3: 6.22 Uhr. Ich bin Benjamin Herrmann. Guten Morgen. Entlastungen für Autofahrer angekündigt. Wegen der hohen Spritpreise sei jetzt eine Grenze erreicht, hat Bundeskanzler Friedrich Merz gesagt. Doch wie genau die von ihm angekündigten Entlastungen aussehen und wann sie kommen, steht noch nicht fest. Diana Kramer.
4: Eventuell nochmal ein Tankrabatt durch die Senkung der Energiesteuer, eventuell auch Direktzahlungen. Es werden jetzt mehrere Optionen besprochen, sagte der Kanzler. Was er nicht will, ist eine Übergewinnsteuer auf Extraprofite der Mineralölkonzerne. Die will aber die SPD als Gegenfinanzierung für Entlastungen und es könnte damit wieder knirschen in der Koalition. Für lange Debatten ist aber gar keine Zeit, mahnt auch Bremens SPD-Bürgermeister Andreas Bovenschulte. Für die Menschen, die jeden Tag aufs Auto angewiesen sind, zählt jetzt jeder Tag, sagte er am Abend im ZDF.
3: Die Berliner Bäderbetriebe ziehen zum Ende der Freibadsaison eine positive Bilanz. Knapp 1,7 Millionen Menschen sind im Sommer in den Freibädern der Hauptstadt schwimmen gegangen. Aus der 104.6 RTL-Redaktion Dirk Rosenberg.
5: Das sind rund 240.000 Wasserfans mehr als im vergangenen Jahr. Die Saison ist außerdem weitgehend friedlich verlaufen. Das Einlass- und Sicherheitskonzept hat sich bewährt. Allerdings gibt es etwas mehr Hausverbote als im Vorjahr. Die meisten Freibäder waren von Juni bis zum Ende der Sommerferien geöffnet. Einige haben ihre Öffnungszeiten sogar bis Ende Oktober verlängert.
3: Diesen Sommer standen Urlauber länger im Stau. Die Bilanz des ADAC zeigt, dass Rekordpreise an den Tankstellen viele Autofahrer nicht davon abgehalten haben, mit dem Auto in den Urlaub zu fahren. Ronny Tuchau.
6: Es wirkt etwas widersprüchlich, dass trotz hoher Spritpreise so viele Autos im Stau stehen. Ursache für die Staus waren diesen Sommer aber besonders Baustellen. Im Schnitt gab es gut 1000 Baustellen, nur auf den Autobahnen. Immerhin, die Staulänge ist stärker gestiegen als die Dauer. Heißt also, es gab diesen Sommer mehr Staus, aber man stand im Schnitt kürzer darin als letztes Jahr. Heftigster Stautag blieb auch diesen Sommer der Freitag, wenn Berufspendler, Wochenendausflügler und Urlauber gleichzeitig auf der Straße waren.
3: Neue Klage gegen Streamingdienste. Der Verbraucherschutzverein VSV geht gegen Netflix, Apple TV und Wow vor, weil die Anbieter ihre Abo-Preise mehrfach ohne Zustimmung der Kunden angehoben haben sollen. Betroffene können nach ersten Schätzungen bis zu 700 Euro zurückbekommen und sich den Klagen kostenlos anschließen unter streaming-klage.de. Die Streamingdienste weisen aber alle Vorwürfe zurück und berufen sich auf Preisanpassungsklauseln in ihren Geschäftsbedingungen. Die hält der Verbraucherschutzverein allerdings für unwirksam. 104.6 RTL, immer 10 Minuten früher, auf den Punkt informiert.
0: 6:24 Uhr. Guten Morgen, ich bin Commander Frank Hellberg, live aus dem 104.6 RTL Verkehrslagezentrum. Stadtbekanntes Bild um diese Tageszeit. Die Rienstraße führt mit 5 Minuten Passierdauer Richtung Landsberger Allee. Das ist ja die Baustelle Höhe Allee der Kosmonauten mit nur einer Spur. Und ein Kran wurde gerade aufgestellt, Westend auf der Bayernallee zwischen Hessenallee und Preußenallee in beiden Richtungen gesperrt. Bis heute 17 Uhr, solange darf er stehen. Geblitzt wird auf dem südlichen Berliner Ring im Dreieck Nutetal hat Peter entdeckt. Dankeschön. Staus und Blitzer bitte an die 030 88484 110. 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
1: Guten Morgen, 18 Grad, 20 Grad höchstens heute. Die Sonne kommt raus, aber regnen oder gewittern kann es auch immer mal zwischendurch. Morgen meist trocken, mal Sonne, mal Wolken und auch noch mal um die 20 Grad.
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19: 6.29 Uhr.

0: Shakira und Burna Boy, Die Die. Schönen guten Morgen. Du hast die 104.6 RTL Morgencrew. Die Leichtathletik-WM kommt wieder nach Deutschland.
1: Ah, cool.
0: 2031 wird sie in München ausgetragen.
1: Ja.
0: Aber eigentlich, wenn man mal drüber nachdenkt, schön blöd, dass die nicht nach Berlin kommen.
1: Das ist richtig.
0: Also ich meine, wenn jemand Sportarten feiert, wie 20 Kilometer gehen, dann ja wohl die Stadt, in der regelmäßig die S-Bahn ausfällt.
1: Ja, absolut.

0: Ugel und Solto, Jamaikan. Schönen guten Morgen. Du hörst die 104.6 RTL Morgencrew. Berlin zum Brandenburgs lustigste Morgenshow um 6.38 Uhr. Wie klingt ein Popstar, wenn er in einem weltberühmten Konzerthaus spielt?
1: Tja.
0: Genau das kannst du heute rausfinden.
1: Genau.
0: Gewinne deine Tickets für Leonie live in der Elbphilharmonie Hamburg. Und ein passendes Outfit dafür darf sich Jonathan aus Hohenschönhausen raussuchen. Glückwunsch.
1: Herzlichen Glückwunsch.
2: Oh mein Gott, vielen Dank. Dankeschön.
0: Sag mal, du bist schon in Hamburg, habe ich das richtig verstanden?
2: Nein, aber ich fahre heute Mittag. Also ich hatte geplant, wegen dem Reeperbahn-Festival nach Hamburg zu fahren.
1: Aha.
2: Und heute Abend hätte ich aber noch Zeit.
0: Perfekt.
1: Ey, das optimal.
0: Passt ja wie Arsch auf Eimer. Hast du Leonie schon mal live gesehen eigentlich?
2: Nee, leider noch nicht. Und jetzt in der Elbphilharmonie, das wäre ja richtig geil.
1: Naja.
0: Krasse Venue und... Die Frau weiß auch, wie mega Show funktioniert. Also heute Abend ganz besonders special. Leonie wird ihr Konzert komplett dem Setting anpassen. Also das heißt, du erlebst was wirklich ganz Einmaliges.
1: Und die Tickets gibt's auch nicht zu kaufen, nur bei uns zu gewinnen. Fans aus ganz Deutschland kommen nach Hamburg heute. Und du bist sozusagen unser Berlin-Botschafter.
2: Wundervoll. Guck mal, hat sich doch gelohnt, dass ich euch gestern bei Instagram die Story gesehen habe.
1: Naja, siehst du mal, voll gut. Und vielen Dank auch an E.ON, die das Ganze sponsoren unter dem Motto Future is now.
0: Ja, Future is now. Passt eigentlich ganz gut. Ab sofort beginnt nämlich die Planung für heute Abend, Jonathan. Ganz, ganz viel Spaß und vielen Dank fürs Einschalten.
1: Jo, viel Spaß.
2: Danke euch.
0: Ciao. Und die letzten Tickets für Leonie gewinnst du übrigens bei uns in gut einer Stunde. Also bleib dran.
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4: Claudia Obert hier. Ich liebe Weinfeste. Und natürlich nehme ich von jedem ein bedrucktes Glas mit. Wie soll man sich denn sonst daran erinnern, dass man da gewesen ist? Prost!
5: Gut, Krömer hier. Ja, wenn man sich den Altersdurchschnitt bei Weinfesten ankiekt, dann wundert es mich nicht, wie man auf den Namen Grauburgunder gekommen ist.

0: er mich bis jetzt gekostet hat. Schlimm.
1: So, Stefan Raab hier. Ja, willkommen zu meiner großen Stefan-Rebe-Show. Da verkaufe ich Ihnen alten Wein in neuen Schläuchen. Ja, Axel Schulz muss bei der Weinlese lesen lernen und

0: Peter Maffay zeigt als Winzer, wie winzig er wirklich ist. Verstehen Sie?
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2: Jetzt 6.41 Uhr. Das Neueste gibt's aus dem 104.6 RTL Verkehrslagezentrum von Commander Frank. Frank, normaler Mittwochmorgen auf den Straßen?
3: Jan, wir können tatsächlich sagen, normal bis ruhiger Start sogar, denn wir haben zurzeit noch keinen Stau, der um diese Tageszeit über die 10 Minuten springt. Da haben wir auf 1 die Rudolf-Rühl-Allee mal wieder dabei mit 7 Minuten mehr, das Köpenick, dann die A100, da wächst es auch schon langsam, da sind wir jetzt bei 4 Minuten passiert, aber Riedenstraße darf nicht fehlen, auch 4 Minuten, aber alles mit zu nehmender Tendenz. Ja, das wird alles mehr und das kann ich garantieren. Leider. Geblitzt wird in Falkensee auf der Spandauer Straße, dann auf dem südlichen Berliner Ring im Dreieck Nutetal und Dalgo-Döberitz, Hamburger Chaussee, hat Carla entdeckt. Dankeschön. Staus und Blitzer bitte an die 030 884 84 110.
4: Und zum Wetter noch kurz. 18 Grad haben wir, 20 Grad werden's. Über den Vormittag ziehen so ein paar Regen- und Gewittergebiete durch, aber es gibt auch mal trockene Phasen heute.
2: Genau, hierauf haben Autofahrer gewartet. Bundeskanzler Merz hat Entlastungen bei den Spritpreisen versprochen. In welcher Form ist allerdings noch unklar. Welche Möglichkeiten es gibt, das verraten wir dir gleich in RTL aktuell um 10 vor.

0: Die besten neuen Hits. Alex Warren, Passenger. 6.48 Uhr. Du hörst die 104.6 RTL Morgen.
1: Guten Morgen.
0: Von den besten neuen Hits geht's jetzt zu den Greatest Hits of All Time.
1: Und aber wirklich.
0: Irgendwie dann doch wieder einen neuen Hit.
1: Es ist verrückt.
0: Des Jahres.
1: Ja.
0: Ich glaube, anders kann man das gar nicht beschreiben, was da gerade in den Charts abgeht. Nach über 20 Jahren ist die Band Wir sind Helden nämlich wieder ganz, ganz, ganz weit oben am Start.
1: Ja.
0: Auf Platz 4.
1: Unfassbar.
0: Weil alle im Netz diesen Song hier feiern.
1: Genau.
0: Und bei uns kriegst du ihn natürlich auch. Wir sind Helden für deinen Mittwochmorgen. Von hier an blind.

0: Platz 4 der deutschen Single-Charts. Ganze 21 Jahre nach Veröffentlichung.
1: Nicht ist das krass. Zu glauben, wirklich.
0: Wir sind Helden von hier an blind. Du hörst die 104.6 RTL morgen.
1: Morgen.
0: Da muss ich sagen, seit Wochen geht dieser Song steil im Netz. Vor allem die Band selbst, Wir sind Helden, ist da natürlich mega happy drüber. Haben sie auf Instagram verraten.
2: Total geflasht, was gerade hier mit von hier an blind abgeht. Als wir angefangen haben, haben wir uns vorgestellt, mal so vor 300 Leuten, 400 Leuten zu spielen. Und dann ging auf einmal so viel mehr. Und wir waren im Freiflug. Und ich wünsche euch auch, dass eure Wünsche in Erfüllung gehen, dass ihr frei fliegt, Augen zu, einfach durch, von hier am Blind.
0: Süß.
1: Und wer weiß, vielleicht gibt's für die Band bald ja noch mehr zu feiern, denn auch ihr Song Denkmal, der wird gerade wieder ziemlich gehypt.
0: Den finde ich ja nochmal einen Zacken schärfer, ne?
1: Ja, der ist schon auch sehr gut.
0: Jahrzehntelang weg und plötzlich schreien sie wieder alle danach.
1: Das ist nicht zu glauben,
0: wirklich. Ich bin der Letzte, der sich beschwert.
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4: 6.52 Uhr. Ich bin Benjamin Herrmann. Guten Morgen. Spritpreis-Entlastungsversprechen vom Kanzler. Friedrich Merz hat wegen der hohen Preise an den Tankstellen Entlastungen in Aussicht gestellt.
5: Wir haben im Grunde genommen mehrere Optionen. Wir können verschiedene Steuern und Abgaben in den Blick nehmen, um jetzt den Verbraucherinnen und Verbrauchern in Deutschland zu helfen. Ich sehe die Notwendigkeit. Wir werden in der Koalition über dieses Thema sprechen und ich hoffe auch bald zu Lösungen kommen.
4: Herbert Rabel vom Tankstelleninteressenverband sieht die Politik allerdings in einer verzwickten Lage.
6: Ich möchte nicht in der Haut des Kanzlers stecken. Er kann noch mal einen Tankrabatt machen, er kann die Mineralölsteuer senken, er kann die CO2-Abgabe aussetzen, er kann die Mehrwertsteuer für kurze Zeit aussetzen, aber am Ende des Tages fehlt ihm dann das Geld und seinem Finanzminister an anderer Stelle. Dann muss man auch sagen, wo wird auf der anderen Seite eingespart.
4: Welche Entlastungsform es am Ende wird, ist noch nicht klar, soll aber schnellstmöglich besprochen werden. Berlin erhält mehr Geld für Kultur und Sicherheit vom Bund. Insgesamt geht es um 5 Milliarden Euro, die bis 2037 in die Hauptstadt fließen sollen. Besonders deutlich steigt der Zuschuss für Sicherheit. Er verdoppelt sich auf fast 2 Milliarden Euro, zum Beispiel für Polizeischutz im Regierungsviertel und bei Staatsbesuchen. Für den Kulturbereich gibt es knapp 3 Milliarden Euro und damit ebenfalls mehr als bisher, unter anderem für die Philharmoniker und die Opernstiftung. Diesen Sommer standen Urlauber länger im Stau. Die Bilanz des ADAC zeigt, dass Rekordpreise an den Tankstellen viele Autofahrer nicht davon abgehalten haben, mit dem Auto in den Urlaub zu fahren. Moni Tuchau.
7: Es wirkt etwas widersprüchlich, dass trotz hoher Spritpreise so viele Autos im Stau stehen. Ursache für die Staus waren diesen Sommer aber besonders Baustellen. Im Schnitt gab es gut 1000 Baustellen, nur auf den Autobahnen. Immerhin, die Staulänge ist stärker gestiegen als die Dauer. Heißt also, es gab diesen Sommer mehr Staus, aber man stand im Schnitt kürzer darin als letztes Jahr. Heftigster Stautag blieb auch diesen Sommer der Freitag, wenn Berufspendler, Wochenendausflügler und Urlauber gleichzeitig auf der Straße waren.
4: Die ersten Überraschungen für Jürgen Klopps DFB-Kader deuten sich an. Laut der Bild wird unter anderem Torhüter Oliver Baumann nicht nominiert. Stattdessen soll Marc-André ter Stegen zurückkehren. Ebenfalls mit dabei sein soll ein bisher absoluter No-Name, Mittelfeldspieler Felix Keidel von der SV Elversberg. Laut dem Bericht der Bild gilt außerdem die Nominierung der beiden Stürmer Said Elmala aus Köln und von Frankfurts Younes Ebnu Talib als sicher. Offiziell gibt Klopp seinen Kader erst morgen bekannt. 104.6 RTL, immer 10 Minuten früher, auf den Punkt informiert.
8: 6:55 Uhr, guten Morgen, ich bin Commander von Kellberg, live aus dem 104.6 RTL Verkehrslagezentrum. Und wir haben gerade eine Gefahrenmeldung reinbekommen von der A111, das Ganze Richtung Dreieck Oranienburg, zwischen Stolpe und Henningsdorf, Metallteile auf der Autobahn verteilt. Bitte vorsichtig fahren, A111 Richtung Dreieck Oranienburg, zwischen Stolpe und Henningsdorf liegen Metallteile auf der Autobahn. Und dann gute Nachrichten für alle, die den neuen Teil der A100 Richtung Neukölln fahren wollen. Die Höhenkontrolle im Tunnel Grenzallee ist wieder eingeschaltet und ich sehe, der Stau, der schiebt sich jetzt da durch. Das Ding ist erstmal weg. Fein. Geblitzt wird Falkensee, Spandauer Straße hat Juna entdeckt. Dankeschön und eine gute Fahrt. Staus und Blitzer, bitte an die 030 8848 110. 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
1: RTL-Wetter. Guten Morgen. Es ist durchaus milder, als man denkt. 18 Grad haben wir im Moment. 20 Grad werden es höchstens. Aus Richtung Westen sind so ein paar Regenwolken im Anmarsch, paar Gewitter auch teilweise. Also da kann immer mal ein bisschen was runterkommen, besonders so im Laufe des Vormittags. Morgen freundlicher, mehr Sonne und meist kein Regen bei nochmal bis zu 20 Grad.
0: Gleich wird gezockt bei uns. Mittwoch ist ja Quizwoch und Verena und ich haben gar keine Ahnung, was uns erwartet. Chris hat uns allerdings gestern verraten, es hat irgendwas mit Promis zu tun.
1: Ja.
0: Warum Chris das weiß? Keine Ahnung.
1: Also.
0: Aber du kannst auf jeden Fall dranbleiben und gleich mitspielen. Um 5 nach 7.
1: Auf jeden Fall.
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0: 7 Uhr in Berlin, Berlin und Brandenburg. Schönen guten Morgen. Hier ist die 104.6 RTL Morgencrew. Berlins und Brandenburgs lustigste Morgenshow. Morgen mit mir, Jan Lohan. Gewinne die Chance auf 250.000 Euro. Ja. Das Einzige, was du diese Stunde machen musst, ist auf Kid Leroy und Justin Bieber achten. Stay läuft garantiert diese Stunde. 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
1: Ganz genau.
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0: 7:03, kurz nach 7.
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0: Schönen Mittwoch, hier ist die 104.6 RTL Morgencrew, Berlins und Brandenburgs lustigste Morgenshow.
1: Guten Morgen.
0: Der Mittwoch ist Quizwoch, du kennst das, deswegen wird gezockt.
1: So.
0: Jetzt feiere ich eine Premiere. Unser Online-Redakteur Ben ist nämlich bei uns im Studio. Du warst noch nie im Studio,
2: wenn
0: ich Sendung hatte.
2: Ich bin ganz aufgeregt.
1: Verrückt.
0: Frag mich mal, weil wir wissen ja gar nicht, um was es geht.
1: Ja, geht's los?
2: Drück mal den Knopf.
3: Like or lose.
1: Ach, nicht
2: das Comeback des Jahres.
1: Ach, nicht doch.
0: Like or lose, das kennt ja sogar ich als Hörer.
2: Ja. Regeln sind ganz einfach. Ich nenne euch jetzt immer zwei Promis. Ihr sagt mir, wer davon jeweils mehr Follower auf Instagram hat. Kein Handy, kein Google und wer auf meinen Laptop guckt, fliegt raus.
0: Okay.
1: Also wenn ich das jetzt gewusst hätte, hätte ich ja nochmal nachgeguckt.
0: Ja, das, aber wie soll man sich denn darauf vorbereiten? Egal.
1: Alle.
2: Das gibt dann mir rüber.
1: Einfach Instagram durch.
0: Ja, hier, komm, hier hast du mein Handy. Da habe ich gar keine Lust drauf auf die Spielchen.
2: Okay, es geht los, Leute. Runde 1. Riesendrama gerade zwischen Ed Sheeran und Macklemore.
0: Oh,
2: habt ihr vielleicht mitbekommen? Seit 13 Jahren sind die beiden befreundet. Jetzt hat Ed ihn aber als Tour-Support rausgeworfen, weil er sich politisch geäußert hat auf der Bühne. Hoffen wir mal, die beiden vertragen sich wieder. Jetzt aber die Frage, wer von beiden hat mehr Follower? Ed Sheeran oder Macklemore? Ich würde sagen, Jan, deine erste Runde Like or Lose.
0: Ever, ja.
2: Du fängst an.
0: Okay, ich habe gar keinen Ansatz. Ich folge keinem von beiden auf Instagram. Tendenziell würde ich sagen, ich bin schon Macklemore-Fan.
2: Okay.
0: Aber ich finde Ed Sheeran noch mal cooler und ich glaube auch, Ed Sheeran ist größer. Ich glaube, den kennen mehr Menschen und dem folgen tendenziell auch mehr Menschen auf Instagram. Deswegen sage ich, Ed Sheeran hat mehr Follower auf Instagram.
2: Okay, und Verena?
1: Also ich glaube ungefähr zu wissen, wie viele Follower Ed Sheeran hat.
2: Sag mal, schätz mal.
1: Das müssten so um die 48, 49, 50 Millionen sowas
0: niemals
1: sein. Und ich kann mir nicht vorstellen, dass Macklemore so viele hat.
2: Ich sehe da so eine Seitenwette nochmal, wie nah Verena dran ist.
1: Ed Sheeran,
0: Nein. Das, ich glaube ihr nämlich, das ist das Problem.
2: Die ist zu viel am Handy, die Frau.
0: Ist richtig?
2: Also ihr sagt beide Ed Sheeran?
0: Ja.
2: Dann wartet, Trommelwirbel. Ed Sheeran ist natürlich richtig.
0: Ja, okay.
2: 47 Millionen Follower hat er. Okay. Macklemore im Vergleich nur 7.
1: Ja, das war doch zu erwarten.
2: Also Millionen, ne?
0: Klein.
2: Also 1, 2,
0: 7 Follower.
2: 3 davon sind im Raum.
1: Ja.
2: So, wir machen weiter mit Runde 2. Die Berlin-Wahl rückt immer näher. Mhm. Sonntag ist es soweit. Mhm. Und es steht jetzt schon fest, für Berlin gibt es definitiv einen neuen Bürgermeister. Deswegen aber jetzt die wichtige Frage. Wer hat mehr Follower bei Instagram? Unser noch regierender Bürgermeister Kai Wegner oder Ex-Bürgermeisterin Franziska Giffey?
0: Boah.
1: Ach du Mai.
0: Das ist schwer.
1: Das ist schwer.
0: Boah, das ist hart. Franziska Giffey oder...
1: Also muss ich jetzt was sagen oder wer fängt jetzt an?
0: Aufgrund der Parteizugehörigkeit kann ich mir gut vorstellen, dass die beiden nicht so viel Ahnung von Social Media haben.
2: Ich gebe euch einen Tipp. Beide nicht so viel wie Ed Sheeran.
0: Ja,
1: also ich sage mal, weil ja Franziska Giffey, die hat sich ja schon mal Mühe gegeben. Ne? Die hat da immer so Backrezepte gepostet und irgendwie hat sie was mit dem Buch und,
2: dachte,
1: und hat irgendwas gekocht. Deswegen würde ich einfach sagen, es hat sich für sie womöglich gelohnt und sie hat mehr Follower.
0: Das ist langweilig, aber ich sehe es genauso. Also,
2: ja, aber willst du es jetzt langweilig oder spannend machen, das Spiel?
0: Nee, ich zögere das auf die letzte Frage hinaus, glaube ich.
2: Okay, dann möchte ich aber da...
0: Da liegt es an den Veredas Hand.
2: Okay, ihr sagt beide Franziska Giffey.
0: Ja.
2: Ist eingeloggt?
1: Ja.
2: Und damit 2-2. Franziska Giffey hat 51.000 Follower.
1: Oh,
2: Kai Wegner hat 14.000.
0: Schwach.
1: Ah,
2: oder?
0: Sorry.
2: Also das war der Ergebnis, ist klar.
0: Als Bürgermeister weiß ich ja nicht.
2: So, Finale. Jetzt geht's um den Sieg.
0: Jetzt geht's um die Wurst.
2: Okay, nochmal Glückwunsch an Lady Gaga, die ist Mama geworden.
0: Ja.
2: Ganz überrascht für viele Fans. Trotzdem muss sie sich die Schlagzeilen jetzt gerade mit einer anderen Pop-Diva teilen. Miley Cyrus hat ihren Namen abgelegt und ist jetzt nur noch als Miley unterwegs. Habt ihr mitbekommen? Wer hat mehr Follower? Miley oder Lady Gaga?
0: Ich darf anfangen, ne? Ich habe da ja eine klare Meinung zu. Ich glaube tatsächlich, Lady Gaga ist schon eine Ikone, aber Miley Cyrus ist mehr auch... Miley ist, glaube ich, noch mal ein bisschen Social-Media-affiner.
2: Eingeloggt?
0: Ja.
2: Verena?
1: Ich muss leider auch Miley einloggen, weil ich weiß es. Und sie dürfte deutlich mehr haben. Also sie hat, glaube ich, 150 Millionen mehr als Lady Gaga. Oder
2: ich habe
1: ja
2: auch
1: Zahlen.
2: Die Mission, dass es hier spannend wird.
0: 150
1: Aber wenn ich es doch weiß,
2: es gibt nur
1: mehr.
2: Eine Chance, dass du gewinnen kannst, Verena.
1: Ich glaube, Miley hat über 240 Millionen Follower oder so. Und Lady Gaga hat auf jeden Fall unter 100. So, Leute, ich muss das so sagen.
2: So ein Insta-Suchti.
0: Das ist wirklich krass.
2: Ich finde, dafür gibt es Minuspunkte.
1: Ich bin selbst erschrocken über mich. Ich bin erschrocken über mich selber. Ich bin gar nicht
2: Wir lösen auf. Ihr habt beide Miley eingeloggt.
0: Ja.
2: Und der Sieg geht natürlich an Miley. Die hat immer in Hannah Montana gespielt. Also 250 Millionen Follower gegen 61 Millionen.
0: Naja, also...
2: Damit 3-3.
1: Das war ein entspanntes
2: Unentschieden.
1: Unentschieden,
0: wie entscheiden wir das jetzt? Lassen wir es bei einem Unentschieden? Eine Runde Schnick, Schnack, Schnuck?
2: Oh ja.
0: Ja, dann los.
1: Ja.
0: Machen wir, Ben, du musst kommentieren.
2: Okay.
0: Schnick, Schnack, Schnuck.
2: Und ja. Schere, Verena, Papier. Ja. Like a Loose Champion. fürs erste Mal, oder?
1: Ich hab's ja sonst nicht gespielt.
2: Genau, super, Premiere, Verena hat gewonnen.
0: Yay. Glückwunsch.
1: Danke.
0: Du warst auch besser informiert als ich, das war ehrlich, muss ich sagen.
2: Verena, wusstest, du hast geraten.
0: Gut, ich glaube, man kann aber festhalten, am Ende dieses Tages, ihr beide hängt auf jeden Fall deutlich zu viel am Handy.
1: Muss man leider so sagen, ja.
0: Der Morgencrew Quizwoch, nächstes Spiel dann, nächste Woche Mittwoch wieder um 5 nach 7. So, wir haben 7.12 Uhr, schalten rüber zu Commander Frank ins 104.6 RTL Verkehrslagezentrum. Und Frank, wieder eine neue Baustelle.
3: Richtig, Jan. Die ist nämlich auf der Invalidenstraße jetzt Richtung Moabit. Nur eine Spur zwischen Klärwaldorf-Promenade und Alt-Moabit. Da haben jetzt die Bauarbeiten begonnen und die sollen am 22. September auf der Invalidenstraße fertig sein. Schauen wir mal, ob da ein dicker Stau rauskommt. Geblitzt wird Tegel, Berliner Straße, hat Gabi entdeckt. Dankeschön und eine gute Fahrt. Staus und Blitzer, bitte an die 030 8848 110.
1: Und zum Wetter kurz. Die Sonne geht schön auf, aber es sind auch so ein paar Regenwolken im Anmarsch aus Richtung Westen. Die ziehen über den Vormittag über uns drüber. Es werden bis zu 20 Grad.
0: Ja, Kanzler Merz hat ja Entlastungen beim Sprit angekündigt. Autofahrer atmen also zumindest so ein bisschen auf. Die große Frage ist jetzt nur, wie soll das gehen mit den Entlastungen? Ein paar Ideen des Kanzlers hörst du gleich in RTL aktuell.

0: Die besten neuen Hits, David Guetta, Run, Run, River.
1: Hallo, morgen.
0: 7:19. Schönen guten Morgen, hier ist die 104.6 RTL Morgencrew. Wir schauen auf unsere Trends, machen wir ja morgens immer so zum 20er-Bereich. Das hier ist ein Thema, das mir wahrscheinlich mehr liegt als Verena, aber Verena hat die Info jetzt für mich. Ja. Was ist da los? Fußball.
1: Es gibt eine sehr kuriose Aussage von Thomas Tuchel, dem Trainer der englischen Fußballnationalmannschaft.
0: Ich bin ja sehr gespannt.
1: Er bereut es, nach dem WM-Sieg keinen Rasen gegessen zu haben vom Spielfeld.
0: Was?
1: Ja, er sagt, er hätte damit gerne so ein bisschen WM-Sieggefühl in seinem Körper behalten. Also du als Fußballfan, Jan, kannst das nachvollziehen?
0: Ich glaube, es
1: würdest
0: geht um
1: du auch Rasen essen, wenn du da gewinnst?
0: Es geht um dieses Spiel gegen Mexiko, glaube ich, war das. Auf gar keinen Fall.
1: Nee.
0: Ich würde keinen Rasen essen, nein.
1: Fürs Feeling? Nee.
0: Null. Ich verstehe auch, ich hab das online auch schon gesehen gerade.
1: Ja, ja.
0: Kommentare drunter. Ja, komische Aussage, aber ich verstehe, was er meint. Überhaupt nicht. Was meint er?
1: Ja, aber es ist auch gar nicht neu, die Idee, weil Tennisstar Novak Djokovic, der isst zum Beispiel immer so ein paar Grashalme vom Wimbledon-Rasen, wenn er da gewinnt.
0: Was?
1: Hat er auch schon ein paar Mal gemacht. Tja.
0: Okay. Naja, gut, sollen sie machen.
1: Warum denn nicht?
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3: 7:20 Uhr. Ich bin Benjamin Herrmann. Guten Morgen. Bundeskanzler Friedrich Merz hat Entlastungen für Autofahrer bei den Spritpreisen angekündigt. Nur welche Form, Übergewinnsteuer, Steuersenkung, Direktzahlung oder etwas ganz anderes, das ist noch nicht klar. Fragen wir nach bei RTL-Politikchef Nikolaus Blome heute Morgen. Guten Morgen. Schafft das die Bundesregierung, sich auf ein Instrument zu einigen?
4: Also wenn man die Andeutung des Kanzlers richtig verstanden hat, dann läuft es irgendwie auf eine Steuer- oder Abgabensenkung hinaus. Das wäre dann klassisch der alte Tankrabatt vom letzten Mal. Der ist teuer und auch nicht sehr effizient und sehr zielgenau. Aber es ist ein Instrument, das man schnell ziehen kann, das dann auch sofort wirkt. Die einzige Frage wird sein, und da entsteht dann wahrscheinlich der Streit, wie viel Geld will man denn aufrufen? Beim letzten Mal für 2 Monate waren es 1,6 Milliarden. Die sind jetzt im Haushalt von Lars Klingbeil, dem Finanzminister, überhaupt nicht mehr zu finden. Darum wird wahrscheinlich der Streit dann gehen.
3: Der verzwickte Lage also für den Kanzler. Fest steht aber, es soll Entlastungen geben. Und mit dieser positiven Nachricht sage ich danke dir, Nikolaus, für deine Einschätzung.
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3: Berlin ist gut vorbereitet auf die Wahl am Sonntag. Landeswahlleiter Stefan Bröchler sagt, es gibt aktuell keine Hinweise für anstehende Probleme. Auf die Frage, was dieses Jahr bei der Wahl neu ist, hat er uns gesagt:
5: Wichtige Neuerung, es gibt für die Wahl zum Abgeordnetenhaus einen Stimmzettel. Wir haben diese beiden Stimmzettel zusammengelegt, das ist, glaube ich, nochmal ganz wichtig. Und versucht eben, die auch farblich neu zu gestalten, dass sie sozusagen auch besser lesbar sind. Und ein großer Punkt ist natürlich, dass zum ersten Mal eben die 16- und 17-Jährigen mitwählen dürfen. Das ist eine Gruppe von ungefähr 55.000 Wählerinnen und Wählern. Und die kann bei diesem knappen Ergebnis, was sich momentan abzeichnet, natürlich schon auch wahlentscheidend sein.
3: Für alle, die ihre Briefwahl noch nicht ausgefüllt haben, ist heute oder morgen der wirklich allerletzte Tag, um die Stimme abzuschicken und sicherzugehen, dass sie noch rechtzeitig ankommt. Die ersten Überraschungen für Jürgen Klopps DFB-Kader deuten sich an. Laut der Bild wird unter anderem Torhüter Oliver Baumann nicht nominiert. Stattdessen soll Marc-André ter Stegen zurückkehren. Ebenfalls mit dabei sein soll ein bisher absoluter No-Name, Mittelfeldspieler Felix Keidel von der SV Elversberg. Laut dem Bericht der Bild gilt außerdem die Nominierung der beiden Stürmer Said Elmala aus Köln und von Frankfurts Younes Ebnu Talib als sicher. Offiziell gibt Klopp seinen Kader erst morgen bekannt. 104.6 RTL, immer 10 Minuten früher, auf den Punkt informiert.
0: 7:22 Uhr. Guten Morgen, ich bin Commander Frank Hellberg, live aus dem 104.6 RTL Verkehrslagezentrum. Gestern großes Umräumen der Baustelle am Kreuz Schöneberg. Was ist jetzt neu? Die Ausfahrt Alwinstraße Richtung BR ist gesperrt. Die Überfahrten von der A103 auf die A100, also Richtung Wedding und Richtung BR, sind gesperrt. Umleitung ist eingerichtet und auch die Einfahrt Grazer Damm auf die A100 ist geschlossen. Jetzt sind wir so bei 3 Minuten mehr in diesem gesamten Bereich. Geblitzt wird Potsdam, Karl-Marx-Straße, hat Stefan entdeckt. Dankeschön. Südlicher Berliner Ring im Dreieck Nutetal. Und der wurde gerade gemeldet hier von Gabi. Tegel, Berliner Straße. Dankeschön. Staus und Blitzer bitte an die 030 8848 4110. 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
1: RTL-Wetter. Guten Morgen, 18 Grad, es ist ziemlich mild, 20 Grad kriegen wir höchstens, jetzt auch noch schön sonnig. Im Laufe des Vormittags ziehen aber doch ein paar Regen- und Gewitterwolken durch. Also da wird noch so ein bisschen was runterkommen heute. Morgen mal Sonne, mal Wolken und meist trocken bei nochmal bis zu 20 Grad.
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6: Es ist 7.26 Uhr.
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0: Da kommt man so ein bisschen durcheinander. Heißt sie jetzt Miley, heißt sie Miley Cyrus?
1: Ja, ist verwirrend.
0: Midnight Sky, in jedem Fall die Nummer. Hier ist die 104.6 RTL Morgencrew, Berlins und Brandenburgs lustigste Morgenshow. Mit einer ganz frischen Sprachnachricht, die wir im Studio bekommen haben.
2: Schön. Hallo liebes Team von 104.6 RTL. Hier ist Vicky aus Fredersdorf und ich wollte euch einmal mitteilen, dass ich die Morgensendung mit Jan richtig toll finde. Ich finde Jan sehr, sehr sympathisch. Ihr seid und bleibt die witzigste Morgensendung in Berlin und Brandenburg. Und dafür danke ich euch.
0: Vicky, wir danken dir für diese süße Nachricht. Hab

0: Shape of You, Ed Sheeran, 7.37 Uhr. Schönen guten Morgen,
1: du hast die
0: 104.6 RTL Morgencrew. Berlins und Brandenburgs lustigste Morgenshow. Für nachher schon mal ein kleiner Hinweis für dich. Nicht wundern, wenn der ein oder andere Kollege, die ein oder andere Kollegin ab kurz vor 9 nicht mehr ansprechbar ist.
1: Ja.
0: Um 9 Uhr beginnt nämlich der Vorverkauf für Harry Styles in Berlin. Das sind jetzt noch knapp anderthalb Stunden, dann geht's los. Es geht um Tickets für die beiden Berlin-Konzerte von Harry Styles. Die wurden jetzt vor kurzem angekündigt.
1: Genau.
0: Am 2. und 3. Juli nächstes Jahr auf dem Tempelhofer Feld.
1: Und natürlich wird der Ansturm auf die Tickets gigantisch sein. Also das können wir schon mal sagen.
0: 100%.
1: Die sind aber gar nicht mal so günstig. Also die günstigsten Sitzplätze ganz hinten, die kosten wohl so 111 Euro.
0: Und dazu kommen dann wahrscheinlich noch Kosten für ein Smartphone mit 100er Zoom. Also das neueste Handy anschaffen, damit man überhaupt irgendwas sieht.
1: Stimmt.
0: Alle, die es probieren, good luck. 9 Uhr Vorverkaufsstart für Harry Styles in Berlin. Gab ja schon den Presale für American Express und für Telekom-Kunden.
1: Mhm.
0: Und manche Fans haben jetzt tatsächlich, Glückwunsch dazu, eine neue Kreditkarte und einen neuen Mobilfunkvertrag.
1: Ja, toll.
0: Das kommt alles auf einmal.
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3: Ja, ihr kennt das. Handyzeit regulieren. Nicht einfach. Während so einer DFB-Sitzung falle ich ohne Candy Crush ins künstliche Koma und offizieller auf dem Platz brülle ich nur noch über Sprachis an, bis denen in der Halbzeitpause das Handygehäuse auseinander vibriert. Ja! Da hinten war eine Frage.
4: Detlef, die Tox von der Konstanzer Kontaktliste. Ist bei Ihnen die Handynutzung zu bestimmten Zeiten tabu?
3: Ah, na klar. Keine Honorarverhandlungen mehr beim Candlelight-Dinner mit der Ulla. Sonst erwartet der Kellner am Ende mein Auto als Trinkgeld. Ja, und im Bett bleibt das Handy aus. Ja, wenn mir das beim Einschlafen in die Kauleiste flutscht, habe ich über Nacht die seltenen Erden rausgehämmert. Du hast eine Frage.
4: Eddie App vom Apple Store Magazine Expansive. Auf welche Funktion könnten Sie beim Handy nicht verzichten?
3: Ja, die Spaßfunktion, ne? Ich habe mich letztens erst in Mönchengladbach in den Bus gesetzt und mir die Bundesliga-Tabelle laut vorlesen lassen. Also, ihr wisst ja, mit Klopp to the top.
0: Jetzt 7.39 Uhr. Rüber zu Commander Frank ins 104.6 RTL Verkehrslagezentrum. Frank, den längsten Stau gibt's gerade in Friedrichshain?
5: Genau, aber wir schauen jetzt erstmal zu einer Gefahrenmeldung, die gerade reingefunkt wurde. Hier A24 Richtung Hamburg. Zwischen Fehr-Berlin und Neuruppin Süd rollt ein Plastikteil auf der Autobahn rum. Und jetzt nach Friedrichshain, Petersburger Straße zwischen Landsberger Allee und Rieger Straße. In beiden Richtungen haben wir dort ja nur eine Spur. An der Kreuzung Landsberger Allee ist das Linksabbiegen nicht mehr möglich. Bauarbeiten bis Ende 27. Ja, und jetzt sind wir bei 11 Minuten passierter auf der Petersburger Straße und das ist das längste Ding von Berlin und Brandenburg. Geblitzt wird, und das hat Carsten gerade gemeldet, westlicher Berliner Ring zwischen Vöben und Großkreuz. Danke Carsten und eine gute Fahrt. Staus und Blitzer, bitte an die 030 884 110.
1: Und zum Wetter noch kurz. Jetzt haben wir noch so ein bisschen Sonnenschein. Im Laufe des Vormittags ziehen auch ein paar Regenwolken durch. 20 Grad werden es höchstens.
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0: Jetzt 7.46 Uhr.
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0: liebe es noch nicht. Cat's Eye und Animal, 7.49 Uhr. Hier ist die 104.6 RTL Morgencrew.
1: Morgen, hallo.
0: Berlins und Brandenburgs lustigste Morgenshow hast du an. 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
1: Jawohl.
0: Und dann kannst du schon mal sofort Cash abstauben. Plus deinen Startplatz an unserem Tresor. Das genau möchte auch Marie-Louise aus Französisch Buchholz probieren. Schönen guten Morgen.
1: Hallo Marie-Louise.
2: Guten Morgen.
1: Morgen.
2: Hallo zusammen.
0: Du sitzt, glaube ich, schon auf Arbeit. Im Hintergrund hören wir ein paar Kollegen, ne?
2: Also ich bin jetzt rausgegangen, die stehen jetzt am Radio und hören live zu. Ich kann hier weiter zuhören, ich muss jetzt in Ruhe hier telefonieren.
0: Willst du noch mal kurz reingehen und die schreien lassen? Ich habe voll Lust auf viel Stimmung am Mittwochmorgen, weißt du, ich meine?
2: Ja, warte, dann gehe ich wieder zurück.
0: Die sollen einfach nur laut schreien.
3: Wir drücken dir die Daumen.
0: Ja, nee, ihr könnt jubeln, 100 Euro hast du safe.
1: Er ist schon gewonnen.
2: Ja, sehr schön. Ja, sie freuen sich mit mir.
0: Offensichtlich noch schlecht geschlafen. Die sind noch
1: im Inneren,
0: müde,
1: ja. Und natürlich gewinnst du auch noch deine Chance, unseren gläsernen Tresor zu knacken, Marie-Louise. Dann gibt's 250.000 Euro, sofern, nachdem du deine PIN eingegeben hast, auch die Tür aufgeht.
2: Ja, ich probiere auf jeden Fall mein Glück.
0: Also in ein paar Wochen ist das große Finale. Das checken wir, wer die Kohle einsackt. Dir, Marie-Louise, wünsche mir ganz viel Glück. Und danke fürs Einschalten.
2: Ja, na klar. War sehr gern. Bleibt so, wie ihr seid. Ciao.
0: Danke gleichfalls. Länger hören, mehr gewinnen. Das gilt auch für dich. Also welchen Hit du als nächstes bei uns im Programm ganz aufmerksam hören musst. Für deine Chance auf die 250.000, das hörst du gleich bei uns um Punkt 8.
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5: 7.50 Uhr. Ich bin Benjamin Herrmann. Guten Morgen. Spritpreisentlastungsversprechen vom Kanzler. Friedrich Merz hat wegen der hohen Preise an den Tankstellen Entlastungen in Aussicht gestellt.
6: Wir haben im Grunde genommen mehrere Optionen. Wir können verschiedene Steuern und Abgaben in den Blick nehmen, um jetzt den Verbraucherinnen und Verbrauchern in Deutschland zu helfen. Ich sehe die Notwendigkeit. Wir werden in der Koalition über dieses Thema sprechen und ich hoffe auch bald zu Lösungen kommen.
5: Herbert Rabel vom Tankstelleninteressenverband sieht die Politik allerdings in einer verzwickten Lage.
7: Ich möchte nicht in der Haut des Kanzlers stecken. Er kann noch mal einen Tankrabatt machen, er kann die Mineralölsteuer senken, er kann die CO2-Abgabe aussetzen, er kann die Mehrwertsteuer für kurze Zeit aussetzen, aber am Ende des Tages fehlt ihm dann das Geld und sein Finanzminister an anderer Stelle. Dann muss man auch sagen, wo wird auf der anderen Seite eingespart.
5: Welche Entlastungsform es am Ende wird, ist noch nicht klar, soll aber schnellstmöglich besprochen werden.
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5: Berlin ist gut vorbereitet auf die Wahl am Sonntag. Landeswahlleiter Stefan Bröchler sagt, es gibt aktuell keine Hinweise für anstehende Probleme. Auf die Frage, was dieses Jahr bei der Wahl neu ist, hat er uns gesagt:
8: Wichtige Neuerung, es gibt für die Wahl zum Abgeordnetenhaus einen Stimmzettel. Die haben diese beiden Stimmzettel zusammengelegt, das ist, glaube ich, nochmal ganz wichtig. Und versucht eben, die auch farblich neu zu gestalten, dass sie sozusagen auch besser lesbar sind. Und ein großer Punkt ist natürlich, dass zum ersten Mal eben die 16- und 17-Jährigen mitwählen dürfen. Das ist eine Gruppe von ungefähr 55.000 Wählerinnen und Wählern. Und die kann bei diesem knappen Ergebnis, was sich momentan abzeichnet, natürlich schon auch wahlentscheidend sein.
5: Für alle, die ihre Briefwahl noch nicht ausgefüllt haben, ist heute oder morgen der wirklich allerletzte Tag, um die Stimme abzuschicken und sicherzugehen, dass sie noch rechtzeitig ankommt. Autofahrer standen auf dem Weg in den Urlaub diesen Sommer mehr im Stau, dafür aber kürzer. Das zeigt die Ferienstaubilanz des ADAC verglichen mit dem letzten Sommer. Vor allem an den Wochenenden war es demnach voll. Die meisten Staus gab es zum Ferienstart in NRW. Spitzenreiter unter den Wochentagen ist und bleibt der Freitag. Die EU plant eine feste Altersgrenze für Social Media. Kommissionspräsidentin Ursula von der Leyen hat angekündigt, dass das genaue Alter bald veröffentlicht wird, vielleicht schon heute bei ihrer Rede im Parlament. Auf X hat sie vorab geschrieben, man muss sich nicht mit einer Kindheit abfinden, die von Algorithmen geprägt ist. Europa hat die Macht zu handeln. Sobald der Vorschlag für die Altersgrenze ausgesprochen ist, muss er noch diskutiert und von der Mehrheit der EU-Länder verabschiedet werden. 104.6 RTL, immer 10 Minuten früher, auf den Punkt informiert.
9: 7 Uhr und 53 Minuten. Guten Morgen, ich bin Commander van Kellberg, live aus dem 104.6 RTL Verkehrslagezentrum. Da will jemand nicht aufstehen. Liegenbleiber auf dem Stadtring 100 Richtung Tegel. Kurz hinter der Ausfahrt Tunnel Britz ist die rechte Spur blockiert. Pann-Pkw Höhe Tunnel Britz Richtung Tegel. Ja, und der Stau, der hat sich jetzt auch nach vorne geschoben hier. Ist mit 11 Minuten passiert, aber jetzt auf 1. Geblitzt wird in Friedrichshain auf der Gürtelstraße auf dem westlichen Berliner Ring zwischen Pöben und von Großkreuz und in Tegel auf der Berliner Straße hat Gabi entdeckt. Danke. Staus und Blitzer bitte an die 030 884 84 110. 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
1: Wetter. Guten Morgen, 18 Grad, 20 Grad maximal heute, wird langsam so ein bisschen trüber. Aus Richtung Westen ziehen so ein paar Regen- und Gewittergebiete ran, also da wird noch ein bisschen was runterkommen heute. Morgen sonniger und auch mal trocken, bei nochmal um die 20 Grad.
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1: 3 Minuten vor 8, 7.57 Uhr.

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2: 8 Uhr in Berlin, Berlin und Brandenburg. Schönen guten Morgen, hier ist die 104.6 RTL Morgencrew.
3: Guten Morgen.
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0: 6 Minuten nach 8, 8 Uhr 6.
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0: Kaigo, Khalid und Griffin sind das. Save My Love. Du hörst die 104.6 RTL Morgencrew. Wenn du zum Popkonzert nicht im Hoodie, sondern im Abendkleid kommst, dann kannst du heute Abend Leonie live in der Elbphilharmonie erleben. Ja, für dich geht's heute nach Hamburg. Und für dich, ja. Damit meine ich Leonie aus Schöneiche. Schönen guten Morgen.
1: Hallo, guten Morgen.
0: Bist du Leonie-Fan? Und anders gefragt, bist du bei den Hits Text sicher?
1: Ja, würde ich schon sagen.
0: Sehr gut. Wahrscheinlich genauso wie ich. Immer im Radio gehört, jeden Song kennt man. Und dann denkt man meistens bei solchen Künstlern, crazy, wie viele Hits die eigentlich
1: ja,
0: haben.
1: Ja,
0: ne?
1: Das stimmt, ja.
0: Gute Nachrichten haben wir auf jeden Fall für dich an diesem Mittwochmorgen. Du bist mit dabei heute Abend. Glückwunsch!
1: Sehr cool, danke schön.
0: Leonie in der berühmten Elbphilharmonie in Hamburg, powered by E.ON. Dort wird Leonie unter dem Motto Future is Now ein ganz spezielles Konzert performen, das ihr, sie hat uns das vorher schon verraten, selbst auch echt viel bedeutet.
2: Für mich war es damals als kleines Kind schon klar, dass ich auf Bühnen stehen will. Für mich ist jeder Auftritt, den ich jetzt habe, so eine kleine Genugtuung für die kleine Leonie, sag ich mal, weil ich einfach jeden Tag meinen Traum leben darf. Und so ist es auch, wenn ich in der Elbphilharmonie spielen darf.
3: Wen nimmst du noch spontan mit nach Hamburg? Hast du schon jemanden, wo du weißt, oh, den kann ich jetzt anrufen, der fährt auf jeden Fall?
1: Na, ich versuche mal meinen Freund anzurufen.
2: Sehr gut.
0: Stimmt, das muss man jetzt irgendwie umplanen. Aber in jedem Fall sind die beiden Tickets safe für dich, Leonie. Tickets gibt es ja auch nur zu gewinnen und zu kaufen. Also ganz, ganz viel Spaß heute Abend, ja?
1: Vielen lieben Dank.
0: Und wäre übrigens nett, wenn du uns ein Fischbrötchen mitbringst. Mach's gut, ciao.
3: Viel Spaß, tschüss.
0: 8 Uhr und 11 rüber ins 104.6 RTL Verkehrslagezentrum. Commander Frank sitzt da. Sag mal, Frank, machen sich die hohen Spritpreise eigentlich auch auf den Straßen bemerkbar?
4: Jan, ich glaube schon. Köpenick-Wendschlossstraße 13 Minuten Passierdauer. A100 auch 13 Minuten plus in den Baustellenbereichen. Und die B1, B5 Alt-Biesdorf um die 10 Minuten mehr auf der Einfahrtstrecke. Da sind wir sonst anderes gewohnt für diese Tageszeit. Den teuren Sprit will man offensichtlich sparen. Und wenn man dann noch geblitzt wird, das haut richtig rein. Gerade wurde einer gemeldet von Thilo, Friedrichshain, Gürtelstraße. Staus und Blitzer, bitte an die 030 88484 110.
3: Und kurz zum Wetter noch. 18 Grad haben wir, 20 Grad werden es. Besonders über den Vormittag kann es mal so ein bisschen nass werden oder gewittern, aber wir haben auch trockene Phasen.
0: Bundeskanzler Merz hat Entlastungen bei den Spritpreisen angekündigt. Das klingt jetzt erstmal einfach. Warum er sich damit aber in einer richtig verzwickten Lage befindet, das hörst du gleich in RTL aktuell um 8.20 Uhr.

0: 8.16 Uhr. Schönen guten Morgen. Hier ist die 104.6 RTL Morgencrew. Ich habe es ja gerade schon gesagt, Benzin und Diesel sind so teuer wie noch nie. Das ärgert besonders dich, glaube ich, Verena, als Dauerautofahrerin.
1: Ja, also generell, glaube ich, für Autofahrer ist es schwierig.
0: Ja, aber Bundeskanzler Friedrich Merz hat jetzt Entlastungen angekündigt und das schon sehr bald.
1: Oha.
0: Zitat. Mhm. Was sehr bald bedeutet, das ist ein bisschen unklar bis hierhin.
1: Naja.
0: Aber ich glaube, viele hoffen, dass ihr Tank noch so lange hält.
1: Ja.

0: Guten Morgen, wir haben es 8.19 Uhr.
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0: Benson Boone, I'm sorry, I'm here for someone else. 8:21 Uhr, schönen guten Morgen. Hier ist
1: Morgen.
0: Die 104.6 RTL Morgencrew mit unseren Trends am Mittwoch.
1: Krasse Aktion von Rihanna. Sie bewirbt die Unterwäsche ihres Labels Savage Fenty mit Schatten.
0: Aha.
1: Und zwar sind in New York riesige, überdimensionale Unterwäschesets zwischen den Hochhäusern aufgehängt worden. Also wirklich locker 50 Meter groß oder so.
0: Krass.
1: Und wenn die Sonne scheint, dann werfen diese Dinger gigantische Schatten auf die Straße, sodass die Autos quasi über die Unterwäsche drüber fahren und die Leute drüber laufen. Mhm. Das Logo ist auch mit dabei. Es sieht natürlich spektakulär aus. Also ich könnte mir vorstellen, dass Rihannas Unterwäscheverkäufe durch diese Aktion nochmal deutlich ansteigen.
0: Also allein dieser Fakt, ne, dass die da 50 Meter große Unterwäsche hängen haben zwischen den Häusern. Sowas geht glaube ich auch nur in New York.
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3: 8:22 Uhr. Ich bin Benjamin Herrmann. Guten Morgen. Wegen der aktuell hohen Spritpreise soll es Entlastungen für Autofahrer geben. Das hat Bundeskanzler Friedrich Merz angekündigt. Der Ball liegt jetzt bei der Politik, könnte man zumindest meinen. Aber es gibt auch noch das Bundeskartellamt, das die Preise der Mineralölkonzerne ja beobachtet und eigentlich auch einschreiten soll. Nikolaus Blome, RTL-Politikchef, ist dazu da. Nikolaus, wieso wird da aktuell nicht eingegriffen?
4: Ja, mehrfach hat man dem Kartellamt die Kompetenzen und die Zuständigkeiten erweitert und mehrfach dann angekündigt, jetzt klappt es aber wirklich mit dem Durchgreifen und tut es eben nicht. Offenkundig ist es doch wesentlich schwieriger, bei den verdächtigen, in Anführungsstrichen, Ölkonzernen die richtigen Daten zu finden, denen das gerichtsfest nachzuweisen, denn darauf läuft es hinaus, auf ein Gerichtsurteil und Verfahren. Und das ist eben dann doch was anderes als das, was man sich gerade wünscht, nämlich eine schnelle Eingreiftruppe, die sagt, da ist der Schuldige und der muss jetzt den Preis senken. So funktioniert das Kartellamt offenkundig nicht.
3: Danke dir, Nikolaus Blome, für deine Einschätzung heute Morgen. Die Berliner Bäderbetriebe ziehen zum Ende der Freibadsaison eine positive Bilanz. Knapp 1,7 Millionen Menschen sind im Sommer in den Freibädern der Hauptstadt schwimmen gegangen. Aus der 104.6 RTL-Redaktion Dirk Rosenberg.
5: Das sind rund 240.000 Wasserfans mehr als im vergangenen Jahr. Die Saison ist außerdem weitgehend friedlich verlaufen. Das Einlass- und Sicherheitskonzept hat sich bewährt. Allerdings gibt es etwas mehr Hausverbote als im Vorjahr. Die meisten Freibäder waren von Juni bis zum Ende der Sommerferien geöffnet. Einige haben ihre Öffnungszeiten sogar bis Ende Oktober verlängert.
3: Die EU plant eine feste Altersgrenze für Social Media. Kommissionspräsidentin Ursula von der Leyen hat angekündigt, dass das genaue Alter bald veröffentlicht wird, vielleicht schon heute bei ihrer Rede im Parlament. Auf X hat sie vorab geschrieben, man muss sich nicht mit einer Kindheit abfinden, die von Algorithmen geprägt ist. Europa hat die Macht zu handeln. Sobald der Vorschlag für die Altersgrenze ausgesprochen ist, muss er noch diskutiert und von der Mehrheit der EU-Länder verabschiedet werden. Die ersten Überraschungen für Jürgen Klopps DFB-Kader deuten sich an. Laut der Bild wird unter anderem Torhüter Oliver Baumann nicht nominiert. Stattdessen soll Marc-André ter Stegen zurückkehren. Ebenfalls mit dabei sein soll ein bisher absoluter No-Name, Mittelfeldspieler Felix Keidel von der SV Elversberg. Laut dem Bericht der Bild gilt außerdem die Nominierung der beiden Stürmer Said Elmala aus Köln und von Frankfurts Younes Ebnu Talib als sicher. Offiziell gibt Klopp seinen Kader erst morgen bekannt. 104.6 RTL, immer 10 Minuten früher, auf den Punkt informiert.
6: 8:25 Minuten. Guten Morgen, ich bin Commander Frank Hellberg, live aus dem 104.6 RTL Verkehrslagezentrum. Eine ungesicherte Unfallstelle haben wir gerade gemeldet bekommen auf dem Jakob-Kaiser-Platz. Im Kreisverkehr bei der Ausfahrt zum Gröbeler Damm sind ein PKW und ein Kleintransporter gecrashed. Beim PKW hat es die Motorhaube zerdrückt und seine Seitenscheibe ist rausgeflogen. Der Kleintransporter steht quer. Ja, das wird eine Weile dauern. Feuerwehr und Rettungswagen sind in der Anfahrt und ich rechne in Kürze haben wir da auch mal eine Vollsperrung in diesem Bereich. Ungesicherte Unfallstelle auf dem Jakob-Kaiser-Platz. Geblitzt wird, und den hat Carsten gemeldet, westlicher Berliner Ring zwischen Vöben und Großkreuz. Dankeschön. Staus und Blitzer bitte an die 030 884 84110. 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
1: RTL Wetter. Guten Morgen, 18 Grad, Regen und Gewitterwolken ziehen aus Richtung Westen auf uns zu. Im Moment haben wir noch so ein paar Sonnenblitzer, aber kann doch noch ein bisschen nass werden später. 20 Grad kriegen wir höchstens. Morgen nochmal um die 20 Grad, da aber freundlicher, mal Sonne, mal Wolken und meist kein Regen.
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23: 8.31 Uhr.
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0: Das ist jetzt von unserer Seite das ganz unauffällige Zeichen. Vielleicht schnell das Handy in die Hand nehmen und anrufen, wenn du es noch nicht getan hast. Das war er, unser Gewinnerhit von Ariana Grande.
1: Yes.
0: 030 884 8484. Es geht um einen ganzen Batzen Sofort-Cash.
1: Mhm.
0: Und den nächsten Startplatz am 250.000-Euro-Tresor. Vielleicht
1: genau.
0: Für dich.
1: Richtig.
0: Viel Glück. Den Gewinner
1: gibt's
0: gleich bei uns in der Show.

0: the ground. Du hast die 104.6 RTL Morgencrew. Berlins
1: Morgen.
0: Und Brandenburgs lustigste Morgenshow am Mittwoch. Gewinne auch heute deine Chance auf 250.000 Euro.
1: Ja.
0: Das moderiert sich so einfach weg, aber es ist echt viel Geld.
1: Riesensumme.
0: So, du musst nur auf die Hits achten und kannst dann schon mal sofort Cash abräumen. Plus eben deinen Startplatz an unserem 250.000 Euro Tresor.
1: Jawohl.
0: Christian aus Friedenau ist dran. Schönen guten Morgen.
1: Hallo Christian.
2: Hallo,
1: guten Morgen.
0: Du hast aufgepasst und angerufen, sitzt gerade noch zu Hause, musst aber gleich auf Arbeit, ne?
2: Ja, genau.
0: Perfektes Timing also. Das heißt, 100 Euro kannst du dir schon mal einplanen, die sind für dich.
1: Herzlichen Glückwunsch.
2: Danke.
0: Und das Wichtigste ist, du gewinnst eben natürlich auch die Chance, den Tresor zu knacken. Auch dazu Glückwunsch.
1: Ja, und du musst dann einfach jetzt nur noch den richtigen Türcode haben, den denkst du dir schnell noch aus.
2: Ja,
1: und dann gehört das ganze Geld dir, 250.000 Euro.
2: Super, nichts leichter als das.
1: Naja, siehste, ist doch ganz easy.
0: Mit dieser Leichtigkeit startet sich doch super in den Mittwoch. Also überleg ganz in Ruhe, welche Ziffern du nimmst. Wir checken das dann in ein paar Wochen. Jetzt wünschen wir dir erstmal einen schönen Mittwoch und viel Erfolg auf Arbeit nachher.
2: Jo. Das wünsche ich euch auch. Danke.
0: Danke, ciao. 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Gilt natürlich auch für dich, Christian. 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
0: 8.39 Uhr, wir schalten rüber zu Commander Frank ins 104.6 RTL Verkehrslagezentrum. Frank, du hast eine ungesicherte Unfallstelle in Charlottenburg.
3: Jan, die Unfallstelle wurde jetzt gerade gesichert. Das ist die Unfallstelle auf dem Jakob-Kaiser-Platz im Kreisverkehr an der Ausfahrt zum Grödler Damm. Sind ein PKW und ein Kleintransporter gecrashed. Beim PKW ist die Seitenscheibe rausgeflogen, der Kleintransporter steht quer und jetzt dreht sich natürlich erstmal nichts im Kreisverkehr auf dem Jakob-Kaiser-Platz. Geblitzt wird Tegel, Berliner Straße, hat die Gabi entdeckt. Dankeschön. Staus und Blitzer mit Anni 030 88484 110.
1: Und kurz zum Wetter noch. 18 Grad haben wir jetzt. Die Sonne blitzt mal raus, aber sind auch ein paar Regenwolken im Anmarsch. 20 Grad werden es höchstens.
0: Berlin bekommt eine dicke, dicke Finanzspritze vom Bund. 5 Milliarden Euro. Welche Bereiche sich da jetzt auf mehr Geld freuen können und wo genau es eingesetzt wird, hörst du gleich in RTL aktuell um 10 vor.

0: Schönen Mittwoch, hier ist die 104.6 RTL Morgencrew. 8.46 Uhr. Ich muss zugeben, eigentlich, ich will gar keine Tickets für Harry Styles, ne?
1: Ach,
0: ich bin
1: so,
0: trotzdem
1: nicht?
0: Ein bisschen aufgeregt. Ich habe mich gerade hier bei Ticketmaster in die Warteschlange gesetzt.
1: Ah, und wie ist es?
0: Noch bin ich nicht zugeordnet. Ich muss jetzt noch 14 Minuten warten.
1: Ah, okay.
0: Bis es losgeht.
1: Ja, gut.
0: Harry Styles auf dem Tempelhofer Feld. Wer Bock hat, kann sich immer noch einloggen, muss nur ein bisschen Zeit mit einplanen. Man muss Passwort zurücksetzen, Handycode eingeben und sowas alles.
1: Schwierig, kompliziert, aber es lohnt sich.
0: Mal gucken, wie lange die Warteschlange ist.
1: Ich bin gespannt.
0: Falls du drin sitzt, viel Erfolg. Harry Styles Vorverkauf geht gleich los um 9 Uhr. Und das ist er übrigens mit American Girls.

0: Harry Styles, American Gods. 8.49 Uhr, du hast die 104.6 RTL Morgencrew. Berlins und Brandenburgs lustigste Morgenshow. In 4 Tagen wird bei uns in Berlin gewählt. Und wenn du dich informieren willst, sicher auch mit Schlagabtausch. Ne? Heute gibt es ein TV-Duell. Benny Herrmann aus RTL aktuell, der ist nicht mit dabei, aber du sagst trotzdem, es ist ein Pflichttermin. Ne?
1: Ja, das kann man so sagen, für mich auf jeden Fall. Wobei, eigentlich hole ich mir da nur noch mal die letzten Einzelheiten, wenn man ehrlich ist. Im RBB-Fernsehen 20.15 Uhr die Wahlarena, wirklich eine schöne Sache. Die Spitzenkandidaten der Parteien, die stellen sich da nochmal Fragen von 90 Berlinerinnen und Berlinern.
2: Ja.
1: Und da wird es neben vielen inhaltlichen Fragen, die auch super, super wichtig sind, natürlich aber auch nochmal um so Soft-Faktoren gehen, sage ich mal. Wer bringt seine Punkte am besten rüber? Wer ist am überzeugendsten? Geht ja da auch immer viel auch ein bisschen um Vertrauen. Deshalb lohnt es sich da heute auf jeden Fall nochmal reinzuschauen und sich einen Überblick zu verschaffen.
0: Es geht um Sympathie vor allem, ne? Wie tritt die Person dann in diesem Schlagabtausch auf? Gibt ja unterschiedlichste Ansätze. Die Linke will ja die große Wohnungsbaugesellschaften enteignen. Die CDU will das Tempelhofer Feld bebauen. An der Stelle möchte ich kurz anmerken, hoffentlich so, dass Harry Styles noch drauf passt.
1: Dann im nächsten Jahr. Wichtig, natürlich.
0: Also die Wahlarena heute Abend und am Freitag meldest du dich ja, Benni, dann quasi aus der Machtzentrale.
2: Ja, genau.
1: Ja, kann man so sagen. RTL aktuell den ganzen Morgen live vor dem Abgeordnetenhaus mit mir, mit dem letzten Wahlupdate direkt vor der Wahl. Haben ein paar Gäste dabei, einen Wahlhelfer, auch den Wahlleiter, der soll vorbeikommen und natürlich auch, was 16-jährige Erstwähler für dieses sehr besonders spannend alles noch wissen müssen. Freue ich mich jetzt schon drauf.
0: Ja, wir auch. Also diesen Freitag bist du dann live vorm Abgeordnetenhaus hier bei 104.6 RTL. Jetzt machen wir erstmal weiter mit dir und den wichtigsten Berlin-News für diesen Morgen.
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1: Und jetzt ist es 8.51 Uhr. Um diese Zeit dürften am Sonntag schon ein paar ihre Stimme abgegeben haben. Berlin ist auf jeden Fall gut vorbereitet. Landeswahlleiter Bröchler sagt, es gibt aktuell keine Probleme. Alle Zettel sind da, die Urnen stehen schon bereit. Auf die Frage, was dieses Jahr bei der Wahl wichtig und neu ist, hat er uns das hier gesagt.
4: Wichtige Neuerung, es gibt für die Wahl zum Abgeordnetenhaus einen Stimmzettel. Wir haben diese beiden Stimmzettel zusammengelegt. Das ist, glaube ich, nochmal ganz wichtig. Und versucht eben, die auch farblich neu zu gestalten, dass sie sozusagen auch besser lesbar sind und großer Punkt ist natürlich, dass zum ersten Mal eben die 16- und 17-Jährigen mitwählen dürfen. Das ist eine Gruppe von ungefähr 55.000 Wählerinnen und Wählern und die kann bei diesem knappen Ergebnis, was sich momentan abzeichnet, natürlich schon auch wahlentscheidend sein.
1: Für alle, die ihre Briefwahl noch nicht ausgefüllt haben, ist heute oder morgen der wirklich allerletzte Tag, um die Stimme abzuschicken und sicherzugehen, dass sie noch rechtzeitig ankommt. Spritpreisentlastungsversprechen vom Kanzler. Friedrich Merz hat wegen der hohen Preise an den Tankstellen Entlastungen in Aussicht gestellt.
5: Wir haben im Grunde genommen mehrere Optionen. Wir können verschiedene Steuern und Abgaben in den Blick nehmen, um jetzt den Verbraucherinnen und Verbrauchern in Deutschland zu helfen. Ich sehe die Notwendigkeit. Wir werden in der Koalition über dieses Thema sprechen und ich hoffe auch bald zu Lösungen kommen.
1: Herbert Rabel vom Tankstelleninteressenverband sieht die Politik allerdings in einer verzwickten Lage.
6: Ich möchte nicht in der Haut des Kanzlers stecken. Er kann noch mal einen Tankrabatt machen, er kann die Mineralölsteuer senken, er kann die CO2-Abgabe aussetzen, er kann die Mehrwertsteuer für kurze Zeit aussetzen, aber am Ende des Tages fehlt ihm dann das Geld und seinem Finanzminister an anderer Stelle. Dann muss man auch sagen, wo wird auf der anderen Seite eingespart.
1: Welche Entlastungsform es am Ende wird, ist noch nicht klar, soll aber schnellstmöglich besprochen werden. Die EU plant eine feste Altersgrenze für Social Media. Kommissionspräsidentin Ursula von der Leyen hat angekündigt, dass das genaue Alter bald veröffentlicht wird, vielleicht schon heute bei ihrer Rede im Parlament. Auf X hat sie vorab geschrieben, man muss sich nicht mit einer Kindheit abfinden, die von Algorithmen geprägt ist. Europa hat die Macht zu handeln. Sobald der Vorschlag für die Altersgrenze ausgesprochen ist, muss er noch diskutiert und von der Mehrheit der EU-Länder verabschiedet werden. Eine absolute Berliner Fußballlegende hat seine Karriere beendet. Toni Leistner hört auf. Zuletzt hat er bei Hertha gespielt, vorher auch ein paar Jahre bei Union. Auf Instagram schreibt er, ich durfte meinen Kindheitstraum leben, Zeit für ein neues Kapitel. Eigentlich war Leistner diesen Sommer noch auf der Suche nach einem neuen Verein, das hat allerdings nicht geklappt. 104.6 RTL, immer 10 Minuten früher, auf den Punkt informiert.
7: 8.53 Uhr. Guten Morgen. Ich bin Commander Frank Hellberg, live aus dem 104.6 RTL Verkehrslagezentrum. Da wird man ja schon hellhörig, wenn man das liest. Brückenprüfung in Wilmersdorf. Breitenbachplatz zwischen Schildhornstraße und Schorlermallee in beiden Richtungen nur eine Spur. Da wird die Brücke der 100 bis 16 Uhr geprüft. Dann drücken wir uns mal die Daumen, dass diese Brücke noch stabil ist. Geblitzt wird, Tegel Berliner Straße hat Gabi entdeckt. Dankeschön. Potsdam, Karl-Marx-Straße und südlicher Berliner Ring, da steht er mal wieder im Dreieck Nutetal. Staus und Blitzer, bitte an die 030 884 8410. 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
2: Guten Morgen, 18 Grad, das erste Regengebiet ist schon mal knapp an uns vorbeigezogen, aber es ist noch eins im Anmarsch. Über den Vormittag kann es noch ein bisschen nass oder auch gewitterig werden, 20 Grad kriegen wir höchstens. Morgen auch um die 20 Grad, da insgesamt freundlicher, sonniger und meist auch kein Regen.
0: Heute Morgen bei uns der größte Promi-Fight der Woche und Verena und ich hatten tatsächlich keine Ahnung, was uns da erwartet.
2: Nee.
0: Hörst du gleich nochmal im Morgencrew-Quizwoch, wird sehr lustig, 5 nach 9.
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5: 9 Uhr in Berlin, Berlin und Brandenburg. Schönen guten Morgen. Hier ist die 104.6 RTL Morgencrew, Berlins und Brandenburgs lustigste Morgenshow. Ab sofort mit mir, Jan Lohan. 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
6: Ja.
5: Jederzeit, immer wieder.
6: Genau.
5: Die nächste Runde spielen wir um Punkt 11 bei Juliane.

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0: Schönen Mittwoch. Hier ist die 104.6 RTL Morgencrew, Berlins und Brandenburgs lustigste Morgenshow.
1: Guten Morgen.
0: Der Mittwoch ist Quizwoch, du kennst das, deswegen wird gezockt. So. Jetzt feiere ich eine Premiere. Hm? Unser Online-Redakteur Ben ist nämlich bei uns im Studio. Du warst noch nie im Studio,
2: wenn
0: ich Sendung hatte.
2: Ich bin ganz aufgeregt.
1: Verrückt.
0: Frag mich mal, weil wir wissen ja gar nicht, um was es geht.
1: Ja, geht's los?
2: Drück mal den Knopf. Hm?
3: Like or lose.
1: Ach, nicht,
2: das Comeback des Jahres.
1: Ach, nicht doch.
0: Like or lose, das kennt ja so mal ich als Hörer.
2: Ja. Regeln sind ganz einfach. Ich nenne euch jetzt immer zwei Promis. Ihr sagt mir, wer davon jeweils mehr Follower auf Instagram hat. Mm. Kein Handy, kein Google und wer auf meinen Laptop guckt, fliegt raus.
0: Okay.
1: Also wenn ich das jetzt gewusst hätte, hätte ich ja nochmal nachgeguckt.
0: Ja, das, aber wie soll man sich denn darauf vorbereiten? Egal.
1: Alles.
2: Das gibt dann hier rüber.
1: Einfach Instagram durch.
0: Ja, komm, hier hast du mein Handy. Da habe ich gar keine Lust drauf auf die Spielchen.
2: Okay, es geht los, Leute. Runde 1. Riesendrama gerade zwischen Ed Sheeran und Macklemore.
0: Oh,
2: habt ihr vielleicht mitbekommen? Seit 13 Jahren sind die beiden befreundet. Jetzt hat Ed ihn aber als Tour-Support rausgeworfen, weil er sich politisch geäußert hat auf der Bühne. Hoffen wir mal, die beiden vertragen sich wieder. Jetzt aber die Frage, wer von beiden hat mehr Follower? Ed Sheeran oder Macklemore? Ich würde sagen, Jan, deine erste Runde Like or Lose.
0: Ever, ja.
2: Du fängst an.
0: Okay, ich habe gar keinen Ansatz. Ich folge keinem von beiden auf Instagram. Tendenziell würde ich sagen, ich bin schon Macklemore-Fan.
2: Okay.
0: Aber ich finde Ed Sheeran noch mal cooler und ich glaube auch, Ed Sheeran ist größer. Ich glaube, den kennen mehr Menschen und dem folgen tendenziell auch mehr Menschen auf Instagram. Deswegen sage ich, Ed Sheeran hat mehr Follower auf Instagram.
2: Okay, und Verena?
1: Also ich glaube ungefähr zu wissen, wie viele Follower Ed Sheeran hat.
2: Sag mal, schätz mal.
1: Das müssten so um die 48, 49, 50 Millionen sowas
0: niemals
1: sein. Und ich kann mir nicht vorstellen, dass Macklemore so viele hat.
2: Ich sehe da so eine Seitenwette nochmal, wie nah Verena dran ist.
1: Ed Sheeran,
0: Nein. Das, ich glaube ihr nämlich, das ist das Problem.
2: Die ist zu viel am Handy, die Frau.
0: Ist richtig?
2: Also ihr sagt beide Ed Sheeran?
0: Ja.
2: Dann wartet, Trommelwirbel. Ed Sheeran ist natürlich richtig.
0: Ja, okay.
2: 47 Millionen Follower hat er.
0: Okay.
2: Macklemore im Vergleich nur 7.
1: Ja, das war doch zu erwarten.
2: Also Millionen, ne?
0: Klein.
2: Also 1, 2,
0: 7 Follower.
2: 3 davon sind im Raum.
1: Ja.
2: So, wir machen weiter mit Runde 2. Die Berlin-Wahl rückt immer näher. Mhm. Sonntag ist es soweit. Mhm. Und es steht jetzt schon fest, für Berlin gibt es definitiv einen neuen Bürgermeister. Deswegen aber jetzt die wichtige Frage. Wer hat mehr Follower bei Instagram? Unser noch regierender Bürgermeister Kai Wegner oder Ex-Bürgermeisterin Franziska Giffey?
0: Boah.
1: Ach du Mai.
0: Das ist schwer.
1: Das ist schwer.
0: Boah, das ist hart. Franziska Giffey oder...
1: Also muss ich jetzt was sagen oder wer fängt jetzt an?
0: Aufgrund der Parteizugehörigkeit kann ich mir gut vorstellen, dass die beiden nicht so viel Ahnung von Social Media haben.
2: Ich gebe euch einen Tipp. Beide nicht so viel wie Ed Sheeran.
0: Ja,
1: also ich sage mal, weil ja Franziska Giffey, die hat sich ja schon mal Mühe gegeben. Ne? Die hat da immer so Backrezepte gepostet und irgendwie hat sie was mit dem Buch und,
2: dachte,
1: und hat irgendwas gekocht.
2: Hat
1: deswegen würde ich einfach sagen, es hat sich für sie womöglich gelohnt und sie hat viel verloren.
0: Das ist langweilig, aber ich sehe es genauso. Also,
2: ja, aber willst du es jetzt langweilig oder spannend machen, das Spiel?
0: Nee, ich zögere das auf die letzte Frage hinaus, glaube ich.
2: Okay, dann möchte ich aber
0: da... Da liegt es an den Veredas Hand.
2: Okay, ihr sagt beide Franziska Giffey.
0: Ja.
2: Ist eingeloggt?
1: Ja.
2: Und damit 2-2. Franziska Giffey hat 51.000 Follower.
1: Oh,
2: Kai Wegner hat 14.000.
0: Schwach.
1: Ja,
2: oder?
0: Sorry.
1: Also das
0: war
1: der Gewiss, ist klar.
0: Als Bürgermeister weiß ich ja nicht.
2: So, Finale. Jetzt geht's um den Sieg.
0: Jetzt geht's um die Wurst.
2: Okay, nochmal Glückwunsch an Lady Gaga, die ist Mama geworden.
0: Ja.
2: Ganz überrascht für viele Fans. Trotzdem muss sie sich die Schlagzeilen jetzt gerade mit einer anderen Pop-Diva teilen. Miley Cyrus hat ihren Namen abgelegt und ist jetzt nur noch als Miley unterwegs. Habt ihr mitbekommen? Wer hat mehr Follower? Miley oder Lady Gaga?
0: Ich darf anfangen, ne? Ich habe da ja eine klare Meinung zu. Ich glaube tatsächlich, Lady Gaga ist schon eine Ikone, aber Miley Cyrus ist mehr auch... Miley ist, glaube ich, noch mal ein bisschen Social-Media-affiner.
2: Eingeloggt?
0: Ja.
2: Verena?
1: Ich muss leider auch Miley einloggen, weil ich weiß es. Und sie dürfte deutlich mehr haben. Also sie hat, glaube ich, 150 Millionen mehr als Lady Gaga. Oder
2: ich habe
1: ja
2: auch
1: Zahlen.
2: Die Mission, dass es hier spannend wird.
0: 150
1: Aber wenn ich es doch weiß,
2: es gibt nur
1: mehr.
2: Eine Chance, dass du gewinnen kannst, Verena.
1: Ich glaube, Miley hat über 240 Millionen Follower oder so. Und Lady Gaga hat auf jeden Fall unter 100. So, Leute, ich muss das so sagen.
2: So ein Insta-Suchti.
0: Das ist wirklich
2: also,
0: krass.
2: Ich finde, allein dafür gibt es Minuspunkte.
1: Ich bin selbst erschrocken über mich. Ich bin erschrocken über mich selber. Ich bin gar nicht
2: Wir lösen auf. Ihr habt beide Miley eingeloggt.
0: Ja.
2: Und der Sieg geht natürlich an Miley. Die hat immer in Hannah Montana gespielt. Also
0: hey,
2: 205 Millionen Follower gegen 61 Millionen.
0: Naja, also...
2: Damit 3-3.
1: Das ist ein
2: entspanntes
1: Unentschieden.
0: Wie entscheiden wir das jetzt? Lassen wir es bei einem Unentschieden? Eine Runde Schnick, Schnack, Schnuck?
2: Oh ja.
0: Ja, dann los.
1: Ja.
0: Machen wir, Ben, du musst kommentieren.
2: Okay.
0: Schnick, Schnack, Schnuck.
2: Und ja. Schere, Verena, Papier. Ja. Like a Loose Champion. fürs erste Mal, oder?
1: Ich hab's ja sonst nicht gespielt.
2: Genau, super, Premiere, Verena hat gewonnen.
0: Yay. Glückwunsch.
1: Danke.
0: Du warst auch besser informiert als ich, das war ehrlich, muss ich sagen.
2: Verena, wusstest, du hast geraten.
0: Gut, ich glaube, man kann aber festhalten, am Ende dieses Tages, ihr beide hängt auf jeden Fall deutlich zu viel am Handy.
1: Muss man leider so sagen, ja.
0: Der Morgencrew Quizwoch, nächstes Spiel dann, nächste Woche Mittwoch wieder um 6:55.
3: 9:13. Guten Morgen. Ich bin Commander Frank Hellberg, live aus dem 104.6 RTL Verkehrslagezentrum. Gestern großes Umräumen der Baustelle am Kreuz Schöneberg. Was ist jetzt neu? Die Ausfahrt Alwinstraße Richtung BR ist gesperrt. Die Überfahrt von der 103 auf die 100 Richtung Wedding und Richtung BR ist gesperrt. Und die Einfahrt Grazer Damm auf die 103 ist geschlossen. Drumherum hat sich heute so ein Staubild aufgebaut für alle Umfahrer. Von etwa 10 Minuten mehr für die Umleitung bitte einplanen. Geblitzt wird jetzt auf dem westlichen Berliner Ring zwischen Vöben und Großkreuz, hat Carsten gemeldet. Danke Carsten und eine gute Fahrt. Dann Friedrichshain auf der Gürtelstraße, Tegel, Berliner Straße. Staus und Blitzer bitte an die 030 88484 110.
1: Guten Morgen, 18 Grad bis zu 20 Grad werden es. Das erste Regengebiet ist dann doch so knapp an uns vorbei geschrammt. Aber das nächste ist aus Richtung Westen im Anmarsch. Also da wird es immer noch ein bisschen nass oder auch gewittrig heute. Morgen meist trocken, Mix aus Sonne und Wolken bei nochmal so um die 20 Grad.
0: Gut, das Wetter spielt heute jetzt nicht unbedingt mit, aber dein Radio dafür. Ja. Wir starten in eine extra lange Musikstrecke ohne Unterbrechung. Die besten neuen Hits gleich mit Martin Garrix und Ed Sheeran, Nico Santos und vorher noch Taylor Swift. Bleibt dran.
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0: Die besten neuen Hits, Martin Garrix, Ed Sheeran, Repeated. Schönen guten Morgen, hier ist die 104.6 RTL Morgen.
1: Guten Morgen.
0: Seit 9 Uhr läuft der Vorverkauf für das Harry Styles Konzert, die beiden, nächstes Jahr in Berlin. Und ich dachte mir, just for the gags, ich gehe mal in die Warteschlange, ich bin Platz 26.500.
1: Naja, aber es ist gar nicht so schlecht. Ich bin hier auch gerade dabei. Ich wurschtel hier auch rum. Ich bin noch nicht...
0: Du sagst, es ist nicht schlecht. Soll ich dranbleiben?
1: Ich glaube, es ist gar keine gute, gar keine schlechte Zahl.
0: Gar keine so gute
1: Doch,
0: Idee.
1: Nee. Also 26.000, da wäre ich ja noch frohen Mutes.
0: Platz 26.500. Okay, ich bleib mal drin und halte dich auf dem Laufenden.
1: Gerne. Ich versuche auch weiter hier.

0: Einen schönen Mittwoch. Mit den besten neuen Hits geht's rein in die Mitte der Woche.
1: Yo,
0: Alex Warren und Fever Dream. Hier ist die 104.6 RTL Morgencrew. Mit einer Sparnachricht von Julia aus Mariendorf.
2: Die Morgenshow mit Jan ist für mich eine gute Mischung aus guter Laune, Humor und dem Gefühl, morgens schon mal mit jemandem gelacht zu haben, noch bevor mein erster Kaffee wirkt. Also weiter so.
0: Schön. Dankeschön. Liebe Grüße, Julia. Und bei uns ist das oft auch so, dass wir noch bevor der erste Kaffee wirkt lachen.
1: Das stimmt. Das ganz, kann nie schaden.
0: Ganz verrückt, was hier teilweise abgeht. Hab einen schönen Mittwoch jetzt mit Teddy Swims. Bad Dreams.

0: Malcolm Moore und Ryan Lewis, Can't Hold Us. Schönen guten Morgen. Hier ist die 104.6 RTL Morgen Crew. Es ist ein so spannender Morgen. Harry Styles Vorverkauf für seine Konzerte nächstes Jahr in Berlin auf dem Tempelhofer Feld. Seit 9 Uhr läuft der Vorverkauf und zwei Menschen, die sich da in die Warteschlange gestellt haben, hörst du jetzt gerade in deinem Radio. Verena und Jan. So. Und wir waren beide sehr unerfolgreich.
1: Aber es war spannend und aufregend.
0: Also du warst schneller als ich für den Freitagstermin und hast am Ende gesagt, die Tickets sind dir zu teuer.
1: Ich hätte nur für über 300 Euro welche haben können, das habe ich nicht gemacht.
0: Ich bin jetzt gerade immer noch dabei, die ganze Zeit zu versuchen, zwei Stehplätze für 130 Euro, aber die Tickets sind weg. Ich bin jetzt mittlerweile drin.
1: Bei dir ging es schneller weg.
0: Ich habe 26.000 Plätze quasi gewartet in der Warteschlange, aber hier wird gar nichts mehr.
1: Wir sind raus.
0: Wenn du erfolgreicher warst, schreib uns gerne. Wir freuen uns gemeinsam mit dir.
1: Ja.
0: Hab einen guten Start in deinen Mittwoch. Jetzt mit den besten neuen Hits. Katy Perry, Watch It Burn.

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1: Es ist 9.50 Uhr. Ich bin Benjamin Herrmann. Guten Morgen. Auch dieses Jahr wird es eine große Silvesterparty am Brandenburger Tor geben. Das hat die Senatskanzlei dem Tagesspiegel Checkpoint bestätigt. Michael Bottlick.
2: Geplant sind, wie im vergangenen Jahr, DJ-Sets, Star-Auftritte und zum Abschluss natürlich ein großes Feuerwerk am Brandenburger Tor. Und das alles kostenlos. Die genauen Planungen laufen schon auf Hochtouren, heißt es. Bald soll das Programm vorgestellt werden. Nicht mehr dabei ist das ZDF. Der Sender hat die Silvesterübertragung schon im vergangenen Jahr zum Jahres Wechsel nach Hamburg verlegt. Dieses Mal gibt es eine spezielle Quizshow statt einer Live-Sendung mit Party.
1: Entlastungen für Autofahrer angekündigt. Wegen der hohen Spritpreise sei jetzt eine Grenze erreicht, hat Bundeskanzler Friedrich Merz gesagt. Doch wie genau die von ihm angekündigten Entlastungen aussehen und wann sie kommen, steht noch nicht fest. Diana Kramer.
3: Eventuell nochmal ein Tankrabatt durch die Senkung der Energiesteuer, eventuell auch Direktzahlungen. Es werden jetzt mehrere Optionen besprochen, sagte der Kanzler. Was er nicht will, ist eine Übergewinnsteuer auf Extraprofite der Mineralölkonzerne. Die will aber die SPD als Gegenfinanzierung für Entlastungen und es könnte damit wieder knirschen in der Koalition. Für lange Debatten ist aber gar keine Zeit, mahnt auch Bremens SPD-Bürgermeister Andreas Bovenschulte. Für die Menschen, die jeden Tag aufs Auto angewiesen sind, zählt jetzt jeder Tag, sagte er am Abend im ZDF.
1: Autofahrer standen auf dem Weg in den Urlaub diesen Sommer mehr im Stau, dafür aber kürzer. Das zeigt die Ferienstaubilanz des ADAC verglichen mit dem letzten Sommer. Vor allem an den Wochenenden war es demnach voll. Ronny Tuchau.
4: Es wirkt etwas widersprüchlich, dass trotz hoher Spritpreise so viele Autos im Stau stehen. Ursache für die Staus waren diesen Sommer aber besonders Baustellen. Im Schnitt gab es gut 1000 Baustellen, nur auf den Autobahnen. Immerhin, die Staulänge ist stärker gestiegen als die Dauer. Heißt also, es gab diesen Sommer mehr Staus, aber man stand im Schnitt kürzer darin als letztes Jahr. Heftigster Stautag blieb auch diesen Sommer der Freitag, wenn Berufspendler, Wochenendausflügler und Urlauber gleichzeitig auf der Straße waren.
1: Nächste Überraschung im ersten DFB-Kader von Jürgen Klopp. Wie die Kollegen von Sky erfahren haben, wird Stuttgart-Stürmer Dennis Undaf nicht nominiert. Stattdessen mit dabei die beiden Frankfurter Angreifer Younes Ebnotalib und Jonathan Burkhardt. Bei Klopps erster Kadernominierung als Bundestrainer werden weitere Neulinge und ein frisches Team erwartet. Morgen um 10 Uhr gibt er sein Aufgebot offiziell bekannt. 104.6 RTL, immer 10 Minuten früher, auf den Punkt informiert.
5: 9.53 Uhr, guten Morgen. Ich bin Commander Frank Hellberg, live aus dem 104.6 RTL Verkehrslagezentrum. Jetzt soll er rausgezogen werden, nämlich auf der A13. Zwischen Großkyros und Bestensee ist er gestern Morgen LKW verunglückt, ist über die Leitplanke geknallt und jetzt wurde die rechte Spur gesperrt und die Autofahrer müssen alle auf die linke Spur rüber. Das macht zurzeit schon 12 Minuten Passierdauer. Da wird jetzt gleich noch ein Kran geholt. Der LKW hatte Metallteile drauf und die müssen jetzt erstmal alle abgeladen werden. Das wird also eine Weile dauern. A13 zwischen Großkyros und Bestensee wird gerade ein LKW geborgen und die rechte Spur ist gesperrt. Geblitzt wird in Friedrichshain auf der Gürtelstraße, Thilo entdeckt. Danke sehr in Tegel auf der Berliner Straße und Potsdam auf der Karl-Marx-Straße. Staus und Blitzer bitte an die 030 884 4110. 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
6: RTL-Wetter. Morgen, 18 Grad, so ein paar Sonnenblitzer, aber auch ein paar Regenwolken, die von Westen immer mal über uns drüber ziehen. Heute 20 Grad werden es höchstens. Morgen meist trocken, da haben wir Sonne und Wolken abwechselnd, bei nochmal um die 20 Grad.
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2: Es ist 10 Uhr in Berlin, Berlin und Brandenburg. Du hörst Juliane bei der Arbeit. Hallo. 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

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Das ist ja mal eine Regenfront, die sich hier über der Hauptstadt ergießt. Bist hoffentlich noch trocken angekommen am Arbeitsplatz. Ab etwa 15 Uhr ist es wieder schön. Toll für alle, die sich für den Firmenlauf angemeldet haben.

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Entdecke neue Musik von Somba. Noch gibt es zwar kein neues Album von ihm, aber immerhin eine tolle neue Single. Heißt Body Isn't Ready. Ich glaube, das könnte mein Lieblingssong werden von ihm. Hörst du gleich nach Holly Humberstone.

0: neun Hits. Die neue von Somba war das. Body Isn't Ready. 104.6 RTL, Berlin zum Brandenburgs Radio. Gleich Felix Jen, Nico Santos und Gigi Paris.
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Die Partyplanung kann beginnen. Auch dieses Jahr wird es wieder eine Silvesterparty am Brandenburger Tor geben. Was wir bis jetzt schon alles darüber wissen, das hörst du gleich hier in 104.6 RTL aktuell.

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1: 10.49 Uhr. Ich bin Benjamin Herrmann. Guten Tag. Auch dieses Jahr wird es eine große Silvesterparty am Brandenburger Tor geben. Das hat die Senatskanzlei dem Tagesspiegel Checkpoint bestätigt. Aus der 104.6 RTL aktuell Redaktion Michael Bottlick.
2: Für einzelne Bereiche wurden die Zuschüsse direkt angepasst. Größter Gewinner ist die Sicherheit. Das Geld wurde auf gut 2 Milliarden Euro fast verdoppelt. Das betrifft zum Beispiel Polizeischutz im Regierungsviertel und bei Staatsbesuchen. Für Kultur gibt es knapp 3 Milliarden Euro und damit ebenfalls mehr als bisher. Unter anderem für die Philharmoniker und die Opernstiftung. Finanz- und Kultursenator Stefan Evers spricht von harten Verhandlungen, am Ende aber von einer guten Vereinbarung für beide Seiten.
1: Die EU will Kindern unter 13 Jahren den Zugang zu sozialen Medien verbieten. Kommissionspräsidentin Ursula von der Leyen hat das im EU-Parlament in Straßburg angekündigt. Geplant sind außerdem Mini-Konten mit eingeschränkten Funktionen für 13- bis 15-Jährige, die Eltern einrichten und kontrollieren können. Ab 15 sollen eigene Konten dann erlaubt sein, allerdings nur, wenn Plattformen wie TikTok oder Instagram nachweisen, dass ihre Seiten sicher sind. Bis zu einer endgültigen EU-Regel könnten aber noch Monate oder sogar Jahre vergehen. Entlastungen für Autofahrer angekündigt. Wegen der hohen Spritpreise sei jetzt eine Grenze erreicht, hat Bundeskanzler Friedrich Merz gesagt. Doch wie genau die von ihm angekündigten Entlastungen aussehen und wann sie kommen, steht noch nicht fest. Diana Kramer.
3: Eventuell nochmal ein Tankrabatt durch die Senkung der Energiesteuer, eventuell auch Direktzahlungen. Es werden jetzt mehrere Optionen besprochen, sagte der Kanzler. Was er nicht will, ist eine Übergewinnsteuer auf Extraprofite der Mineralölkonzerne. Die will aber die SPD als Gegenfinanzierung für Entlastungen und es könnte damit wieder knirschen in der Koalition. Für lange Debatten ist aber gar keine Zeit, mahnt auch Bremens SPD-Bürgermeister Andreas Bovenschulte. Für die Menschen, die jeden Tag aufs Auto angewiesen sind, zählt jetzt jeder Tag, sagte er am Abend im ZDF.
1: Nächste Überraschung im ersten DFB-Kader von Jürgen Klopp. Wie die Kollegen von Sky erfahren haben, wird Stuttgart-Stürmer Dennis Undaf nicht nominiert. Stattdessen mit dabei die beiden Frankfurter Angreifer Younes Ebnotalib und Jonathan Burkhardt. Bei Klopps erster Kadernominierung als Bundestrainer werden weitere Neulinge und ein frisches Team erwartet. Morgen um 10 Uhr gibt er sein Aufgebot offiziell bekannt. 104.6 RTL, immer 10 Minuten früher, auf den Punkt informiert.
4: Hallo, ich bin Commander von Kellberg, live aus dem 104.6 RTL Verkehrslagezentrum. Gestern großes Umräumen der Baustelle am Kreuz Schöneberg. Wie sieht es jetzt neu aus? Also die Ausfahrt Albuinstraße für alle, die Richtung BER fahren, die ist gesperrt. Die Überfahrt von der A103 auf die A100 Richtung Wedding und Richtung BER ist gesperrt. Und die Einfahrt Grazer Damm auf der A100 ist ebenfalls geschlossen worden. So, drumherum liegen wir jetzt bei etwa 10 Minuten mehr im gesamten Bereich am Kreuz Schöneberg. Geblitzt wird Tegel, Berliner Straße, dann Potsdam, Karl-Marx-Straße, hat Stefan reingefunkt gerade, danke Stefan, und in Falkensee auf der Spandauer Straße. Staus und Blitzer mit Andi 030 88484 110.
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5: RTL-Wetter. 18 Grad jetzt, was ein Regen. Das wird aber nicht den ganzen Tag so bleiben. Voraussichtlich ab 15 Uhr soll die Sonne rauskommen. 20 bis 24 Grad erwarten wir.
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2: 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Du hast Juliane bei der Arbeit. Hallo. 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Achte in dieser Stunde auf diesen Hit von One Republic. Wenn du den hörst, anrufen oder WhatsApp schicken. 030 884 8484.

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Ugel und Zolto mit Jamaican auf 104.6 RTL, Berlin zum Brandenburgs Hitradio. Jetzt freue ich mich ganz besonders auf diesen Hit hier von One Republic, Stop and Stare. So schön und gleichzeitig der nächste Tresor-Hit. Schnapp dir sofort Cash, 100 Euro und sicher dir deinen Startplatz am 250.000 Euro Tresor. 030 884

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Besten neuen Hits, Kaigo jetzt mit Save.

0: 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Die Marion ist dran aus Charlottenburg. Hallo.
1: Hallo, hallo, Juliane.
0: Ah, super, dass du anrufst. Hast den Tresor-Hit gehört, ne? Die Stunde von One Republic. Schon mal 100 Euro für dich.
1: Oh, super, super, super.
0: Und dann geht's ja bald beim großen Finale um die Chance auf 250.000 Euro. Du hast hiermit deinen Startplatz am Tresor gesichert. Viel Glück.
1: Mega schön. Ja, danke schön.
0: Ja. Länger hören, mehr gewinnen. Nächste Chance schon bei Chris zwischen 15 und 16 Uhr.
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1: Die neue von Kamrad ist da und er zeigt uns, dass ein Liebesaus auch ohne Drama geht. Statt Liebeskummer gibt's einen lässigen Popsong. Hier

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Die EU hat ihren Vorschlag für eine Altersgrenze für Social Media vorgestellt. Sie soll für alle unter 13 gelten und es soll noch weitere Regeln für alle unter 16 geben. Alles dazu gleich hier in 100.6 RTL aktuell. Besten neuen Hits, erst noch Olivia Rodrigo mit Drop Dead.

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1: 11.49 Uhr. Ich bin Benjamin Herrmann. Guten Tag. Auch dieses Jahr wird es eine große Silvesterparty am Brandenburger Tor geben. Das hat die Senatskanzlei dem Tagesspiegel Checkpoint bestätigt. Aus der 104.6 RTL aktuell Redaktion Michael Bottlick.
2: Für einzelne Bereiche wurden die Zuschüsse direkt angepasst. Größter Gewinner ist die Sicherheit. Das Geld wurde auf gut 2 Milliarden Euro fast verdoppelt. Das betrifft zum Beispiel Polizeischutz im Regierungsviertel und bei Staatsbesuchen. Für Kultur gibt es knapp 3 Milliarden Euro und damit ebenfalls mehr als bisher. Unter anderem für die Philharmoniker und die Opernstiftung. Finanz- und Kultursenator Stefan Evers spricht von harten Verhandlungen, am Ende aber von einer guten Vereinbarung für beide Seiten.
1: Die EU will Kindern unter 13 Jahren den Zugang zu sozialen Medien verbieten. Kommissionspräsidentin Ursula von der Leyen hat das im EU-Parlament in Straßburg angekündigt. Geplant sind außerdem Mini-Konten mit eingeschränkten Funktionen für 13- bis 15-Jährige, die Eltern einrichten und kontrollieren können. Ab 15 sollen eigene Konten dann erlaubt sein, allerdings nur, wenn Plattformen wie TikTok oder Instagram nachweisen, dass ihre Seiten sicher sind. Bis zu einer endgültigen EU-Regel könnten aber noch Monate oder sogar Jahre vergehen. Abgesagte Kanzlerreise zur UN-Generalversammlung. Seinen geplanten Trip nach New York nächste Woche hat Friedrich Merz gecancelt, weil seine Präsenz in Berlin erforderlich sei, heißt es aus Regierungskreisen. Bonny Thorau.
3: Kanzler Merz hatte schon letztes Jahr nicht an der UN-Generaldebatte teilgenommen und die deutsche Rede dort Außenminister Wadephul überlassen. So wird es nun wohl auch dieses Jahr kommen. Merz' kurzfristige Absage dürfte dem innenpolitischen Druck geschuldet sein. Kurz vor zwei weiteren Landtagswahlen mit drohenden Wahlschlappen wird in der Union mehr oder weniger offen über einen möglichen Austausch des Kanzlers diskutiert. Merz will noch am Sonntagabend mit der CDU-Spitze über die Wahlergebnisse beraten und dabei wohl vor allem fragen, wie viel Rückendeckung er in den eigenen Reihen noch hat.
1: Nächste Überraschung im ersten DFB-Kader von Jürgen Klopp. Wie die Kollegen von Sky erfahren haben, wird Stuttgart-Stürmer Dennis Undaf nicht nominiert. Stattdessen mit dabei die beiden Frankfurter Angreifer Younes Ebnotalib und Jonathan Burkhardt. Bei Klopps erster Kadernominierung als Bundestrainer werden weitere Neulinge und ein frisches Team erwartet. Morgen um 10 Uhr gibt er sein Aufgebot offiziell bekannt. 104.6 RTL, immer 10 Minuten früher, auf den Punkt informiert.
4: 11.52 Uhr ist der 104.6 RTL Verkehrsreport. Der Stadtring sieht gut aus. Aktuell kein Stau länger als 6 Minuten im Moment. Westend Olympiastadion. Wegen eines Firmenlaufs ist der gesamte Bereich rund um das Stadion und Maifeld bis morgen Mittag gesperrt. Dann schauen wir raus auf die A10, den östlichen Berliner Ring. Dreieck Barnim Richtung Dreieck Spreeau. Hier gab es einen Unfall zwischen Barnim und Hohenschönhausen. Hier sehr vorsichtig fahren und eine Gasse für Rettungsfahrzeuge bilden, bitte. A13 Dresden Richtung Schönefelder Kreuz. Hier ist der Stau kürzer geworden, von einer Stunde auf 24 Minuten zwischen Teupitz und Bestensee. Geblitzt wird unter anderem Weißensee, Indira Gandhi Straße, Charlottenburg Kaiser Friedrich Straße und Köpenick Puschkin Allee. Staus und Blitzer bitte melden unter 030 8848 110.
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4: RTL Wetter. 19 Grad jetzt, die XXL-Regenwolke zieht Richtung Osten ab. Jetzt kommt nach und nach die Sonne raus und wird nur noch vereinzelt schauern. 20 bis 24 Grad noch.
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2: 12 Uhr in Berlin und Brandenburg. Du hörst Juliane bei der Arbeit. 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Plus deine Chance, den 250.000 Euro Tresor zu öffnen. Nächste Runde bei Chris um 15 Uhr.

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0: 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Die Andrea ist dran bei der Arbeit. Viel zu tun?
1: Ja, im Moment ja. Meine Kollegin, die ist leider krank. Die hat sich böse den Fuß verletzt. Und ja, aber es geht. Und die anderen Kollegen, die sind alle ganz rücksichtsvoll. Und
0: ach, sehr gut. Ja. Machst du ihren Job sozusagen mit, ja?
1: Ich habe viele wichtige Sachen.
0: Immer mein,
1: aber es ist cool, ist alles okay.
0: Ach, so.
1: Ist im Rahmen. Also mir geht es deutlich besser als ihr und das ist das Wichtigste.
0: Och Mensch, ja. Grüßen wir sie mal hier.
1: genau.
0: Cat's Eye.

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Mittagspause, ganz schön nass heute. Im Osten Brandenburgs gewittert es teils kräftig. Der Feierabend wird aber noch sonnig nachher, versprochen. Besten neuen Hits für dich, Tame Impala gleich mit Loser und jetzt Michael Schulte. Oh.

0: besten neuen Hits. Tame Impala war das mit Loser auf 104.6 RTL, Berlins und Brandenburgs Hitradio. Gleich Adele, The Bowser und Sam Smith.
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Harry Styles Fans, aufgepasst, wer heute vielleicht zu spät dran war für den Pre-Sale für die beiden Berlin-Konzerte im kommenden Jahr. Der Superstar hat noch ein drittes angekündigt. Dies und mehr gleich in 104.6 RTL aktuell. Erst noch Dasha und jetzt Martin Garrix und Ed Sheeran. Repeated, die besten neuen Hits. Stay.

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1: 12.50 Uhr, ich bin Philipp Ringe, guten Tag. Einen Monat ist der Hackerangriff auf Berlins Verwaltung her und immer mehr Berliner wollen wissen, ob ihre Daten betroffen sind. Christian Haffmann berichtet.
2: Mehrere hundert besorgte Bürger haben sich per Mail bei der Senatsverwaltung gemeldet. Weitere Anfragen kamen bei Verkehrs- und Bauverwaltung an. Eine Sprecherin sagte, die Anfragen werden nach einem System abgearbeitet und beantwortet. Wie lange das dauert, konnte sie nicht sagen. Betroffene können sich weiter an den Senat per Mail oder über berlin.de wenden. Der tagelange Angriff war am 14. August bekannt geworden. Nachdem der Senat kein Lösegeld zahlte, veröffentlichte die Hackergruppe Rysida mindestens 1,2 Millionen Datensätze.
1: Alle für den Kanzler. Die CDU-Ministerpräsidenten stellen sich geschlossen hinter Friedrich Merz, wollen von Rücktrittsgedanken oder Unmut innerhalb der Partei nichts wissen. So steht's in einer gemeinsamen Erklärung, die der dpa vorliegt. Zoe Tassovali berichtet.
3: Die Ministerpräsidenten schreiben, Vertrauen kommt zurück, wenn die Politik Probleme löst, die die Menschen im Alltag beschäftigen. Dafür brauche es unter anderem eine stabile Regierung und einen klaren Kurs. Doch genau der fehlt vielen Menschen gerade bei Kanzler Merz und auch die Problemlösung stockt. Wegen der hohen Spritpreise hat er schnelle Entlastungen angekündigt. Wie die aussehen sollen, ist aber noch völlig offen. Die SPD will einen Spritpreisdeckel und eine Steuer auf besonders hohe Krisengewinne der Mineralölkonzerne. Merz lehnt diese Steuer ab.
1: Kein TikTok, Insta und Co. Die EU schraubt an ihrem Social-Media-Verbot für Kinder und Jugendliche. Konkret sollen alle unter 13 Jahren keinen Zugang zu Social Media haben und erst ab 15 sollen Jugendliche ihr eigenes Konto anlegen dürfen. In der Zeit dazwischen gibt's quasi Social Media Lite mit begrenzten Funktionen und Nutzungsdauer, betreut von Lehrern oder Eltern. So sollen junge Menschen besser geschützt werden. Forscher etwa sehen einen Zusammenhang zwischen Social Media Konsum und psychischen Problemen wie zum Beispiel Depressionen. Partymodus einschalten, denn auch in diesem Jahr soll's wieder eine große Silvesterfeier am Brandenburger Tor geben, das sagt jetzt der Senat. Die Planungen laufen demnach bereits, konkrete Details zum Programm gibt's aber noch nicht. Möglicherweise wird's aber wieder ein kostenloses Event mit Feuerwerk und DJ, wie schon im letzten Jahr. Und daneben wird Popstar Harry Styles noch ein weiteres Zusatzkonzert geben. Das ist für den 9. Juli kommenden Jahres auf dem Tempelhofer Feld geplant. Neben zwei Auftritten eine Woche vorher, das sagt jetzt der Veranstalter Live Nation. Der offizielle Ticketvorverkauf läuft übrigens schon. 104.6 RTL immer 10 Minuten früher auf den Punkt informiert.
4: 12.52 Uhr, hier ist der 104.6 RTL Verkehrsreport. Westend Olympiastadion. Wegen eines Firmenlaufs ist der gesamte Bereich rund ums Stadion und Maifeld bis morgen Mittag gesperrt. Dann Stadtring A100 Wilmersdorf Richtung Neukölln. Aktuell 10 Minuten mehr einplanen zwischen Detmolder Straße und Albuinstraße. Längster Stau ist auf der A13 Dresden Richtung Schönefelder Kreuz. Aktuell etwa eine halbe Stunde anstehen zwischen Teupitz und Bestensee. Geblitzt wird unter anderem Lichtenberg-Möllendorf-Straße, Schöneberg-Pallas-Straße und Köpenick-Puschkin-Allee. Staus und Blitzer bitte melden unter 030 884 84110.
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4: 19 Grad jetzt. Die XXL-Regenwolke zieht Richtung Osten ab. Jetzt nur noch vereinzelt Schauer und im Laufe des Nachmittags auch immer mehr Sonnenschein. Dann sogar noch 20 bis 24 Grad.
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2: Es ist 13 Uhr in Berlin und Brandenburg. Du hast Juliane bei der Arbeit. Hallo. 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Auf welchen Hit du als nächstes achten musst, das hörst du bei Chris um 15 Uhr.

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0: besten neuen Hits. Gentleman und Michael Patrick Kelly waren das. Du hast 104.6 RTL, Berlin zu Brandenburgs Hitradio. Die Iva ist dran. Was arbeitest du?
1: Ich bin Personalsachbearbeiterin und mache die Gehälter und Löhne.
0: Ui, wow. Und macht Spaß?
1: Ja, macht Spaß. Also vor allem durch meine Arbeitskollegen.
0: Das ist toll. Ja, damit steht und fällt es einfach. Ein super Team ist wichtig. Super.
1: Genau.
0: Und toll, dass du uns hören kannst bei der Arbeit. Grüße in die Runde mit Clean Bandit und Anne-Marie jetzt.

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0: 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Die besten neuen Hits, gleich David Guetta, Dua Lipa und die neue von Ray Garvey.
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2: Die neue von Ray Garvey. Irgendwie erkennt man seine Musik immer schon an den ersten Klängen. Da hat er noch gar nicht mal gesungen. Dieser übrigens mit Imran zusammen, der sonst immer im Hintergrund als Produzent unterwegs war. Dabei hat er auch eine tolle Stimme.

0: 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Gleich ab 14 Uhr, Chris, am Nachmittag.
1: Ich kann jetzt offiziell sagen, Juliane, der Sommer ist vorbei. Ich meine, ich halte jetzt meine Füße hoch.
0: Ja, du hast Winterboots
1: an. Ich habe zum ersten Mal keine Sneaker an dieses Jahr seit dem Sommer. Und jetzt ist der Sommer vorbei.
0: Nein, ich glaube immer noch fest dran, dass es nochmal besser wird. Das ist eine Ausnahme. Und zum Feierabend soll die Sonne rauskommen. Ich verspreche das hier jetzt einfach.
1: Ich freue mich drauf. Hoffentlich.

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1: 13.51 Uhr, ich bin Philipp Ringe, guten Tag. Der Hackerangriff auf die Verwaltung in der City ist einen Monat her und seitdem melden sich immer mehr Berliner, die wissen wollen, ob auch sie davon betroffen sind. Mehr von Christian Haffmann.
2: Mehrere hundert besorgte Bürger haben sich per Mail bei der Senatsverwaltung gemeldet. Weitere Anfragen kamen bei

0: Verkehrs- und Bauverwaltung an. Eine Sprecherin sagte, die Anfragen werden nach einem System abgearbeitet und beantwortet. Wie lange das dauert, konnte sie nicht sagen. Betroffene können sich weiter an den Senat per Mail oder über berlin.de wenden. Der tagelange Angriff war am 14. August bekannt geworden. Nachdem der Senat kein Lösegeld zahlte, veröffentlichte die Hackergruppe Rysida mindestens 1,2 Millionen Datensätze.
1: Zeugen gesucht. Es geht um den Geldtransporterüberfall in Langwitz Ende vergangenen Monats. Jetzt braucht die Polizei Hilfe, um die Täter und auch die Beute zu finden. Zugeschlagen haben die Räuber am 20. August in der Kaiser-Wilhelm-Straße. Dabei ließen sie jede Menge Bargeld und andere Wertgegenstände mitgehen. Mit dem Transporter hauten sie dann erst ab, ließen ihn dann später aber unweit vom S-Bahnhof Langwitz stehen. Wer was gesehen hat, kann sich bei jeder Polizeiwache melden. Runter mit der Spritmehrwertsteuer auf Benzin und Diesel. Das hat jetzt Unionsfraktionschef Rei im RTL-NTV-Frühstart vorgeschlagen. Bedeutet nur noch 7 statt 19%. Auch die Energiesteuer erneut zu senken sei denkbar. Frei hat aber auch klargemacht, solche Maßnahmen würden den Staat ordentlich was kosten. Eine Übergewinnsteuer für Ölkonzerne, wie von der SPD gefordert, lehnt er aber ab. Torwart-Titan Oliver Kahn sieht das vielleicht anders, aber der Likör ohne Ei darf auch weiterhin so heißen. Das haben jetzt Richter in Schleswig-Holstein so entschieden. In dem Fall geht es um einen langen Namensrechtsstreit. Lea Matschulat berichtet.
2: Likör ohne Ei. Das ist ein veganes Produkt, eben ohne Ei wie auch ohne andere tierische Bestandteile. Soweit so klar, könnte man sich denken. Doch dem Schutzverband der Spirituosenindustrie klingt der Name zu sehr nach Eierlikör. Und dieser Begriff wiederum ist geschützt. Und, so das Argument des Schutzverbandes, Eierlikör muss Ei enthalten. Und schon, dass der Begriff Ei im veganen Likörnamen erwähnt wird, sei unzulässig. Nicht ausgeschlossen, dass der juristische Streit am Bundesgerichtshof weitergeht.
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3: 13.53 Uhr, hier ist der 104.6 RTL Verkehrsreport. Westend Olympiastadion. Wegen eines größeren Firmenlaufs ist der gesamte Bereich rund um das Stadion und Maifeld bis morgen Mittag gesperrt. A100 Stadtring in beiden Richtungen, aktuell keine Staus über 8 Minuten. Das ist doch auch mal ganz angenehm. Der längste Stau ist aktuell auf der A13 Dresden Richtung Schönefelder Kreuz. Zwischen Teupitz und Bestensee 25 Minuten mehr einplanen. Geblitzt wird unter anderem Lichtenberg-Möllendorf Straße, Schöneberg-Pallas-Straße und Potsdam-Stahnsdorfer Straße. Staus und Blitzer, bitte melden unter 030 884 8410.
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3: 19 Grad jetzt, noch ist es super grau, voll das Debris-Wetter. Letzter Regen, letzte Schauer, es soll noch auflockern nachher. Dann sogar noch 20 bis 24 Grad.
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2: RTL. 14 Uhr durch in Berlin, Berlin und Brandenburg. Ich würde mal sagen, herzlich willkommen im Herbst. Hier ist Chris am Nachmittag. Jetzt würde ich am Start die nächsten 5 Stunden und gewinne 250.000 Euro. 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Hier bei mir geht's weiter am Nachmittag in nicht mal einer Stunde um 15 Uhr.

0: Ja, 104.6 RTL, Berlin zum Brandenburg Sit Radio. Hier ist Chris am Nachmittag. Ja, viel Regen, keine 20 Grad, das Laub wird auch so langsam schon bunt. Aber Beate, bist du Herbstfan?
1: So überhaupt nicht, so überhaupt nicht. Also, dann nehme ich noch lieber den Winter als jetzt so ein Muddelwetter zwischendurch mal.
0: Ach ja, das ist wirklich, ey, vor allem, ich bin noch gar nicht eingedeckt. Ich weiß nicht, wie es bei dir ist, so mit Klamotten für den Herbst irgendwie.
1: Nee. Wir wohnen ja auch noch im Garten immer draußen. Und wenn wir noch im Garten sind, sind wir nur sommerlich eingekleidet. Wird echt schwierig jetzt gerade.
0: Müssen wir durchhalten, du. Und vor allem nicht krank werden, ja?
1: Nee, richtig.
0: Ich koche den Ingwertee und du machst mir ein, okay? Ist das ein Deal?
1: Ist ein Deal, okay.
0: Und top noch Sommersound hier, DJ Goya, Jason Rulo.

Ed Sheeran auf 104.6 RTL mit Eyes Closed. Empfehle ich übrigens auch allen, die keinen Bock haben, dieses nassgraue Wetter hier in der Hauptstadt zu sehen. Aber wenn es geht, dann nicht im Auto machen, ne? Einfach die Augen schließen. Gerne auf der Arbeit, im Homeoffice, auf dem Sofa. Aber nicht beim Fahren im Auto. Spielen uns gleich ganz neue Musik von Miley. Übermorgen kommt ja ihr neues Album. Freuen wir uns sehr. Erster Hit daraus. Gleich hier bei mir in der Nachmittagsshow. Direkt nach

0: So ein nicer Sound, die neue Miley. Best of Saints. Entdecke neue Musik. Das ganze Album dazu kommt übrigens am Freitag. Freuen wir uns sehr drauf. Hier ist der 104.6 RTL Verkehrsreport um 14.23 Uhr mit einem richtig dicken Problem in Weißensee. Die Berliner Allee, die ist stadteinwärts voll gesperrt nach einem Unfall zwischen der Tassostraße und dem Antonplatz. Jetzt hat mich Olli gerade angefragt und gesagt, Chris, das ist ein Unfall mit einer Tram. Da ist wohl ganz, ganz viel Feuerwehr, ganz, ganz viel Polizei, super viele Rettungswagen. Also wir hoffen auf jeden Fall, dass da nichts Schlimmes passiert ist. Aber es sieht danach aus, dass da wirklich ein schwerer Crash passiert ist in Weißensee im Bereich Berliner Allee. Das Ganze mit einer Tram. Und wir haben auch super viel Stau in dem Bereich. Die ganzen Umfahrungsstrecken sind schon dicht. Also wenn du kannst, mach einen großen Bogen drum. Geblitzt wird in Tempelhof, Bölkestraße, dann Tempel, nee, Treptow, sorry, die Puschkin-Allee und Malsdorf, der Hultschiner Damm. Mehr Verkehr in einer halben Stunde. Und gleich habe ich die besten neuen Hits am Start hier. Temper City mit dabei, Self-Aware und Fritz Kalkbrenner mit Musik aus der Hauptstadt.
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0: besten neuen Hits hier, Tampa City, Self-Aware. Das ist 104.6 RTL, Berlin zum Brandenburgs Hitradio. Ja, Noah aus der Morgencrew, der freut sich schon sehr auf morgen, auf die Show. Ihr habt nämlich einen Special Guest dabei.
1: Ja, richtig. Hoher Besuch morgen bei uns in der Show. Heidi Klum lädt ein zum Heidi-Fest.
2: Geil.
1: Man könnte sagen, das ist so der Promi-Startschuss für die Oktoberfest-Saison. Ja. Für den haben die Kollegen von RTL Fernsehen ja sogar ihr Programm umgestellt.
2: Richtig krass.
1: Für morgen. Welche internationalen Stars da also eingeflogen werden und wie gut Heidi eigentlich schon jodeln kann, das spoilert sie uns morgen früh höchstpersönlich nice. Um 5 nach 8.
0: Also nicht verpassen. Berlin so Brandenburgs lustigste Morgenshow an und ich versorge dich mit den Hits an diesem grauen Mittwoch. Gleich Somba, Homewrecker und jetzt Chapel Roan. Good luck, babe.

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Die ganzen Infos gleich um 10 vor 3 in 104.6 RTL aktuell. Und wenn dir 50.000 nicht reichen, hätte ich noch 250.000. Nächsten Platz am Tresor holst du dir gleich nach 3. Also bleib in der Show.

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1: 14.51 Uhr, ich bin Philipp Ringe, guten Tag. Geldtransporterräuber gesucht und wer dabei helfen kann, kann selber richtig gut abkassieren. Es geht um die Attacke Ende vergangenen Monats in Langwitz in der Kaiser-Wilhelm-Straße. Unbekannte hatten den Transporter am 20. August auf einem Lidl-Parkplatz überfallen. Jede Menge Bargeld und andere Wertgegenstände wurden geraubt. Den Transporter nahmen sie mit, kamen aber nicht weit. Im Edenkobener Weg unweit vom S-Bahnhof Langwitz stellten sie ihn wieder ab. Die Polizei sucht jetzt nach Zeugen, die Hinweise zu den Tätern und der Beute geben können. Und ein privates Unternehmen hat sich ebenfalls mit eingeschaltet und verspricht für Hinweise, mit denen die Täter geschnappt werden, eine Belohnung von bis zu 50.000 Euro. Alle für den Kanzler. Die CDU-Ministerpräsidenten stellen sich geschlossen hinter Friedrich Merz, wollen von Rücktrittsgedanken oder Unmut innerhalb der Partei nichts wissen. So steht's in einer gemeinsamen Erklärung, die der dpa vorliegt. Zoe Tassovali berichtet.
2: Die Ministerpräsidenten schreiben, Vertrauen kommt zurück, wenn die Politik Probleme löst, die die Menschen im Alltag beschäftigen. Dafür brauche es unter anderem eine stabile Regierung und einen klaren Kurs. Doch genau der fehlt vielen Menschen gerade bei Kanzler Merz und auch die Problemlösung stockt. Wegen der hohen Spritpreise hat er schnelle Entlastungen angekündigt. Wie die aussehen sollen, ist aber noch völlig offen. Die SPD will einen Spritpreisdeckel und eine Steuer auf besonders hohe Krisengewinne der Mineralölkonzerne. Merz lehnt diese Steuer ab.
1: Kein TikTok, Insta und Co. Die EU schraubt an ihrem Social-Media-Verbot für Kinder und Jugendliche. Konkret sollen alle unter 13 Jahren keinen Zugang zu Social Media haben und erst ab 15 sollen Jugendliche ihr eigenes Konto anlegen dürfen. In der Zeit dazwischen gibt's quasi Social Media Lite mit begrenzten Funktionen und Nutzungsdauer, betreut von Lehrern oder Eltern. So sollen junge Menschen besser geschützt werden. Forscher etwa sehen einen Zusammenhang zwischen Social-Media-Konsum und psychischen Problemen wie zum Beispiel Depressionen. Urlauber können aufatmen. Am Flughafen Catania auf Sizilien starten und landen wieder Flugzeuge wie gewohnt. Schon gestern Abend gab's grünes Licht. Zuvor hatte der Ätna-Vulkan einmal mehr rumort und Asche gespuckt. 2 Tage lang fielen deshalb wieder etliche Flieger aus. Schon im August gab's tagelang Probleme. Mitten in der Hauptferienzeit mussten hunderte Flüge gestrichen werden. 104.6 RTL immer 10 Minuten früher auf den Punkt informiert.
3: 14.53 Uhr, hier ist der 104.6 RTL Verkehrsreport und die Kollegen der Berliner Feuerwehr sind heute wieder fleißig im Einsatz. Im Wedding läuft gerade ein Feuerwehreinsatz. Die Müllerstraße ist voll gesperrt. Richtung Mitte, das Ganze zwischen Luxemburger Straße und Antonstraße. Da ist es ja sowieso immer reichlich voll. Jetzt kommt noch dieser Feuerwehreinsatz dazu. Das heißt, wir haben da Stau, Passierdauer bei guten 10 Minuten. Auch die Luxemburger Straße ist auch nicht zugestaut. Wenn du kannst, mach da einen großen Bogen drum. Dann leider schwerer Unfall in Weißensee. Berliner Allee ist stadteinwärts gesperrt zwischen Tassostraße und Antonplatz. Grund ist da ein Unfall mit einer Tram, sehr wahrscheinlich. Das hat mir Olli eben reingemeldet. Da ist auch ganz viel Feuerwehr im Einsatz, ganz viel Polizei, viele Rettungswagen und wir haben ordentlich Stau in dem Bereich. Dann müssen wir noch mal raus nach Brandenburg. Achtung, die A13 Richtung Berlin zwischen Großköris und Bestensee. Da ist ein Laster im Straßengraben. Nach einem Unfall, der ist von der Straße abgekommen, der steht so halb auf dem Standstreifen. Die Bergung dauert da an und wir haben eine Passierdauer von 28 Minuten. Und geblitzt wird in Tempelhof auf der Bürgelstraße, in Treptow auf der Puschkin-Allee und Malsdorf-Hulchiner Damm. Staus und Blitzer bitte wie immer an die 030 8844 110.
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3: Ja, die dicken Regenwolken, die ziehen weiter ab Richtung Osten. Danach soll sogar noch mal die Sonne rauskommen. Drück mal die Daumen. Bleibt aber herbstlich frisch mit 17, 18 Grad im Moment. Heute Nacht dann viele Wolken, kaum noch Schauer, 12 bis 9 Grad. Morgen am Donnerstag viele Wolken bei 21 Grad ist Schluss.
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0: Yes, wir haben es 15 Uhr durch in Berlin und Brandenburg. Hier ist Chris am Nachmittag, heute irgendwie mit Regenschirm am Start. Aber hey, immerhin Mittwoch Feierabend und du kannst auch noch 250.000 Euro gewinnen. Wenn gleich Taylor Swift mit The Fade of Ophelia läuft, dann rufst du sofort an oder schickst mir eine WhatsApp 030 884 8484. Gewinn sofort Cash plus deine Chance, den 250.000 Euro Tresor zu öffnen. Passiert garantiert bis 14:45 in der Show. Yeah.

Na, da ist er doch schon. Taylor Swift, The Fade of Ophelia auf 104.6 RTL bringt dir jetzt die Chance auf, Achtung, 250.000 Euro. Ja, und sofort Cash gibt's auch noch on top. Also jetzt schnell anrufen oder WhatsAppen 030 884 8484. Ich würde sagen, hol dir die Kohle auf dem Weg im Mittwochfeierabend und alle, die auf der 111 Richtung Oranienburg unterwegs sind, die haben zumindest ganz, ganz viel Zeit zum Telefonieren. Wir haben dicken Stau vor Stolpe. Lukas hat mich gerade von da angerufen. Ich sag mal so, durchhalten. Woran das Ganze liegt, was da passiert ist, checken wir gleich um 20 nach im Verkehrsreport. Und hier Hubestank.

habe irgendwie das Gefühl, der ist noch gestern vorbei, der Golden Summer. Hier auf 104.6 RTL geht's auch noch weiter mit Loy und David Prentice, die besten neuen Hits auf Berlins und Brandenburgs Radio. Und aus David Guetta wird David Germany, ja, sein Hit Mad Love. Den gibt's jetzt auch auf Deutsch, man muss sagen, unfreiwillig. Sehr, sehr lustiger, neuer Agathe Bauer Song. Kriegst du morgen um 7.50 Uhr in der 104.6 RTL Morgenshow. Jetzt neu mit Jan Lohan. Und ich habe Harry Styles für dich. Hier ist American Girls.

0: Rihanna. Oder 4.6 RTL, Berlin zum Brandenburgs Hitradio.
1: Ja.
0: Du bist ja schnell dran. Hey, hier ist Chris am Nachmittag.
1: Hey.
0: Wen habe ich in der Show?
1: Charlie.
0: Und ich kann dir sagen, für dich gibt's sofort Cash und einen Platz am 250.000 Euro Tresor.
1: Oh mein Gott, danke.
0: Herzlichen Glückwunsch, du bist mit dabei, kannst dir schon mal einen fünfstelligen Glückscode überlegen. Und ich schätze mal, du hast schon einen Plan, was du machen würdest mit so viel Geld, ne?
1: Ich weiß es nicht. Besseres Auto kaufen?
0: Oh, sehr gut. Wenn du dann eine Beratung brauchst, ruf mich gerne nochmal an. Hast du ein Traumauto, oder?
1: Also, das ist sehr teuer. Ich würde gerne einen Audi A8 irgendwann mal haben.
0: Das ist aber ein sehr konkretes Ziel. Da muss ich ja gar keine Tipps mehr geben. Außer, dass ich eher auf BMW stehe, aber das Audi ist auch okay. Kann man machen. Ey, dann drücke ich dir auf jeden Fall die Daumen, ja? Und länger hören, mehr gewinnen. Nächste Chance schon wieder hier ab 16 Uhr bei mir am Nachmittag. Also darfst gerne nochmal mitmachen, ja?
1: Ja, okay.
0: Jetzt 15.26 Uhr, der 104.6 RTL Verkehrsreport. Viel los heute, jetzt ein Unfall in Wilmersdorf. Die Spichernstraße ist voll gesperrt zwischen Schapperstraße und der Bundesallee. Dann, Kollegen der Feuerwehr im Einsatz im Wedding, Müllerstraße ist dicht Richtung Mitte zwischen Luxemburger Straße und Antonstraße mit viel Stau drumherum. Wir haben einen Tramunfall, sehr wahrscheinlich in Weißensee mit ganz viel Feuerwehr und Polizei. Die Berliner Allee, die ist stadteinwärts immer noch dicht zwischen Tassowstraße und Antonplatz. Und raus nach Brandenburg, die 111 Richtung Oranienburg, Richtung Hamburg. Da gibt es diese Baustelle Höhe Stolpe. Ein- und Ausfahrtsstolpe ist gesperrt und on top haben die tagsüber leider nur eine freie Spur gelassen. Aktuell ist nur links offen, das hat mir Lukas reingemeldet. Wir haben da Stau ab Schulzendorfer Straße, passiert aber bei weit über 20 Minuten, also eher so bei 30. Also durchhalten auf jeden Fall. Der Blitz wird natürlich auch. Gerade mal gucken hier, Tempelhof-Bölke-Straße, Treptow-Puschkin-Allee und Malsdorf-Fulschiner-Damm. Mehr Verkehr für dich in einer halben Stunde. Jetzt die besten neuen Hits in der Show, Alex Vaughan mit Fever Dream. Hier ist 104.6 RTL.

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1: Jetzt geht's um diesen Moment in der Beziehung, wenn plötzlich diese rosarote Brille abfällt. Also dieser klassische Verlauf. Erst kann man gar nicht genug voneinander bekommen und am Ende ist man doch wieder bei sich selbst. Darum geht's in Love Sober. Hier ist die ganz neue Kamrad auf 104.6 RTL.

0: Sehr schön.
1: Ja, am besten ist der Moment, wenn man denn das Laub auch schon zusammengehakt hat, weil sonst hat man natürlich jeden Tag was zu tun. Das ist auch ein bisschen nervig, ehrlich gesagt. Hier Smiley.

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1: 15.49 Uhr, ich bin Philipp Ringel, guten Tag. 50.000 Euro für jeden, der dabei hilft, die Geldtransporterräuber von Lankwitz zu schnappen. Die haben am 20. August in der Kaiser-Wilhelm-Straße auf einem Lidl-Parkplatz zugeschlagen, Geld und andere Wertgegenstände gestohlen und sind dann mit dem Transporter abgehauen. Den haben sie später nur unweit vom S-Bahnhof Lankwitz aber stehen lassen. Die Polizei ist an dem Fall dran und ein privates Unternehmen verspricht jetzt eine dicke Belohnung für jeden, der Hinweise gibt, mit denen die Täter geschnappt werden. Einen Monat ist der Hackerangriff auf Berlins Verwaltung her und immer mehr Berliner wollen wissen, ob ihre Daten betroffen sind. Christian Haffmann berichtet.
2: Mehrere hundert besorgte Bürger haben sich per Mail bei der Senatsverwaltung gemeldet. Weitere Anfragen kamen bei Verkehrs- und Bauverwaltung an. Eine Sprecherin sagte, die Anfragen werden nach einem System abgearbeitet und beantwortet. Wie lange das dauert, konnte sie nicht sagen. Betroffene können sich weiter an den Senat per Mail oder über berlin.de wenden. Der tagelange Angriff war am 14. August bekannt geworden. Nachdem der Senat kein Lösegeld zahlte, veröffentlichte die Hackergruppe Rysida mindestens 1,2 Millionen Datensätze.
1: Gute Nachrichten für unsere Umwelt. Das Ozonloch über der Arktis war im vergangenen Jahr so klein wie seit Anfang der 90er nicht mehr. Die Ozonschicht schützt uns ja vor Sonnenstrahlung. Währenddessen hat die in Europa zuletzt zugenommen. Tanja Wagner berichtet.
3: Nicht nur im Süden, auch im hohen Norden erholt sich die Ozonschicht. Experten sprechen deshalb schon von einer Erfolgsgeschichte im Umweltschutz. Grund dafür ist vor allem das Verbot von FCKW seit 1987. Denn das gilt als Hauptverursacher für das Auflösen der Ozonschicht. Diese schützt uns vor den UV-Strahlen der Sonne. Dass die UV-Belastung in Europa seit Jahren steigt, liegt nicht an einer dünneren Ozonschicht, sondern daran, dass es weniger Wolken als früher hier gibt und damit die Sonne einfach mehr scheint.
1: Sekt, Shampoos und jede Menge Knallerei. Auch in diesem Jahr wird es in Berlin am Brandenburger Tor eine große Silvesterfeier geben. Das hat jetzt der Senat mitgeteilt. Die Planungen laufen bereits. Genaue Infos zum Programm gibt's aber noch nicht. Wahrscheinlich ist aber wieder ein kostenloses Event mit DJ und Feuerwerk geplant. 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
4: 15.51 Uhr, hier ist der 104.6 RTL Verkehrsreport. Erstmal Achtung auf der A111 Richtung Charlottenburg, also stadteinwärts. Zwischen der Ausfahrt Raststätte Stolper Heide und dem Beischlagtunnel. Achtung, ist die rechte Spur blockiert, da steht nämlich ein Liegenbleiber. Stau haben wir da im Moment aber noch nicht. Dann bleiben wir auf der 111, jetzt Richtung Hamburg. Da diese Baustelle Höhe Stolpe, Ein- und Ausfahrt Stolpe ist dicht und on top gibt es da tagsüber nur eine freie Spur. Im Moment die linke Spur. Dahinter ein dicker Stau, da geht schon im Berliner Stadtgebiet los und zwar Schulzendorfer Straße, Passierdauer bei 23 Minuten und deswegen auch Umfahrungsstaus im Bereich Heiligensee, Ruppiner Chaussee braucht zumindest 10 Minuten länger und ja, auch in Hennigsdorf ist mehr los als sonst. Dann weiter eine Sperrung in Wilmersdorf, Spechernstraße ist dicht nach einem Unfall zwischen Schaperstraße und Bundesallee. Dann nochmal Achtung in Brandenburg auf der A10, westlicher Berliner Ring Richtung Hamburg, zwischen Potsdam-Nord und Spandau liegen Gegenstände auf der Fahrbahn und ich habe zwei Entwarnungen wieder. Einmal Wedding, die Müllerstraße ist wieder offen nach diesem Feuerwehreinsatz zwischen Luxemburg Straße und Antonstraße und auch die Unfallstelle im Weißen See ist geräumt. Die Berliner Allee, die Stadt einwärts jetzt wieder frei. Und geblitzt wird in Tempelhof auf der Bölkestraße, in Treptow auf der Puschkinallee und Malsdorf-Hülschiner Damm. Staus und Blitzer, bitte wie immer an die 030 8848 110.
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4: Ja, die dicken Regenwolken, die ziehen weiter ab Richtung Osten. Danach soll sogar noch mal die Sonne rauskommen. Man merkt das hier schon am Kudamm, dass es so ein bisschen aufklart. Bleibt aber herbstlich frisch mit 18 Grad. Heute Nacht viele Wolken, kaum noch Schauer, 12 bis 9 Grad sind drin. Morgen am Donnerstag auch wieder sehr grau, viele Wolken, maximal 21 Grad dann.
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2: 16 Uhr in Berlin, Berlin und Brandenburg. Wir starten in den Mittwoch. Feierabend. Chris am Nachmittag hier. Und du kannst 250.000 Euro gewinnen. Ja, wenn gleich Martin Garrix, Ed Sheeran Love mit Repeated, dann sofort anrufen oder eine WhatsApp schicken. 030 8848484. Gewinn sofort Cash plus deine Chance, den 250.000 Euro Tresor zu öffnen. Und es kann jederzeit soweit sein. Achte mal drauf.

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0: 104.6 RTL, Berlins und Brandenburgs Hitradio. Wenn du dich fragst, was das hier für Geräusche sind im Hintergrund, das ist Kollege Ben.
1: Ja.
0: Der hier irgendeine Kameratechnik wieder installiert bei mir im Studio.
1: Du musst das auch immer machen, wenn ich Show habe.
2: Das ist
1: voll, ey.
2: Das ist
1: der Kollege
0: das. Also, ey, du weißt Bescheid. Weiter anrufen, WhatsApp 030 884 8484 für 100 Euro sofort Cash und deinen Platz am 250.000 Euro Tresor. Von mir gibt's die besten neuen Hits auf Mick in Feierabend. Another Talk to You.

0: Purple Disco Machine, 104.6 RTL, Berlin zum Brandenburg City Radio. Na, auch schon die gute alte Übergangsjacke am Start. Jan Noan aus der Morgencrew.
1: Ja, gestern war noch Sommer und heute auf einmal Herbst.
0: Voll.
1: Wetter sei Dank. Ich wurde letzte Woche, by the way, auch schon zu meinem ersten Oktoberfest in diesem Jahr eingeladen. Geil. Und genau das macht Heidi Klum morgen auch. Die gibt quasi den Startschuss in die Oktoberfest-Saison mit ihrem Heidi-Fest. Das wird ja bei den Kollegen von RTL Fernsehen sogar live übertragen.
0: Voll krass.
1: Und welche internationalen Stars so mit dabei sind und wie gut Heidi eigentlich jodeln kann, das spoilert sie uns morgen früh schon mal höchstpersönlich um 7:55.
0: Berlin zu Brandenburgs lustigste Morgenshow an. Gleich die neue Sonnenbörse.

0: Boah, so gut. Neue Samba. Body isn't ready. Entdecke neue Musik auf 104.6 RTL, Berlin zum Brandenburgser Radio. Hier ist Chris am Nachmittag.
1: Oh, hier ist Laura. Hi.
0: Hallo, Laura, grüß dich.
1: Ja, geht's gut?
0: Ja, und dir?
1: Bestens, danke.
0: Ja, du willst wahrscheinlich sofort Cash haben, ne? Und einen Platz am 250.000-Euro-Tresor.
1: Auf jeden Fall sehr gerne, ja, da sag ich nicht nein.
0: Dann herzlichen Glückwunsch, du bist dabei.
1: Dankeschön.
0: Und kriegst natürlich die 100 Euro jetzt schon sofort, ja?
1: Oh, ich freue mich, ganz, ganz, ganz vielen Dank.
0: Mit den 250.000 Euro, was würdest du damit machen?
1: Ich glaube, da gäbe es mehrere Sachen. Vielleicht ein schönes Auto, neues oder eine kleine Reise. Also da gäbe es doch einiges, was man sich erfüllen könnte.
0: Sehr gut. Shirley, die eben gewonnen hat, die wollte sich ein Audi R8 kaufen. bei dir klang es gerade nach einem kleinen Auto eher.
1: Also in der Größe wäre es wohl wirklich nicht. Aber ja, vielleicht so einen kleinen Bulli-Bus.
0: Oh, klingt gut. Du, dann drücke ich dir die Daumen auf jeden Fall. Und Laura, du weißt ja, länger hören, mehr gewinnen. Nächste Chance morgen schon wieder um 6 in der Morgenshow, jetzt neu mit Jan Lohan. Darfst du auch gern nochmal gewinnen, ja? Also ich drücke dir die Daumen.
1: Oh, danke, danke. Mach's gut.
0: Jetzt 16.26 Uhr, der 104.6 RTL Verkehrsreport. Achtung, neuer Unfall auf dem Stadtring A100 Richtung Neukölln. Und zwar auf der Neubaustrecke zwischen Treptow und Sonderlee hat es gekracht. Da baut sich gerade auch ein Stau auf. Also wenn du kannst, plan da auf jeden Fall ein paar Minuten extra ein. Beziehungsweise bleibt dir auch nichts anderes übrig in dem Fall. Dann geht's rüber nach Mitte. Da jetzt auch ein neuer Unfall im Bereich Vossstraße zwischen Anton-Wilhelm-Amo-Straße und Ebertstraße. Im Moment eine Vollsperrung und das in beiden Richtungen in Mitte. Und die 111 Richtung Hamburg macht noch Stress. Diese Baustelle Höhe Stolpe, da ist ja nur eine Spur frei, dauert im Moment 21 Minuten länger ab Berliner Stadtgrenze. Und Achtung, A13 Richtung Berlin, zwischen Bessensee und Mittenwalde, da hat es gerade eben gescheppert. Geblitzt wird Tempelhof-Bölke-Straße, Treptow-Puschkin-Allee und Malsdorf-Hulschiner-Damm. Mehr Verkehr in einer halben Stunde und gleich spiele ich dir die Backstreet Boys.
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0: 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Chris am Nachmittag mit Elisa jetzt in der Show. Was ist los?
1: Ich komme gerade vom IKEA und unser Auto wurde gerade abgeschleppt.
0: Nein! Warum das? Habt ihr da falsch geparkt oder wie oder was?
1: Tatsächlich haben wir einen Miles gebucht und sind aus Versehen, also wussten nicht, dass man nicht in die Garage reinfahren darf und dann hatten wir keinen Empfang mehr.
0: Oh Gott, ja gut. Da hättet ihr dann auch in ein teures Möbelhaus fahren können. Das wäre dann unterm Strich wahrscheinlich günstiger gewesen, oder?
1: 100%, aber egal, passiert.
0: Macht ihr wieder gute Laune jetzt von Michael Patrick Kelly.

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Autofahrer werden sich nicht so freuen, Fahrradfahrer schon. Diese Pop-Up-Radwege in der Kantstraße und auf der B1, die sollen erstmal doch nicht so schnell verschwinden. Was da los ist, alle Infos. Gleich 10 vor 5 in 104.6 RTL aktuell. Und hier ist Alex Warren.

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1: 16.51 Uhr, ich bin Philipp Ringel, guten Tag. Bis zur Berlin-Wahl sollten die Pop-Up-Radwege auf der Kantstraße in Charlottenburg und auf der B1 in Steglitz wieder Autospuren werden. Daraus wird aber nichts. Am Sonntag ist die Wahl und woran der Rückbau hakt, weiß Jan Seifert aus der 104.6 RTL-Nachrichtenredaktion.
2: In Charlottenburg geht's nur vor Ende September los. Die Deutsche Umwelthilfe hatte mit einem Eilantrag geklagt, unterstützt von einem Radfahrer, der die Strecke täglich nutzt. Statt des geschützten Radweges soll es eine gemeinsame Spur für Busse und Räder geben, für rund 2,4 Millionen Euro. Die Entscheidung liegt noch beim Verwaltungsgericht. In Steglitz auf der B1 unter den Eichen liegt es ebenfalls am Geld. Wie Bezirksstadtrat Eickhall 104.6 RTL mitgeteilt hat, muss erstmal die weiße Farbe vom Radweg abgefräst und neu aufgetragen werden. Dafür muss der Senat Geld freigeben, dann gibt es eine Ausschreibung und erst dann die Vergabe an eine Firma. Auf die Antwort aus der Senatsverkehrsverwaltung wartet der Bezirk noch. Wann aus dem Radweg also wieder eine Autospur wird, Termin unklar.
1: 50.000 Euro für jeden, der dabei hilft, die Geldtransporterräuber von Langwitz zu schnappen. Die haben am 20. August in der Kaiser-Wilhelm-Straße auf einem Lidl-Parkplatz zugeschlagen, Geld und andere Wertgegenstände gestohlen und sind dann mit dem Transporter abgehauen. Den haben sie später nur unweit vom S-Bahnhof Langwitz aber stehen lassen. Die Polizei ist an dem Fall dran und ein privates Unternehmen verspricht jetzt eine dicke Belohnung für jeden, der Hinweise gibt, mit denen die Täter geschnappt werden. Für mehr Sicherheit in Deutschland, Bundesinnenminister Dobrindt und Justizministerin Hubich haben ein neues Anti-Terror-Paket vorgestellt. Mit dem sollen sogenannte Gefährder künftig besser überwacht werden, etwa weil sie öfter eine Fußfessel tragen müssen. Die Maßnahmen sehen auch höhere Strafen für Angriffe mit Messern und anderen gefährlichen Waffen vor. Wer wegen sowas verurteilt wird, muss länger ins Gefängnis. Hintergrund ist der Anschlag auf den CSD Ende Juli in Berlin. Eine Frau wurde dabei getötet, mehrere Menschen zum Teil schwer verletzt. Urlauber können aufatmen. Am Flughafen Catania auf Sizilien starten und landen wieder Flugzeuge wie gewohnt. Schon gestern Abend gab es grünes Licht. Zuvor hatte der Ätna-Vulkan einmal mehr rumort und Asche gespuckt. Zwei Tage lang fielen deshalb wieder etliche Flieger aus. Schon im August gab es tagelang Probleme. Mitten in der Hauptferienzeit mussten hunderte Flüge gestrichen werden. 104.6 RTL immer 10 Minuten früher auf den Punkt informiert.
3: 16.54 Uhr, hier ist der 104.6 RTL Verkehrsreport. Ich fange mal mit guten Nachrichten an. Die Unfallstelle auf dem Stadtring A100 zwischen Treptower Park und Sonderallee, die ist gerade geräumt worden, also da wieder freie Fahrt jetzt endlich. Wo es im Moment gesperrt bleibt, ist der Bereich Mitte Vossstraße nach dem Unfall zwischen Anton-Wilhelm-Amo-Straße und der Ebertstraße. Da haben wir in beiden Richtungen noch eine Vollsperrung. Und weiter voll im Bereich Friedrichsfelde, B1 Alt-Friedrichsfelde Stadt auswärts zwischen dem McDonalds und der Märkischen Allee kommt im Moment 10 Minuten obendrauf. In der Gegenrichtung wird mir hier ein Unfall angezeigt vor der Überfahrt zur Märkischen Allee. Da gibt es auch ein bisschen Stau. Und auch die Rienstraße ist wieder gut gefüllt. Richtung Allee der Kosmonauten und Landsberger Allee. Da kommt im Moment 15 Minuten obendrauf. Und auch auf der Marzahner Chaussee haben wir ordentlich Stau. Geblitzt wird in Tempelhof, Böckestraße, Treptow, Puschkin Allee und Malsdorf-Wulchiner Damm. Staus und Blitzer bitte wie immer an die 030 88484 110.
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3: Die dicken Regenwolken, die ziehen weiter ab Richtung Osten und du merkst, danach kommt sogar noch mal die Sonne durch. Richtig schön. Bleibt auch tatsächlich relativ frisch mit unter 20 Grad. Also ins Schwitzen kommen wir heute nicht mehr. Heute Nacht dann viele Wolken, kaum noch Schauer, 12 bis 9 Grad. Morgen am Donnerstag auch insgesamt sehr grau, maximal 21 Grad dann.
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0: Ja, 17 Uhr durch in Berlin und Brandenburg. Ich wünsche dir einen nicen, was haben wir heute? Mittwoch, Feierabend. Hier ist Chris am Nachmittag und Gewinn 250.000 Euro. 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

0: Chris ist so Randy mit den besten neuen Hits. Good Old Days, 104.6 RTL, Berlin zum Brandenburg Radio. Chris am Nachmittag, du merkst, es wird immer herbstlicher bei uns in der Hauptstadt. Also jetzt lieber ein Ingwer-Tee statt Kaffee, Beate.
1: Also ich würde dir einen kochen, aber ich mag keinen.
0: Du magst keinen Ingwer, echt nicht?
1: Nein, überhaupt nicht.
0: Es ist sehr scharf immer, ne? Das ist ein bisschen das Ding.
1: Ja, ich weiß es nicht, ich krieg's nicht runter.
0: Der soll ja in der Tasse drin bleiben, im besten Fall, ne?
1: Soll man ihn nicht eigentlich auch trinken? Ich weiß nicht.
0: Also ich lasse das im Wasser und dann versuche ich das aber nicht runterzuschlucken, weil das ist natürlich dann wirklich...
1: Ja, trotzdem, was da rauskommt.
0: Ach so.
1: Schmeckt ja trotzdem dann auch, nee.
0: Ja, ist ein bisschen scharf auf jeden Fall. Zum Aufpassen mit der Stimme. Aber ey, Hauptsache nicht krank werden, das ist aber mein Credo, ne?
1: Ja, genau, das ist allerwichtig. Und wie kriegen wir das schon hin, ja.
0: Gleich Halli haben wir es down. Und jetzt Panic at the Disco, hier ist High Hopes.

Alle haben was da oben. 104.6 RTL, Berlin zum Brandenburgs Radio. Also aus David Guetta wird jetzt David Germany. Sein Hit Mad Love gibt es nämlich auch unfreiwillig auf Deutsch. Sehr, sehr lustiger neuer Agathe Bauer Song. Morgen um 7.50 Uhr in der 104.6 RTL Morgenshow, Berlin zum Brandenburgs lustigster Morgenshow. Jetzt Nikos Santos, die besten neuen Hits hier.

0: David Guetta, Sia auf Berlin zum Brandenburgs Hitradio, 17:24 Uhr. Hier ist der 104.6 RTL Verkehrsreport. Es gibt eine neue Demo in Mitte, Rosenthaler Platz bis Torstraße. Zwischen Brunnenstraße und Chausseestraße haben wir jetzt in beiden Richtungen eine Demo. Das Ganze soll bis ca. 18:30 Uhr dauern, also gute Stunde. Dafür wieder offen ist in Mitte die Vossstraße. Zwischen Anton-Wilhelm-Amo-Straße und Ebertstraße hatten wir einen Unfall. Da jetzt wieder freie Fahrt. Geblitzt wird in Charlottenburg, Königin-Elisabeth-Straße, dann in Treptow-Puschkin-Allee und Malsdorf-Hulchina-Damm. Mehr Verkehr in einer halben Stunde. Und gleich habe ich Robin Schulz mit West Sea, ordentlich Sommersound bei dem Herbstwetter und Teddy Swims mit den besten neuen Hits. 104.6
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1: Jetzt. Die Nummer startet gerade im Netz durch. Gibt schon super viele Reels. Fast 1 Million Shazams. Also wird Zeit, dass ich das Ding bei mir in der Show spiele, oder? Hier ist Rise Low von Kimo Sons auf 104.6 RTL.

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So, du merkst, der Herbst ist angekommen in der Hauptstadt, wollte ich sagen. Aber ich habe trotzdem was richtig Schönes für dich. Es geht sozusagen in die Tropen. Ich habe Tickets fürs Tropical Islands gleich in den Top 6 um 6. Gewinnst du direkt nach 18 Uhr. Jetzt Tampa City hier mit dem besten.

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1: 17.48 Uhr, ich bin Philipp Ringel, guten Tag. Bis zur Berlin-Wahl sollten die Pop-Up-Radwege auf der Kantstraße in Charlottenburg und auf der B1 in Steglitz wieder Autospuren werden. Daraus wird aber nichts. Am Sonntag ist die Wahl und woran der Rückbau hakt, weiß Jan Seifert aus der 104.6 RTL-Nachrichtenredaktion.
2: In Charlottenburg geht's nur vor Ende September los. Die Deutsche Umwelthilfe hatte mit einem Eilantrag geklagt, unterstützt von einem Radfahrer, der die Strecke täglich nutzt. Statt des geschützten Radweges soll es eine gemeinsame Spur für Busse und Räder geben, für rund 2,4 Millionen Euro. Die Entscheidung liegt noch beim Verwaltungsgericht. In Steglitz auf der B1 unter den Eichen liegt es ebenfalls am Geld. Wie Bezirksstadtrat Eickhall 104.6 RTL mitgeteilt hat, muss erstmal die weiße Farbe vom Rad

0: abgefräst und neu aufgetragen werden. Dafür muss der Senat Geld freigeben, dann gibt es eine Ausschreibung und erst dann die Vergabe an eine Firma. Auf die Antwort aus der Senatsverkehrsverwaltung wartet der Bezirk noch. Wann aus dem Radweg also wieder eine Autospur wird, Termin unklar.
1: Runter mit der Spritmehrwertsteuer auf Benzin und Diesel. Das hat jetzt Unionsfraktionschef Rai im RTL-NTV-Frühstart vorgeschlagen. Bedeutet nur noch 7 statt 19%. Auch die Energiesteuer erneut zu senken sei denkbar. Frei hat aber auch klargemacht, solche Maßnahmen würden den Staat ordentlich was kosten. Eine Übergewinnsteuer für Ölkonzerne, wie von der SPD gefordert, lehnt er aber ab. Kein Social Media mehr für alle unter 13. Kein eigenes Profil, wer noch nicht 15 ist. Das ist der Plan der EU-Kommission. Die schraubt an einem neuen Social Media-Verbot für Kinder und Jugendliche. Kommissionschefin von der Leyen hat schon mal ein paar Details vorgestellt. Da mal nachgefragt bei meinem Kollegen Ronny Thorau, was bedeutet das jetzt eigentlich für Kinder und Jugendliche hier in Deutschland?
2: EU-Parlament und Mitgliedsländer müssen sich erst damit befassen und sich einigen. Das kann Monate oder sogar Jahre dauern. Grundsätzlich kann Deutschland auch eigene Regeln erlassen, auch früher. Bildungsministerin Karin Prien hat Vorschläge für Oktober angekündigt. Die großen Plattformen zu Maßnahmen verpflichten kann aber nur die EU-Kommission.
1: Danke, Ronny. Das ist ein gutes Zeichen für unsere Umwelt. Das Ozonloch über der Arktis schrumpft, mittlerweile schon das zweite Jahr in Folge. Aktuell ist es so klein wie seit Anfang der 90er Jahre nicht mehr, das sagen Forscher der Weltwetterorganisation WMO. Und das ist eine direkte Folge des sogenannten Montrealer Protokolls, meinen die Experten. Denn dadurch wurden in den letzten Jahrzehnten immer mehr umweltschädliche Stoffe verboten. 104.6 RTL immer 10 Minuten früher auf den Punkt informiert.
3: 17:51 Uhr ist der 104.6 RTL Verkehrsreport. In Mitte läuft immer noch eine Demo im Bereich Rosenthaler Platz bis Torstraße. Sie sind unterwegs zwischen Brunnenstraße und Chausseestraße. Das Ganze in beiden Richtungen da. Und das soll noch eine gute halbe Stunde dauern. Also eher ein bisschen länger. Bis 18:30 Uhr. Und dann ploppt jetzt hier eine neue Unfallmeldung auf von der A111 Richtung Hamburg bzw. Oranienburg. Scheint gekracht zu haben im Tunnel Tegel. Also direkt vorm Weidmannshuster Damm. Wir haben da auch ordentlich Stau. Das geht schon Holzhauser Straße los. Passiert aber bei guten 15 Minuten. Also wenn du kannst, mach einen Bogen drum. Viele machen das auch schon. Deswegen haben wir schon so ein bisschen Umfahrungsstau, gerade im Bereich Holzhauser Straße und Berliner Straße. Und die neuesten Blitzer stehen in Charlottenburg auf der Königin-Elisabeth-Straße, in Treptow auf der Puschkin-Allee und im Malsdorf auf dem Holzschiner-Damm, wollte ich sagen. So, Stau aus dem Blitzer, bitte wie immer an die 030 8848-4110.
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3: Ja, Sonne-Wolken-Mix jetzt zum Feierabend, wobei man sagen muss, die Wolken überwiegen noch ein bisschen. Auf jeden Fall ist es trocken, das ist die gute Nachricht. Und dazu noch 18 Grad. Heute Nacht viele Wolken, kaum noch Schauer, 12 bis 9 Grad sind drin. Morgen am Donnerstag auch sehr grau, maximal 21 Grad.
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2: Kurz vor 18 Uhr in Berlin, Berlin und Brandenburg. Hier ist Chris am Nachmittag. Wir cruisen zusammen in den Feierabend. 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Und ich starte jetzt die Top 6 um 6 mit deinen 4 Tickets für das Tropical Islands. Schick mir eine WhatsApp rüber. Kennwort Chartmann an 030 884 8484. Und wir starten den Countdown mit der 6 ist DJ Goya mit Chico. Yeah.

Hövers, die ganz neue von Ray Gavi und Imran. Die 5 in den Top 6 um 6, 104.6 RTL, Berlins und Brandenburg City Radio. Du merkst, draußen wird so langsam herbstlich hier in der Hauptstadt. Man weiß ja, wo es das ganze Jahr über sommerlich ist. Im Tropical Islands! Richtig gutes Urlaubserlebnis. Tickets gibt's ja unter tropical-islands.de oder du gewinnst sie jetzt hier bei mir in der Show. Kennwort Chartmann per WhatsApp an 030-884-8484. Und das ist die 4. Das ist Harry Styles mit American Girls.

0: 2 in den Top 6 um 6. Hier ist 104.6 RTL, Berlins und Brandenburgs Hitradio.
1: Hallo.
0: Jo, Chris am Nachmittag. Wen habe ich dran?
2: Jonas,
0: es geht ins Tropical Islands für dich.
2: Geil.
0: Und nicht nur plus 1, sondern plus 3. Also 4 Tickets insgesamt für dich.
2: Na, das lohnt sich doch.
0: Auf jeden Fall. Ganz viel Spaß, ja. Hab einen schönen Feierabend. Von mir gibt's die 1 des Tages hier.
2: Bowser.
0: Ja, mit Magnetic. Und wenn du noch mehr Tickets haben willst, dann gibt's die unter tropical-islands.de.

0: Magnetic auf der 1 heute in den Top 6 um 6 des Berlins und Brandenburgs Hitradio um 18.17 Uhr.
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0: Oder 4.6. 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Jan Lohan aus der Morgenschule, der freut sich schon sehr auf die Show morgen. 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
1: Ja, richtig. Hoher Besuch morgen bei uns in der Show. 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
2: Nice.
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0: 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Nächste Morgenshow an und jetzt die ganz neue von Tame Impala hier bei mir. Das ist Loser. Best neuen Hits.

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1: Glaubt ihr doch keiner.

0: Ariana Grande, 104.6 RTL, Berlin zur Brandenburg Radio. Chris am Nachmittag. Ey, nochmal bitte eine kurze Runde Mitleid für Elisa. Die hat mir eben in der Show erzählt, dass sie bei IKEA abgeschleppt wurde. Was wolltest du denn eigentlich holen?
1: Tatsächlich was Größeres, weil wir gerade mitten im Umzug sind.
0: Okay. Ja gut, da sage ich dir aber eins, da fährt man nicht einmal nur zu IKEA, da fährt man direkt mindestens einmal die Woche zu IKEA.
1: Aber nicht mehr mit einem Miles.
0: Nee, okay. Warst du die mit der Tante aus München?
1: Ja, genau.
0: Ach, ich erinnere mich. Natürlich hier nach Langwitz oder so. Oder wo seid ihr hingezogen?
1: Ja, ich warte immer noch auf deine Hilfe.
0: Scheiße. Ja gut, da hätte ich mich nicht so weit aus dem Fenster lehnen dürfen, ne?

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1: 18.49 Uhr, ich bin Philipp Ringel, guten Abend. Bis zur Berlin-Wahl sollten die Pop-Up-Radwege auf der Kantstraße in Charlottenburg und auf der B1 in Steglitz wieder Autospuren werden. Daraus wird aber nichts. Am Sonntag ist die Wahl und woran der Rückbau hakt, weiß Jan Seifert aus der 104.6 RTL-Nachrichtenredaktion.
2: In Charlottenburg geht's nur vor Ende September los. Die Deutsche Umwelthilfe hatte mit einem Eilantrag geklagt, unterstützt von einem Radfahrer, der die Strecke täglich nutzt. Statt des geschützten Radweges soll es eine gemeinsame Spur für Busse und Räder geben, für rund 2,4 Millionen Euro. Die Entscheidung liegt noch beim Verwaltungsgericht. In Steglitz auf der B1 unter den Eichen liegt es ebenfalls am Geld. Wie Bezirksstadtrat Eickhall 104.6 RTL mitgeteilt hat, muss erstmal die weiße Farbe vom Radweg abgefräst und neu aufgetragen werden. Dafür muss der Senat Geld freigeben, dann gibt es eine Ausschreibung und erst dann die Vergabe an eine Firma. Auf die Antwort aus der Senatsverkehrsverwaltung wartet der Bezirk noch. Wann aus dem Radweg also wieder eine Autospur wird, Termin unklar.
1: Zwei BVG-Unfälle haben am Nachmittag den Verkehr ausgebremst. In Tegel brannte das Heck bei einem Bus der Linie X33. Alle Fahrgäste konnten den Bus rechtzeitig verlassen. In

0: Weißensee lief eine 84 Jahre alte Frau vor eine Straßenbahn. Offenbar hatte sie beim Überqueren der Gleise nicht aufgepasst, sagen Zeugen. Sie kam schwer verletzt ins Krankenhaus. Aktenberge über Aktenberge. Die Berliner Staatsanwaltschaft ersäuft in offenen Fällen. Zur Halbzeit 2026 waren mehr als 62.000 Verfahren nicht abgeschlossen. Und das ist sogar noch mal mehr als im Jahr davor. Schuld daran ist laut der Vereinigung der Berliner Staatsanwälte auch die E-Akte, weil das System bei so vielen Verfahren gar nicht hinterherkommt. Nicht das einzige Problem, denn es kommen ja noch neue Fälle dazu. Im ersten Halbjahr waren es rund 180.000. Das ist ein gutes Zeichen für unsere Umwelt. Das Ozonloch über der Arktis schrumpft, mittlerweile schon das zweite Jahr in Folge. Aktuell ist es so klein wie seit Anfang der 90er Jahre nicht mehr. Das sagen Forscher der Weltwetterorganisation WMO. Und das ist eine direkte Folge des sogenannten Montrealer Protokolls, meinen die Experten. Denn dadurch wurden in den letzten Jahrzehnten immer mehr umweltschädliche Stoffe verboten. 104.6 RTL immer 10 Minuten früher auf den Punkt informiert.
1: 18.51 Uhr, der 104.6 RTL Verkehrsreport. Wir haben jetzt eine ausgelöste Höhenkontrolle auf dem Stadtring. A100 Treptow Richtung Wedding. Da gibt es eine Vollsperrung zwischen Sonderallee und Grenzallee im Moment. Und es gibt auch schon ein bisschen Stau. Wir sind jetzt bei einer Passierdauer von 15 Minuten. Und auch die Sonderallee ist gut zugestaut. Da kommen auch locker 10 Minuten oben drauf. Dann weiter Achtung auf der A100 Richtung Wedding. In der Ausfahrt Detmolder Straße ist die linke Spur gesperrt. Da gibt es nach wie vor einen Liegenbleiber. Und gute Nachrichten habe ich aus Mitte. Veranstaltung, die Demo wurde beendet im Bereich Rosenthaler Platz bis Torstraße. Jetzt wieder Freifahrt zwischen Brunnenstraße und Chausseestraße. Geblitzt wird noch in Charlottenburg, Königin Elisabethstraße, in Treptow auf der Puschkinallee und im Malsdorf auf dem Mulchiner Damm. Staus und Blitzer bitte wie immer an die 030 88484110.
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1: Ja, der Feierabend bleibt trocken bei 17 Grad, allerdings nur noch. Heute Nacht dann viele Wolken, kaum Schauer bei 12 bis 9 Grad. Morgen am Donnerstag auch ziemlich grau, ziemlich bewölkt, maximal 21 Grad. Nice Feierabend, viel Spaß mit Julia. Bis morgen.
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2: 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Ich bin Julia Porat an deinem Mittwochabend. 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

0: Katy Perry, besten neuen Hits, 104.6 RTL, Berlins und Brandenburgs Hitradio. In 4 Tagen wird in Berlin gewählt, in 99 Tagen ist Weihnachten und wir nähern uns außerdem auch Halloween und damit den Gruselfilm. Amira aus Wustermark, du bist Fan, ne?
1: Sei es Freddy Krüger, es Michael Myers, also das hat mich ja alles damals immer komplett verfolgt.
0: Ja.
1: Dementsprechend ist die Leidenschaft für Horrorfilme auch immer noch da.
0: Okay, und teilt also die auch dein Mann mit dir oder wie macht ihr das?
1: Nein, gar nicht. Ich gucke immer alleine.
0: Habt ihr 2 Fernseher zu Hause?
1: Nee, er sitzt da tatsächlich am Tablet und schaut sich seine YouTube-Videos oder so an. Geil. Also da kommt man nicht auf einen Dinner.
0: Das kennen sicher auch einige andere. Also ich will ja niemanden verpetzen, aber bei mir in nächster Nähe habe ich auch so einen Angsthasen. Schönen Mittwochabend jetzt mit Maroon 5.

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Und jetzt Martin Garrix und Ed Sheeran. Besten

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2: Von Take That zusammen mit Michael Patrick Kelly. Vor kurzem zu Besuch bei uns im Studio. Das Video gibt's auf unserer Instagram-Seite. Und der Song ist auch ein Vorgeschmack auf das kommende neue Take That-Album Dreamers. Mit einigen Features. Hier jetzt, wie gesagt, mit Michael Patrick Kelly. 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

Shakira, Burner Boy, besten neuen Hits, 104.6 RTL, Berlins und Brandenburgs Hitradio. In Vorfreude schon auf den nächsten Konzertsommer. Heute Morgen gab es Harry Styles Tickets für die beiden Berlin-Konzerte nächstes Jahr im Juli. Plus ein Zusatzkonzert, also drei sind's. Die Inner Circle Tickets, fast alle weg. Ich habe gerade nochmal gecheckt. Aber so gibt's noch Tickets. Also vielleicht ja schon was für Weihnachten.

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1: Ich bin Philipp Ringe und das sind die wichtigsten Meldungen aus Berlin und Brandenburg. Bis zur Berlin-Wahl sollten die Pop-Up-Radwege auf der Kantstraße in Charlottenburg und auf der B1 in Steglitz wieder Autospuren werden. Daraus wird aber nichts. Am Sonntag ist die Wahl und woran der Rückbau hakt, weiß Jan Seifert aus der 104.6 RTL Nachrichtenredaktion.
2: In Charlottenburg geht's nur vor Ende September los. Die Deutsche Umwelthilfe hatte mit einem Eilantrag geklagt, unterstützt von einem Radfahrer, der die Strecke täglich nutzt. Statt des geschützten Radweges soll es eine gemeinsame Spur für Busse und Räder geben. Die Entscheidung liegt noch beim Verwaltungsgericht. In Steglitz auf der B1 unter den Eichen liegt's ebenfalls am Geld. Wie Bezirksstadtrat Eickhall 104.6 RTL mitgeteilt hat, muss erstmal die weiße Farbe vom Radweg abgefräst und neu aufgetragen werden. Dafür muss der Senat Geld freigeben, dann gibt's eine Ausschreibung und erst dann die Vergabe an eine Firma. Wann aus dem Radweg also wieder eine Autospur wird, Termin unklar.
1: Aktenberge über Aktenberge. Die Berliner Staatsanwaltschaft ersäuft in offenen Fällen. Zur Halbzeit 2026 waren mehr als 62.000 Verfahren nicht abgeschlossen. Und das ist sogar noch mal mehr als im Jahr davor. Schuld daran ist laut der Vereinigung der Berliner Staatsanwälte auch die E-Akte, weil das System bei so vielen Verfahren gar nicht hinterherkommt. Nicht das einzige Problem, denn es kommen ja noch neue Fälle dazu. Im ersten Halbjahr waren es rund 180.000. Partymodus einschalten, denn auch in diesem Jahr soll's wieder eine große Silvesterfeier am Brandenburger Tor geben, das sagt jetzt der Senat. Die Planungen laufen demnach bereits, konkrete Details zum Programm gibt's aber noch nicht. Möglicherweise wird's aber wieder ein kostenloses Event mit Feuerwerk und DJ, wie schon im letzten Jahr. Und jetzt weitere Meldungen aus Deutschland und der Welt.
3: Ich bin Babette Büchner. Die Bundesregierung will härter gegen den Missbrauch von Sozialleistungen in Deutschland vorgehen. Sie hat dafür einen 10-Punkte-Plan erarbeitet, der bis zum Ende des Jahres umgesetzt werden soll. Wie schon im Koalitionsvertrag angekündigt, sollen Anreize reduziert werden, in die Sozialsysteme einzuwandern. Unter anderem soll auch die Grundsicherung beendet werden, wenn jemand mit vollstreckbarem Haftbefehl gesucht wird. Die EU-Kommission will Kinder unter 13 Jahren in Zukunft von sozialen Netzwerken wie TikTok und Instagram komplett fernhalten. Ein eigenes Konto soll erst ab 15 Jahren erlaubt sein, sagte EU-Kommissionspräsidentin Ursula von der Leyen.
4: Keine Social-Media-Konten unter 13 Jahren, danach auch erstmal nur Mini-Konten unter elterlicher Aufsicht mit Einschränkungen und generell weniger Funktionen, die Kinder und Jugendliche süchtig nach Social Media machen können. Diese Vorstöße der EU gelten aber nicht sofort. EU-Parlament und Mitgliedsländer müssen sich erst damit befassen und sich einigen. Grundsätzlich kann Deutschland auch eigene Regeln erlassen, auch früher. Bildungsministerin Karin Prien hat Vorschläge für Oktober angekündigt. Die großen Plattformen zu Maßnahmen verpflichten kann aber nur die EU-Kommission. Aus Berlin, Ronny Thorau.
3: Die Sterblichkeit durch Herzkrankheiten ist in Deutschland erneut leicht zurückgegangen. Das geht aus dem aktuellen Bericht der Deutschen Herzstiftung hervor. Besonders deutlich war der Rückgang bei der koronaren Herzkrankheit, der Grunderkrankung des Herzinfarkts.
5: Bei der koronaren Herzkrankheit sank die Sterberate 2024 innerhalb eines Jahres um mehr als 7%. Die Deutsche Herzstiftung führt das unter anderem auf Fortschritte bei Diagnostik, Therapie und Rehabilitation zurück. Sorgen macht den Medizinern allerdings weiter die deutlich schlechtere Prognose von Frauen nach einem Herzinfarkt. Gut 14% der Patientinnen starben, bei den Männern waren es 10%. Thomas Bleskin, Nachrichtenredaktion.
3: Der Bundesgerichtshof hat heute damit begonnen, den milliardenschweren Rechtsstreit um die Lieferung von Schutzmasken zu Beginn der Corona-Pandemie zu prüfen. Am Anfang waren die Masken knapp und der Bund hatte viel Geld geboten. Als sich mehr Firmen beteiligten als gedacht, war die Annahme zum Teil verweigert worden. Ein Urteil soll Mitte Dezember verkündet werden.
1: 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Auf dem Stadtring und dem Schönefeld-Zubringer gibt's wieder Einschränkungen, denn die A100 ist wegen Wartungsarbeiten in Richtung Treptow bzw. Schönefeld zwischen Oberlandstraße und Treptower Park bzw. Spätstraße komplett gesperrt und das zwischen 21 und 5 Uhr. Dann gibt es ja auch noch immer Vermessungsarbeiten auf der A103, dem Steglitz-Zubringer im Tunnel Feuerbachstraße. Deshalb ist der einmal mehr von 22 bis 4 Uhr in Richtung Schöneberg komplett gesperrt. Und dann noch nach Moabit. Auf der Invalidenstraße wird nämlich ein Radweg abgebaut. Für eine Woche ist die Strecke in Richtung Altmoabit zwischen Claire-Waldorf-Promenade und Altmoabit nur einspurig. Und geblitzt wird in Tempelhof auf der Attila-Straße. 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Nur auf 104.6 RTL.
6: RTL Wetter. Aktuell und heute Nacht wechselnd bewölkt, kaum noch Schauer. Zum Morgen bildet sich Nebel, tiefstens 9 Grad. Und der Donnerstag dann erstmal ziemlich trüb. Im Tagesverlauf dann wechselnd bewölkt, trocken und bis zu 21 Grad. Also gar nicht so übel.
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An einer Berliner Tankstelle ist gestern die 3-Euro-Marke für den Liter Sprit geknackt worden. Gut, es war an der Autobahntankstelle in Nikolassee und es war super plus, aber ey, 3 Euro, das ist so heftig, Mann, Mann. Ach, wir tanzen den Frust jetzt einfach weg mit den besten neuen Hits. Ugel, hier ist Jamaican.

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Ich bin Julia Porath und wir entdecken neue Musik von Sam Smith, Constant Companion. Das ist ein emotionaler Song über Nähe, Einsamkeit und diesen einen Menschen, der einfach immer da ist. Richtig schöner Song, passend zum Herbst, neu auf unserer Playlist. Hörst du direkt nach 100.

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Taylor Swift, besten neuen Hits, 104.6 RTL, Berlins und Brandenburgs Hitradio. 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

104.6 RTL, Berlin und Brandenburg Hit Radio. Mittwochabend mit mir, Julia Porath. Na, räumst du die Küche auf oder schmeißt noch eine Late-Night-Waschmaschine an? Oder bist du vielleicht unterwegs oder auch bei der Schicht? Egal wo, egal was, du bist nicht allein. Die besten neuen Hits an deiner Seite. Hier ist Gute-Laune-Boy Nico Santos.

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1: Ich bin Philipp Ringe und das sind die wichtigsten Meldungen aus Berlin und Brandenburg. Bis zur Berlin-Wahl sollten die Pop-up-Radwege auf der Kantstraße in Charlottenburg und auf der B1 in Steglitz wieder Autospuren werden. Daraus wird aber nichts. Am Sonntag ist die Wahl und woran der Rückbau hakt, weiß Jan Seifert aus der 104.6 RTL Nachrichtenredaktion.
2: In Charlottenburg geht's nur vor Ende September los. Die Deutsche Umwelthilfe hatte mit einem Eilantrag geklagt, unterstützt von einem Radfahrer, der die Strecke täglich nutzt. Statt des geschützten Radweges soll es eine gemeinsame Spur für Busse und Räder geben. Die Entscheidung liegt noch beim Verwaltungsgericht. In Steglitz auf der B1 unter den Eichen liegt es ebenfalls am Geld. Wie Bezirksstadtrat Eickhall 104.6 RTL mitgeteilt hat, muss erstmal die weiße Farbe vom Radweg abgefräst und neu aufgetragen werden. Dafür muss der Senat Geld freigeben, dann gibt es eine Ausschreibung und erst dann die Vergabe an eine Firma. Wann aus dem Radweg also wieder eine Autospur wird, Termin unklar.
1: Aktenberge über Aktenberge. Die Berliner Staatsanwaltschaft ersäuft in offenen Fällen. Zur Halbzeit 2026 waren mehr als 62.000 Verfahren nicht abgeschlossen. Und das ist sogar noch mal mehr als im Jahr davor. Schuld daran ist laut der Vereinigung der Berliner Staatsanwälte auch die E-Akte, weil das System bei so vielen Verfahren gar nicht hinterherkommt. Nicht das einzige Problem, denn es kommen ja noch neue Fälle dazu. Im ersten Halbjahr waren es rund 180.000. Partymodus einschalten, denn auch in diesem Jahr soll's wieder eine große Silvesterfeier am Brandenburger Tor geben. Das sagt jetzt der Senat. Die Planungen laufen demnach bereits. Konkrete Details zum Programm gibt's aber noch nicht. Möglicherweise wird's aber wieder ein kostenloses Event mit Feuerwerk und DJ, wie schon im letzten Jahr. Und jetzt weitere Meldungen aus Deutschland und der Welt.
3: Ich bin Babette Büchner. Wie sollen die Entlastungen bei den hohen Spritpreisen aussehen? Bundeswirtschaftsministerin Katharina Reiche schlägt vor, die Mehrwertsteuer für Kraftstoffe vorübergehend zu senken, von 19% auf 7%.
4: Die Regierung berate gerade, was schnell und spürbar helfe gegen die hohen Spritpreise, so Reiche. Der Vorteil einer Mehrwertsteuersenkung auf Sprit aus Sicht der Wirtschaftsministerin, sie würde sofort mit der Einführung wirken. Die

0: SPD macht sich eher für einen Spritpreisdeckel und eine Übergewinnsteuer für Mineralölkonzerne stark. Beides lehnt Reiche ab. Ein Spritpreisdeckel, so Reiche, sei schon in anderen Ländern gescheitert und eine Übergewinnsteuer mit rechtlichen Unsicherheiten behaftet. Aus Berlin, Ronny Thorau.
1: Die Bundesregierung will härter gegen den Missbrauch von Sozialleistungen in Deutschland vorgehen. Sie hat dafür einen 10-Punkte-Plan erarbeitet, der bis zum Ende des Jahres umgesetzt werden soll. Wie schon im Koalitionsvertrag angekündigt, sollen Anreize reduziert werden, in die Sozialsysteme einzuwandern. Unter anderem soll auch die Grundsicherung beendet werden, wenn jemand mit vollstreckbarem Haftbefehl gesucht wird. Die US-Notenbank hebt wegen der hartnäckig hohen Inflation zum ersten Mal seit 3 Jahren den Leitzins an. Die Zinsspanne steigt um 0,25 Prozentpunkte, teilte die Federal Reserve mit. Notenbankchef Kevin Warsh gerät damit auf Konfrontationskurs mit Donald Trump. Der US-Präsident fordert seit langem niedrigere Leitzinsen. Feiern ohne Angst? Nach Schockmomenten auf der überfüllten Wiesn im vergangenen Jahr soll nun einiges anders werden auf dem Oktoberfest. Heute wurde ein neues Sicherheitskonzept vorgestellt.
2: Wenn sich auf der Wiesn zu viele Menschen an einer Stelle sammeln, soll das nun früher auffallen. Die Kameras auf dem gesamten Gelände liefern Bilder an die neue Sicherheitszentrale. Mit künstlicher Intelligenz werden dann sogenannte Heatmaps entstehen. Die zeigen, wo sich größere Menschenmengen bilden. Zusätzlich beobachten speziell geschulte Crowdspotter die Lage und stehen mit Festleitung und Behörden in Kontakt. Rund 600 Polizisten und zahlreiche Security-Kräfte sind im Einsatz. Aus München Fabian Schaffer.
1: Das Oktoberfest startet am Samstag.
3: 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Auf dem Stadtring und dem Schönefeld-Zubringer gibt's wieder Einschränkungen, denn die A100 ist wegen Wartungsarbeiten in Richtung Treptow bzw. Schönefeld zwischen Oberlandstraße und Treptower Park bzw. Spätstraße komplett gesperrt und das zwischen 21 und 5 Uhr. Dann gibt's ja auch noch immer Vermessungsarbeiten auf der A103, dem Steglitz-Zubringer im Tunnel Feuerbachstraße. Deshalb ist der einmal mehr von 22 bis 4 Uhr in Richtung Schöneberg komplett gesperrt. Und dann noch nach Moabit. Auf der Invalidenstraße wird nämlich ein Radweg abgebaut. Für eine Woche ist die Strecke in Richtung Altmoabit zwischen Claire-Waldorf-Promenade und Altmoabit nur einspurig. Und geblitzt wird in Tempelhof auf der Attila-Straße. 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Nur auf 104.6 RTL.
4: RTL-Wetter. Heute Abend und in der Nacht wechselnd bewölkt und kaum noch Schauer. Richtung Morgen kann sich Nebel bilden. Temperaturen sinken auf 9 Grad und morgen am Donnerstag startet der Tag erstmal ziemlich trüb. Später lockert es dann zwischendurch auch mal auf. Es bleibt trocken und die Temperaturen steigen auf bis zu 21 Grad. Immerhin.
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Polizei, besten neuen Hits, 104.6 RTL, Berlins und Brandenburgs Hitradio. Es gibt die ersten Super Bowl Halftime-Show-Gerüchte. Ganz vorne mit dabei Miley Cyrus, die sich ja jetzt nur noch Miley nennt. Man munkelt sogar, dass die ganze Show im Disney-Motto stattfindet. Klar, weil sie auch in der Disney-Serie Hannah Montana mitspielt. Dazu dann aber bitte noch Mickey Mouse auf die Bühne und dann wäre die Show endlich auch mal jugendfrei. So, hier ist

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Und jetzt bei mir, Kygo, besten neuen

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2: Von Clock Clock, ihr neuer Song Skeletons. Hat nichts mit Halloween zu tun. Der Song hat aber eine tiefgründige Message, denn es geht um Selbstzweifel. Neu auf unserer Playlist. Hier sind Clock Clock für dich.

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Ich bin Julia Porat. Super spannendes Wochenende liegt vor uns. In 4 Tagen wird in Berlin gewählt. Bis dahin wird in der Politik weiter fleißig diskutiert. Und du kannst in Ruhe nochmal den Wahl-O-Mat durchspielen. Dazu die besten

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1: Ich bin Philipp Ringe und das sind die wichtigsten Meldungen aus Berlin und Brandenburg. Bis zur Berlin-Wahl sollten die Pop-Up-Radwege auf der Kantstraße in Charlottenburg und auf der B1 in Steglitz wieder Autospuren werden. Daraus wird aber nichts. Am Sonntag ist die Wahl und woran der Rückbau hakt, weiß Jan Seifert aus der 104.6 RTL Nachrichtenredaktion.
2: In Charlottenburg geht's nur vor Ende September los. Die Deutsche Umwelthilfe hatte mit einem Eilantrag geklagt, unterstützt von einem Radfahrer, der die Strecke täglich nutzt. Statt des geschützten Radweges soll es eine gemeinsame Spur für Busse und Räder geben. Die Entscheidung liegt noch beim Verwaltungsgericht. In Steglitz auf der B1 unter den Eichen liegt es ebenfalls am Geld. Wie Bezirksstadtrat Eickhall 104.6 RTL mitgeteilt hat, muss erstmal die weiße Farbe vom Radweg abgefräst und neu aufgetragen werden. Dafür muss der Senat Geld freigeben, dann gibt es eine Ausschreibung und erst dann die Vergabe an eine Firma. Wann aus dem Radweg also wieder eine Autospur wird, Termin unklar.
1: Aktenberge über Aktenberge. Die Berliner Staatsanwaltschaft ersäuft in offenen Fällen. Zur Halbzeit 2026 waren mehr als 62.000 Verfahren nicht abgeschlossen. Und das ist sogar noch mal mehr als im Jahr davor. Schuld daran ist laut der Vereinigung der Berliner Staatsanwälte auch die E-Akte, weil das System bei so vielen Verfahren gar nicht hinterherkommt. Nicht das einzige Problem, denn es kommen ja noch neue Fälle dazu. Im ersten Halbjahr waren es rund 180.000. Partymodus einschalten, denn auch in diesem Jahr soll's wieder eine große Silvesterfeier am Brandenburger Tor geben, das sagt jetzt der Senat. Die Planungen laufen demnach bereits, konkrete Details zum Programm gibt's aber noch nicht. Möglicherweise wird's aber wieder ein kostenloses Event mit Feuerwerk und DJ, wie schon im letzten Jahr. Und jetzt weitere Meldungen aus Deutschland und der Welt.
3: Ich bin Diana Kramer. Wie sollen die Entlastungen bei den hohen Spritpreisen wirklich aussehen? Bundeswirtschaftsministerin Katharina Reiche schlägt vor, die Mehrwertsteuer für Kraftstoffe vorübergehend von 19% auf 7% zu senken. Eine solche Senkung könnte dort ansetzen, wo die Belastung unmittelbar spürbar sei, nämlich direkt an der Zapfsäule, sagte sie am Rande eines G20-Energieministertreffens in den USA. Einen Spritpreisdeckel oder eine Übergewinnsteuer auf Extraprofite der Mineralölkonzerne lehnt sie ab. Die 8 CDU-Ministerpräsidenten haben sich in der Debatte um die politische Zukunft von Friedrich Merz hinter dem Bundeskanzler gestellt. Nach Tagen der Zurückhaltung erteilen sie Personaldiskussionen in einer gemeinsamen Erklärung eine klare Absage.
4: Nach all den Widerworten, etwa in der Rentenfrage, dürften die warmen Worte der Länderchefs so kurz vor den beiden Wahlen am Wochenende Balsam für die Seele des Kanzlers sein. Aber dass es die Ministerpräsidenten überhaupt für notwendig erachten, ein solches Unterstützerschreiben aufzusetzen, sorgt zumindest für Fragen. Unter anderem die, ob Merz vielleicht selbst um das Papier gebeten haben könnte. Nein, versichert das Kanzleramt, hat er nicht. Thomas Leskin, Nachrichtenredaktion.
3: Die EU-Kommission will den Zugang zu sozialen Netzwerken für Kinder unter 13 Jahren in Deutschland

0: anderen Mitgliedsländern beschränken. Das kündigte EU-Kommissionspräsidentin Ursula von der Leyen im EU-Parlament in Straßburg an.
1: Keine Social-Media-Konten unter 13 Jahren, danach auch erstmal nur Mini-Konten unter elterlicher Aufsicht mit Einschränkungen und generell weniger Funktionen, die Kinder und Jugendliche süchtig nach Social Media machen können. Diese Vorstöße der EU gelten aber nicht sofort. EU-Parlament und Mitgliedsländer müssen sich erst damit befassen und sich einigen. Das kann Monate oder sogar Jahre dauern. Grundsätzlich kann Deutschland auch eigene Regeln erlassen, auch früher. Bildungsministerin Karin Prien hat Vorschläge für Oktober angekündigt. Die großen Plattformen zu Maßnahmen verpflichten kann aber nur die EU-Kommission. Onni Thorau, Berlin.
0: Die US-Notenbank hebt wegen der hartnäckig hohen Inflation zum ersten Mal seit 3 Jahren den Leitzins an. Die Zinsspanne steigt um 0,25 Prozentpunkte, teilte die Fed mit, und sie geht damit auf Konfrontationskurs zu Donald Trump. Der US-Präsident fordert seit langem niedrigere Leitzinsen. Für das laufende Jahr rechnet die Zentralbank mittlerweile mit einer Teuerungsrate von 3,7 Prozent.
2: 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Auf dem Stadtring und dem Schönefeld-Zubringer gibt's wieder Einschränkungen, denn die A100 ist wegen Wartungsarbeiten in Richtung Treptow bzw. Schönefeld zwischen Oberlandstraße und Treptower Park bzw. Spätstraße komplett gesperrt, und das zwischen 21 und 5 Uhr. Dann gibt's ja auch noch immer Vermessungsarbeiten auf der A103, dem Steglitz-Zubringer im Tunnel Feuerbachstraße. Deshalb ist der einmal mehr von 22 bis 4 Uhr in Richtung Schöneberg komplett gesperrt. Und dann noch nach Moabit. Auf der Invalidenstraße wird nämlich ein Radweg abgebaut. Für eine Woche ist die Strecke in Richtung Altmoabit zwischen Claire-Waldorf-Promenade und Altmoabit nur einspurig. Und geblitzt wird in Tempelhof auf der Attila-Straße. Berlin und Brandenburgs einzige Verkehrsvorhersage. Nur auf 104.6 RTL.
3: RTL-Wetter. In der Nacht gibt es einen Mix aus Wolken und nur noch sehr wenigen Schauern. Zum Morgen hin kann es neblig werden, bei Tiefstwerten bis 9 Grad. Der Donnerstag beginnt eher grau, aber im Laufe des Tages wird es freundlicher, wechselnd bewölkt, trocken und bis zu 21 Grad.
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In Vorfreude schon auf den nächsten Konzertsommer. Heute Morgen gab es Harry Styles Tickets für die beiden Berlin-Konzerte nächstes Jahr im Juli. Plus ein Zusatzkonzert, also drei sind's. Die Inner Circle Tickets fast alle weg, aber so gibt's auf jeden Fall noch Tickets. Vielleicht ja schon was für Weihnachten. Ich meine, ist schon in 99 Tagen. Jetzt Gentleman und Michael Patrick Kelly. Das sind die besten neuen Hits.

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Am späten Mittwoch. Ich bin Julia Porat und wir entdecken neue Musik von Samba. Sein Song My Body Isn't Ready klingt richtig schön. Also je öfter ich den höre, desto toller finde ich ihn. Vielleicht geht's dir ja auch so. Samba, neu auf der Playlist, gibt's direkt für dich nach Holly.

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The Bowser, besten neuen Hits, 104.6 RTL, Berlins und Brandenburgs Hitradio. 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

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Ich bin Julia Porath am späten Mittwoch. An einer Berliner Tankstelle ist gestern die 3-Euro-Marke für den Liter Sprit geknackt worden. Gut, es war an der Autobahntankstelle in Nikolassee und es war super plus, aber hey, 3 Euro, das ist wirklich heftig. Mann, Mann, Mann. Also dieser Tankstellenfrust, da sitzen wir alle im selben Boot. Jetzt Martin Garrix mit Ed Sheeran, das sind die besten neuen Hits.

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1: Ich bin Philipp Ringe und das sind die wichtigsten Meldungen aus Berlin und Brandenburg. Bis zur Berlin-Wahl sollten die Pop-Up-Radwege auf der Kantstraße in Charlottenburg und auf der B1 in Steglitz wieder Autospuren werden. Daraus wird aber nichts. Am Sonntag ist die Wahl und woran der Rückbau hakt, weiß Jan Seifert aus der 104.6 RTL-Nachrichtenredaktion.
2: In Charlottenburg geht's nur vor Ende September los. Die Deutsche Umwelthilfe hatte mit einem Eilantrag geklagt, unterstützt von einem Radfahrer, der die Strecke täglich nutzt. Statt des geschützten Radweges soll es eine gemeinsame Spur für Busse und Räder geben. Die Entscheidung liegt noch beim Verwaltungsgericht. In Steglitz auf der B1 unter den Eichen liegt es ebenfalls am Geld. Wie Bezirksstadtrat Eickhall 104.6 RTL mitgeteilt hat, muss erstmal die weiße Farbe vom Radweg abgefräst und neu aufgetragen werden. Dafür muss der Senat Geld freigeben, dann gibt es eine Ausschreibung und erst dann die Vergabe an eine Firma. Wann aus dem Radweg also wieder eine Autospur wird, Termin unklar.
1: Aktenberge über Aktenberge. Die Berliner Staatsanwaltschaft ersäuft in offenen Fällen. Zur Halbzeit 2026 waren mehr als 62.000 Verfahren nicht abgeschlossen. Und das ist sogar noch mal mehr als im Jahr davor. Schuld daran ist laut der Vereinigung der Berliner Staatsanwälte auch die E-Akte, weil das System bei so vielen Verfahren gar nicht hinterherkommt. Nicht das einzige Problem, denn es kommen ja noch neue Fälle dazu. Im ersten Halbjahr waren es rund 180.000. Partymodus einschalten, denn auch in diesem Jahr soll's wieder eine große Silvesterfeier am Brandenburger Tor geben, das sagt jetzt der Senat. Die Planungen laufen demnach bereits, konkrete Details zum Programm gibt's aber noch nicht. Möglicherweise wird's aber wieder ein kostenloses Event mit Feuerwerk und DJ, wie schon im letzten Jahr. Und jetzt weitere Meldungen aus Deutschland und der Welt.
3: Ich bin Diana Kramer. Bundeswirtschaftsministerin Katharina Reiche schlägt zur Entlastung von Autofahrern vor, die Mehrwertsteuer für Kraftstoffe vorübergehend von 19% auf 7% zu senken. Eine solche Senkung könnte dort ansetzen, wo die Belastung unmittelbar spürbar sei, nämlich direkt an der Zapfsäule, sagte Reiche in den USA am Rande eines G20-Energieministertreffens.
4: Die Regierung berate gerade, was schnell und spürbar helfe gegen die hohen Spritpreise, so Reiche. Der Vorteil einer Mehrwertsteuersenkung auf Sprit aus Sicht der Wirtschaftsministerin, sie würde sofort mit der Einführung wirken. Außerdem werde, so Reiche weiter, eine gezielte Entlastung des mittelständischen Transportgewerbes geprüft. Die SPD macht sich eher für einen Spritpreisdeckel und eine Übergewinnsteuer für Mineralölkonzerne stark. Beides lehnt Reiche ab. Bonnie Tochau, Berlin.
3: Die Bundesregierung will mit einem 10-Punkte-Plan den Missbrauch von Sozialleistungen bekämpfen. Bis Ende des Jahres soll er umgesetzt werden. Reduziert werden sollen Anreize, in die Sozialsysteme einzuwandern. Groß angelegter Sozialleistungsmissbrauch soll beendet, ausbeuterische Geschäftsmodelle mit sogenannten Schrottimmobilien wirksamer bekämpft werden können. Für Millionenpakete mit billiger Online-Ware wird ab November eine neue Bearbeitungsgebühr fällig. Dafür hat das Europäische Parlament endgültig grünes Licht gegeben. Die neuen Regeln dürften Online-Händler wie Shein, Temu, AliExpress und auch Amazon betreffen.
5: Europas Zollämter haben immer mehr zu tun. Im vergangenen Jahr wurden rund 6 Milliarden Pakete von Online-Händlern kontrolliert. 90% davon kamen aus China in die EU. Die steigenden Kosten dafür soll die Gebühr nun abdecken. Wie teuer es wird, ist dabei noch offen. Klar ist aber, dass nicht die Endverbraucher zahlen sollen. Nach Angaben der EU-Staaten sind die Online-Händler zuständig. Es ist aber gut möglich, dass die Händler die Kosten einfach weiterreichen. Babit Büchner, Nachrichtenredaktion.
3: Der bislang älteste Mann Europas ist tot. Der Italiener Vitantonio Lovallo starb im Alter von 112 Jahren. Er hatte 2 Kriege erlebt und mit mehr als 100 Jahren noch auf seinem Weinberg gearbeitet. Nach seinem Tod ist der älteste Mann Europas nun ein Portugiese. Er ist 111 Jahre alt. Der älteste Mensch weltweit ist eine 117 Jahre alte Britin.
1: 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Auf dem Stadtring und dem Schönefeld-Zubringer gibt's wieder Einschränkungen, denn die A100 ist wegen Wartungsarbeiten in Richtung Treptow bzw. Schönefeld zwischen Oberlandstraße und Treptower Park bzw. Spätstraße komplett gesperrt und das zwischen 21 und 5 Uhr. Dann gibt's ja auch noch immer Vermessungsarbeiten auf der A103, dem Steglitz-Zubringer.

0: Tunnel Feuerbachstraße. Deshalb ist der einmal mehr von 22 bis 4 Uhr in Richtung Schöneberg komplett gesperrt. Und dann noch nach Moabit. Auf der Invalidenstraße wird nämlich ein Radweg abgebaut. Für eine Woche ist die Strecke in Richtung Altmoabit zwischen Claire-Waldorf-Promenade und Altmoabit nur einspurig. Und geblitzt wird in Tempelhof auf der Attila-Straße. 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Nur auf 104.6 RTL.
1: Aktuell und heute Nacht wechselnd bewölkt, kaum noch Schauer. Zum Morgen bildet sich Nebel, tiefstens 9 Grad. Der Donnerstag dann erstmal ziemlich trüb im Tagesverlauf. Dann wechselnd bewölkt, trocken und bis zu 21 Grad. Gar nicht so übel.
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Noch unterwegs, zu Hause am Chillen oder auch im Job. Danke für Stellung halten zu später Stunde. Ich bin Julia Porath und an deiner Seite. Schön, dass du mit am Start bist. Hier ist Dua Lipa.

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1: In Charlottenburg geht's nur vor Ende September los. Die Deutsche Umwelthilfe hatte mit einem Eilantrag geklagt, unterstützt von einem Radfahrer, der die Strecke täglich nutzt. Statt des geschützten Radweges soll es eine gemeinsame Spur für Busse und Räder geben. Die Entscheidung liegt noch beim Verwaltungsgericht. In Steglitz auf der B1 unter den Eichen liegt's ebenfalls am Geld. Wie Bezirksstadtrat Eickhall 104.6 RTL mitgeteilt hat, muss erstmal die weiße Farbe vom Radweg abgefräst und neu aufgetragen werden. Dafür muss der Senat Geld freigeben, dann gibt es eine Ausschreibung und erst dann die Vergabe an eine Firma. Wann aus dem Radweg also wieder eine Autospur wird, Termin unklar.
0: Aktenberge über Aktenberge. Die Berliner Staatsanwaltschaft ersäuft in offenen Fällen. Zur Halbzeit 2026 waren mehr als 62.000 Verfahren nicht abgeschlossen. Und das ist sogar noch mal mehr als im Jahr davor. Schuld daran ist laut der Vereinigung der Berliner Staatsanwälte auch die E-Akte, weil das System bei so vielen Verfahren gar nicht hinterherkommt. Nicht das einzige Problem, denn es kommen ja noch neue Fälle dazu. Im ersten Halbjahr waren es rund 180.000. Partymodus einschalten, denn auch in diesem Jahr soll's wieder eine große Silvesterfeier am Brandenburger Tor geben, das sagt jetzt der Senat. Die Planungen laufen demnach bereits, konkrete Details zum Programm gibt's aber noch nicht. Möglicherweise wird's aber wieder ein kostenloses Event mit Feuerwerk und DJ, wie schon im letzten Jahr. Und jetzt weitere Meldungen aus Deutschland und der Welt.
2: Ich bin Diana Kramer. Mit Blick auf die angekündigten Entlastungen angesichts der hohen Spritpreise hält Unionsfraktionschef Thorsten Frey eine schnelle Entscheidung der Koalition für erreichbar. Aus seiner Sicht könnte das schon zum 1. Oktober gelingen, sagte Frey in der ARD-Sendung Maischberger. Das sei zwar ambitioniert, aber das habe in der Vergangenheit schon mal geklappt, sagte Frey mit Blick auf den Tankrabatt im Frühjahr. Als mögliche Optionen nannte er eine erneute Senkung der Energiesteuer oder eine Senkung der Mehrwertsteuer auf Kraftstoffe von 19% auf 7%. Dafür hatte sich auch Wirtschaftsministerin Katharina Reiche ausgesprochen. Bundeskanzler Friedrich Merz wertet die Erklärung der 8 CDU-Ministerpräsidenten als Unterstützung für sich. Nach Angaben aus dem Kanzleramt hat er die Regierungschefs der Länder nicht selbst um die öffentliche Rückendeckung gebeten.
3: Aus dem Umfeld des Kanzlers heißt es, Merz begrüße die Unterstützung der 8 CDU-Länderchefs und werbe gemeinsam mit ihnen um Sachlichkeit und Vertrauen in den Reformprozess. Regierungssprecher Cornelius weist zugleich Berichte zurück, Merz habe selbst um die Erklärung gebeten. SPD-Bundesvize Schweizer liest das Schreiben allerdings ganz anders. Er verweist darauf, dass der Name Friedrich Merz darin gar nicht vorkommt und vergleicht dessen Lage mit einem Fußballtrainer, der schon mal nach seiner Sporttasche suchen sollte. Thomas Bleskin, Nachrichtenredaktion.
2: Das Ozonloch über der Antarktis ist im vergangenen Jahr so klein gewesen wie selten seit Anfang der 90er Jahre. Es ist sowohl in der Ausdehnung geschrumpft als auch flacher als im Durchschnitt der letzten Jahrzehnte, berichtet die Weltwetterorganisation.
4: Nicht nur im Süden, auch im hohen Norden erholt sich die Ozonschicht. Experten sprechen deshalb schon von einer Erfolgsgeschichte im Umweltschutz. Grund dafür ist vor allem das Verbot von FCKW seit 1987, denn das gilt als Hauptverursacher für das Auflösen der Ozonschicht. Diese schützt uns vor den UV-Strahlen der Sonne. Dass die UV-Belastung in Europa seit Jahren steigt, liegt nicht an einer dünneren Ozonschicht, sondern daran, dass es weniger Wolken als früher hier gibt und damit die Sonne einfach mehr scheint. Tanja Wagner, Nachrichtenredaktion.
2: Bei einem Gebäudeeinsturz in der Stadt Gaza sind nach palästinensischen Angaben mindestens 20 Menschen ums Leben gekommen, darunter auch Kinder. Wie der von der Hamas kontrollierte Zivilschutz mitteilte, sind noch rund 100 Menschen unter den Trümmern des Hauses verschüttet. Nach ihnen wird weiter gesucht.
0: 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Auf dem Stadtring und dem Schönefeld-Zubringer gibt's wieder Einschränkungen, denn die A100 ist wegen Wartungsarbeiten in Richtung Treptow bzw. Schönefeld zwischen Oberlandstraße und Treptower Park bzw. Spätstraße komplett gesperrt und das zwischen 21 und 5 Uhr. Dann gibt's ja auch noch immer Vermessungsarbeiten auf der A103, dem Steglitz-Zubringer im Tunnel Feuerbachstraße. Deshalb ist der einmal mehr von 22 bis 4 Uhr in Richtung Schöneberg komplett gesperrt. Und dann noch nach Moabit. Auf der Invalidenstraße wird nämlich ein Radweg abgebaut. Für eine Woche ist die Strecke in Richtung Altmoabit zwischen Claire-Waldorf-Promenade und Altmoabit nur einspurig. Und geblitzt wird in Tempelhof auf der Attila-Straße. 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Nur auf 104.6 RTL. 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
5: In der Nacht wechselnd bewölkt und kaum noch Schauer. Richtung Morgen kann sich Nebel bilden. Die Temperaturen sinken auf 9 Grad. Morgen am Donnerstag startet der Tag erstmal ziemlich trüb. Später lockert es dann zwischendurch auch mal auf. Es bleibt trocken und die

0: Temperaturen steigen auf bis zu 21 Grad. Immerhin.
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1: Ich bin Philipp Ringe und das sind die wichtigsten Meldungen aus Berlin und Brandenburg. Bis zur Berlin-Wahl sollten die Pop-Up-Radwege auf der Kantstraße in Charlottenburg und auf der B1 in Steglitz wieder Autospuren werden. Daraus wird aber nichts. Am Sonntag ist die Wahl und woran der Rückbau hakt, weiß Jan Seifert aus der 104.6 RTL-Nachrichtenredaktion.
2: In Charlottenburg geht's nur vor Ende September los. Die Deutsche Umwelthilfe hatte mit einem Eilantrag geklagt, unterstützt von einem Radfahrer, der die Strecke täglich nutzt. Statt des geschützten Radweges soll es eine gemeinsame Spur für Busse und Räder geben. Die Entscheidung liegt noch beim Verwaltungsgericht. In Steglitz auf der B1 unter den Eichen liegt es ebenfalls am Geld. Wie Bezirksstadtrat Eickhal 104.6 RTL mitgeteilt hat, muss erstmal die weiße Farbe vom Radweg abgefräst und neu aufgetragen werden. Dafür muss der Senat Geld freigeben, dann gibt es eine Ausschreibung und erst dann die Vergabe an eine Firma. Wann aus dem Radweg also wieder eine Autospur wird, Termin unklar.
1: Aktenberge über Aktenberge. Die Berliner Staatsanwaltschaft ersäuft in offenen Fällen. Zur Halbzeit 2026 waren mehr als 62.000 Verfahren nicht abgeschlossen. Und das ist sogar noch mal mehr als im Jahr davor. Schuld daran ist laut der Vereinigung der Berliner Staatsanwälte auch die E-Akte, weil das System bei so vielen Verfahren gar nicht hinterherkommt. Nicht das einzige Problem, denn es kommen ja noch neue Fälle dazu. Im ersten Halbjahr waren es rund 180.000. Partymodus einschalten, denn auch in diesem Jahr soll's wieder eine große Silvesterfeier am Brandenburger Tor geben. Das sagt jetzt der Senat. Die Planungen laufen demnach bereits, konkrete Details zum Programm gibt's aber noch nicht. Möglicherweise wird's aber wieder ein kostenloses Event mit Feuerwerk und DJ, wie schon im letzten Jahr. Und jetzt weitere Meldungen aus Deutschland und der Welt.
3: Ich bin Diana Kramer. Mit Blick auf die angekündigten Entlastungen angesichts der hohen Spritpreise hält Unionsfraktionschef Thorsten Frey eine schnelle Entscheidung der Koalition für erreichbar. Aus seiner Sicht könnte das schon zum 1. Oktober gelingen, sagte Frey in der ARD-Sendung Maischberger. Das sei zwar ambitioniert, aber das habe in der Vergangenheit schon mal geklappt, sagte Frey mit Blick auf den Tankrabatt im Frühjahr. Als mögliche Optionen nannte er eine erneute Senkung der Energiesteuer oder eine Senkung der Mehrwertsteuer auf Kraftstoffe von 19% auf 7%. Dafür hatte sich auch Wirtschaftsministerin Katharina Reiche ausgesprochen. Bundeskanzler Friedrich Merz wertet die Erklärung der 8 CDU-Ministerpräsidenten als Unterstützung für sich. Nach Angaben aus dem Kanzleramt hat er die Regierungschefs der Länder nicht selbst um die öffentliche Rückendeckung gebeten.
4: Aus dem Umfeld des Kanzlers heißt es, Merz begrüße die Unterstützung der 8 CDU-Länderchefs und werbe gemeinsam mit ihnen um Sachlichkeit und Vertrauen in den Reformprozess. Regierungssprecher Cornelius weist zugleich Berichte zurück, Merz habe selbst um die Erklärung gebeten. SPD-Bundesvize Schweizer liest das Schreiben allerdings ganz anders. Er verweist darauf, dass der Name Friedrich Merz darin gar nicht vorkommt und vergleicht dessen Lage mit einem Fußballtrainer, der schon mal nach seiner Sporttasche suchen sollte. Thomas Bleskin, Nachrichtenredaktion.
3: Das Ozonloch über der Antarktis ist im vergangenen Jahr so klein gewesen wie selten seit Anfang der 90er Jahre. Es ist sowohl in der Ausdehnung geschrumpft als auch flacher als im Durchschnitt der letzten Jahrzehnte, berichtet die Weltwetterorganisation.
5: Nicht nur im Süden, auch im hohen Norden erholt sich die Ozonschicht. Experten sprechen deshalb schon von einer Erfolgsgeschichte im Umweltschutz. Grund dafür ist vor allem das Verbot von FCKW seit 1987, denn das gilt als Hauptverursacher für das Auflösen der Ozonschicht. Diese schützt uns vor den UV-Strahlen der Sonne. Dass die UV-Belastung in Europa seit Jahren steigt, liegt nicht an einer dünneren Ozonschicht, sondern daran, dass es weniger Wolken als früher hier gibt und damit die Sonne einfach mehr scheint. Tanja Wagner, Nachrichtenredaktion.
3: Bei einem Gebäudeeinsturz in der Stadt Gaza sind nach palästinensischen Angaben mindestens 20 Menschen ums Leben gekommen, darunter auch Kinder. Wie der von der Hamas kontrollierte Zivilschutz mitteilte, sind noch rund 100 Menschen unter den Trümmern des Hauses verschüttet. Nach ihnen wird weiter gesucht.
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1: Ich bin Philipp Ringe und das sind die wichtigsten Meldungen aus Berlin und Brandenburg. Bis zur Berlinwahl sollten die Pop-up-Radwege auf der Kantstraße in Charlottenburg und auf der B1 in Steglitz wieder Autospuren werden. Daraus wird aber nichts. Am Sonntag ist die Wahl und woran der Rückbau hakt, weiß Jan Seifert aus der 104.6 RTL Nachrichtenredaktion.
2: In Charlottenburg geht's nur vor Ende September los. Die Deutsche Umwelthilfe hatte mit einem Eilantrag geklagt, unterstützt von einem Radfahrer, der die Strecke täglich nutzt. Statt des geschützten Radweges soll es eine gemeinsame Spur für Busse und Räder geben. Die Entscheidung liegt noch beim Verwaltungsgericht. In Steglitz auf der B1 unter den Eichen liegt's ebenfalls am Geld. Wie Bezirksstadtrat Eikal 104.6 RTL mitgeteilt hat, muss erstmal die weiße Farbe vom Radweg abgefräst und neu aufgetragen werden. Dafür muss der Senat Geld freigeben, dann gibt's eine Ausschreibung und erst dann die Vergabe an eine Firma. Wann aus dem Radweg also wieder eine Autospur wird, Termin unklar.
1: Aktenberge über Aktenberge. Die Berliner Staatsanwaltschaft ersäuft in offenen Fällen. Zur Halbzeit 2026 waren mehr als 62.000 Verfahren nicht abgeschlossen. Und das ist sogar noch mal mehr als im Jahr davor. Schuld daran ist laut der Vereinigung der Berliner Staatsanwälte auch die E-Akte, weil das System bei so vielen Verfahren gar nicht hinterherkommt. Nicht das einzige Problem, denn es kommen ja noch neue Fälle dazu. Im ersten Halbjahr waren es rund 180.000. Partymodus einschalten, denn auch in diesem Jahr soll es wieder eine große Silvesterfeier am Brandenburger Tor geben. Das sagt jetzt der Senat. Die Planungen laufen demnach bereits. Konkrete Details zum Programm gibt's aber noch nicht. Möglicherweise wird's aber wieder ein kostenloses Event mit Feuerwerk und DJ, wie schon im letzten Jahr. Und jetzt weitere Meldungen aus Deutschland und der Welt.
3: Ich bin Diana Kramer. Während die Bundesregierung darüber berät, wie Autofahrer hierzulande entlastet werden können, steigen die Preise an den Tankstellen jeden Tag weiter. Welche Lösung es am Ende sein wird, ist weiter unklar. Unionsfraktionschef Thorsten Frei hält allerdings eine schnelle Entscheidung der Koalition für erreichbar. Aus seiner Sicht könnte das schon zum kommenden Monat gelingen, das sagte Frei in der ARD-Sendung Maischberger.
4: Ich glaube, wenn man sich anschaut, wie war es im Frühjahr, wir haben das innerhalb weniger Tage hinbekommen. Ich glaube, wenn man das jetzt zügig macht, kann das zum 1. Oktober gelingen.
3: Unionsfraktionschef Thorsten Frei in der ARD-Sendung Maischberger. Als Optionen nannte er erneut eine Senkung der Energiesteuer oder die Senkung der Mehrwertsteuer auf Benzin und Diesel von 19% auf 7%. EU-Kommissionspräsidentin Ursula von der Leyen hat sich mit einer Grundsatzerklärung an das EU-Parlament gewandt. Unter anderem plant sie, den Zugang zu sozialen Netzwerken in den Mitgliedsländern für Kinder unter 13 Jahren zu beschränken.
5: Ein großer Rundumschlag der Kommissionspräsidentin war das. Kanada soll assoziiertes Mitglied der EU werden. So etwas gibt es bisher nicht, aber die Ankündigung wurde schon mal heftig bejubelt. Von der Leyen schlug auch nach NATO-Vorbild eine Art Artikel 4 für die EU vor, also eine Beistandsverpflichtung innerhalb der EU, beispielsweise bei einem Angriff durch Russland. Andere wichtige Stichpunkte: Festhalten an den Klimazielen, mehr Vorbereitung auf Klimakrisen, mehr Rohstoffvorräte, also ganz viele große Vorhaben. Aus Brüssel, Dieter Ebeling.
3: 4 Tage vor den Landtagswahlen in Mecklenburg-Vorpommern und Berlin haben sich die Spitzenkandidaten am Abend in TV-Debatten hitzige Wortgefechte geliefert. In Schwerin, wo SPD-Ministerpräsidentin Manuela Schwesig gegen ihren Herausforderer von der AfD live Erik Holm antrat, ging es vor allem um Bildung, Wirtschaft und Migration. In Berlin ging es bei den Spitzenkandidaten aller 6 Parteien um Mieten, Kriminalität und Verkehr. Die US-Notenbank hebt wegen der hartnäckig hohen Inflation zum ersten Mal seit 3 Jahren den Leitzins an. Die Zinsspanne steigt um 0,25 Prozentpunkte, teilte die Fed mit. Für das laufende Jahr rechnet die Zentralbank mittlerweile mit einer Teuerungsrate von 3,7%.
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0: 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RTL Wetter. Ein paar Wolken in der Nacht und Schauer sind auch dabei und daneben ist es auch ordentlich kühl mit 12 bis 9 Grad. Am Tag dann erstmal Nebel und dann mal mehr, mal weniger Wolken, dabei bleibt's aber meist trocken mit Höchstwerten zwischen 19 und 21 Grad.
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1: Ich bin Philipp Ringe und das sind die wichtigsten Meldungen aus Berlin und Brandenburg. Bis zur Berlin-Wahl sollten die Pop-Up-Radwege auf der Kantstraße in Charlottenburg und auf der B1 in Steglitz wieder Autospuren werden. Daraus wird aber nichts. Am Sonntag ist die Wahl und woran der Rückbau hakt, weiß Jan Seifert aus der 104.6 RTL-Nachrichtenredaktion.
2: In Charlottenburg geht's nur vor Ende September los. Die Deutsche Umwelthilfe hatte mit einem Eilantrag geklagt, unterstützt von einem Radfahrer, der die Strecke täglich nutzt. Statt des geschützten Radweges soll es eine gemeinsame Spur für Busse und Räder geben. Die Entscheidung liegt noch beim Verwaltungsgericht. In Steglitz auf der B1 unter den Eichen liegt es ebenfalls am Geld. Wie Bezirksstadtrat Eickhall 104.6 RTL mitgeteilt hat, muss erstmal die weiße Farbe vom Radweg abgefräst und neu aufgetragen werden. Dafür muss der Senat Geld freigeben, dann gibt es eine Ausschreibung und erst dann die Vergabe an eine Firma. Wann aus dem Radweg also wieder eine Autospur wird, Termin unklar.
1: Aktenberge über Aktenberge. Die Berliner Staatsanwaltschaft ersäuft in offenen Fällen. Zur Halbzeit 2026 waren mehr als 62.000 Verfahren nicht abgeschlossen. Und das ist sogar noch mal mehr als im Jahr davor. Schuld daran ist laut der Vereinigung der Berliner Staatsanwälte auch die E-Akte, weil das System bei so vielen Verfahren gar nicht hinterherkommt. Nicht das einzige Problem, denn es kommen ja noch neue Fälle dazu. Im ersten Halbjahr waren es rund 180.000. Partymodus einschalten, denn auch in diesem Jahr soll's wieder eine große Silvesterfeier am Brandenburger Tor geben, das sagt jetzt der Senat. Die Planungen laufen demnach bereits, konkrete Details zum Programm gibt's aber noch nicht. Möglicherweise wird's aber wieder ein kostenloses Event mit Feuerwerk und DJ, wie schon im letzten Jahr. Und jetzt weitere Meldungen aus Deutschland und der Welt.
3: Ich bin Diana Kramer. Während die Bundesregierung darüber berät, wie Autofahrer hierzulande entlastet werden können, steigen die Preise an den Tankstellen jeden Tag weiter. Welche Lösung es am Ende sein wird, ist weiter unklar. Unionsfraktionschef Thorsten Frei hält allerdings eine schnelle Entscheidung der Koalition für erreichbar. Aus seiner Sicht könnte das schon zum kommenden Monat gelingen, das sagte Frei in der ARD-Sendung Maischberger.
4: Ich glaube, wenn man sich anschaut, wie war es im Frühjahr, wir haben das innerhalb weniger Tage hinbekommen. Ich glaube, wenn man das jetzt zügig macht, kann das zum 1. Oktober gelingen?
3: Unionsfraktionschef Thorsten Frei in der ARD-Sendung Maischberger. Als Optionen nannte er erneut eine Senkung der Energiesteuer oder die Senkung der Mehrwertsteuer auf Benzin und Diesel von 19% auf 7%. EU-Kommissionspräsidentin Ursula von der Leyen hat sich mit einer Grundsatzerklärung an das EU-Parlament gewandt. Unter anderem plant sie, den Zugang zu sozialen Netzwerken in den Mitgliedsländern für Kinder unter 13 Jahren zu beschränken.
5: Ein großer Rundumschlag der Kommissionspräsidentin war das. Kanada soll assoziiertes Mitglied der EU werden. So etwas gibt es bisher nicht, aber die Ankündigung wurde schon mal heftig bejubelt. Von der Leyen schlug auch nach NATO-Vorbild eine Art Artikel 4 für die EU vor, also eine Beistandsverpflichtung innerhalb der EU, beispielsweise bei einem Angriff durch Russland. Andere wichtige Stichpunkte: Festhalten an den Klimazielen, mehr Vorbereitung auf Klimakrisen, mehr Rohstoffvorräte, also ganz viele große Vorhaben. Aus Brüssel, Dieter Ebeling.
3: 4 Tage vor den Landtagswahlen in Mecklenburg-Vorpommern und Berlin haben sich die Spitzenkandidaten am Abend in TV-Debatten hitzige Wortgefechte geliefert. In Schwerin, wo SPD-Ministerpräsidentin Manuela Schwesig gegen ihren Herausforderer von der AfD live Erik Holm antrat, ging es vor allem um Bildung, Wirtschaft und Migration. In Berlin ging es bei den Spitzenkandidaten aller 6 Parteien um Mieten, Kriminalität und Verkehr. Die US-Notenbank hebt wegen der hartnäckig hohen Inflation zum ersten Mal seit 3 Jahren den Leitzins an. Die Zinsspanne steigt um 0,25 Prozentpunkte, teilte die Fed mit. Für das laufende Jahr rechnet die Zentralbank mittlerweile mit einer Teuerungsrate von 3,7%.
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1: Ich bin Philipp Ringe und das sind die wichtigsten Meldungen aus Berlin und Brandenburg. Bis zur Berlin-Wahl sollten die Pop-Up-Radwege auf der Kantstraße in Charlottenburg und auf der B1 in Steglitz wieder Autospuren werden. Daraus wird aber nichts. Am Sonntag ist die Wahl und woran der Rückbau hakt, weiß Jan Seifert aus der 104.6 RTL-Nachrichtenredaktion.
2: In Charlottenburg geht's nur vor Ende September los. Die Deutsche Umwelthilfe hatte mit einem Eilantrag geklagt, unterstützt von einem Radfahrer, der die Strecke täglich nutzt. Statt des geschützten Radweges soll es eine gemeinsame Spur für Busse und Räder geben. Die Entscheidung liegt noch beim Verwaltungsgericht. In Steglitz auf der B1 unter den Eichen liegt es ebenfalls am Geld. Wie Bezirksstadtrat Eickhall 104.6 RTL mitgeteilt hat, muss erstmal die weiße Farbe vom Radweg abgefräst und neu aufgetragen werden. Dafür muss der Senat Geld freigeben, dann gibt es eine Ausschreibung und erst dann die Vergabe an eine Firma. Wann aus dem Radweg also wieder eine Autospur wird, Termin unklar.
1: Aktenberge über Aktenberge. Die Berliner Staatsanwaltschaft ersäuft in offenen Fällen. Zur Halbzeit 2026 waren mehr als 62.000 Verfahren nicht abgeschlossen. Und das ist sogar noch mal mehr als im Jahr davor. Schuld daran ist laut der Vereinigung der Berliner Staatsanwälte auch die E-Akte, weil das System bei so vielen Verfahren gar nicht hinterherkommt. Nicht das einzige Problem, denn es kommen ja noch neue Fälle dazu. Im ersten Halbjahr waren es rund 180.000. Partymodus einschalten, denn auch in diesem Jahr soll es wieder eine große Silvesterfeier am Brandenburger Tor geben. Das sagt jetzt der Senat. Die Planungen laufen demnach bereits. Konkrete Details zum Programm gibt's aber noch nicht. Möglicherweise wird's aber wieder ein kostenloses Event mit Feuerwerk und DJ, wie schon im letzten Jahr. Und jetzt weitere Meldungen aus Deutschland und der Welt.
3: Ich bin Diana Kramer. Die Ära von Jürgen Klopp geht jetzt richtig los. In genau einer Woche feiert Klopp seine Premiere als Bundestrainer beim Spiel gegen die Niederlande. Heute Vormittag stellt er den Kader für seine ersten 4 Partien vor.
4: Wem schenkt Jürgen Klopp sein Vertrauen für den Neustart? Über 50 Spieler haben sein Interesse geweckt, rund 30 von ihnen will er für die ersten Spiele einladen. Deutlich mehr, als der Fußballverband zulässt. Deshalb müssen einige wohl vereinzelt von der Tribüne aus zuschauen. Der neue Bundestrainer möchte möglichst viele Spieler kennenlernen. Joshua Kimmich dürfte Kapitän bleiben. Im Tor wird wohl wieder Marc-André Ter Stegen stehen, der lange verletzt war. Spannend ist auch, welche jungen Spieler unter Klopp ihr Debüt feiern werden. Thomas Bremser, Sportredaktion.
3: Mit Blick auf die angekündigten Entlastungen angesichts der hohen Spritpreise hält Unionsfraktionschef Thorsten Frey schnelle Entscheidungen der Koalition für erreichbar. Aus seiner Sicht könnte das zum 1. Oktober gelingen, sagte Frey in der ARD-Sendung Maischberger. Das sei zwar ambitioniert, aber es habe in der Vergangenheit auch schon geklappt, sagte Frey mit Blick auf den Tankrabatt im Frühjahr. Als mögliche Option nannte er eine erneute Senkung der Energiesteuer oder eine Senkung der Mehrwertsteuer auf Kraftstoffe von 19% auf 7%. Der Bundesgerichtshof verkündet heute seine Entscheidung in der Frage, wie weit Datenschutzregeln auch im privaten Umfeld gelten. Entscheidend ist dabei die sogenannte Haushaltsausnahme der EU-Datenschutzgrundverordnung.
5: Vereinfacht gesagt, die Datenschutzregeln gelten normalerweise nicht, wenn jemand Dokumente ausschließlich für persönliche oder familiäre Zwecke nutzt. Genau darüber wird jetzt aber gestritten. In einem Fall hatte eine Tochter heimlich ihre Mutter gefilmt und die Aufnahmen weitergegeben. In einem anderen leitete eine Frau private WhatsApp-Nachrichten einer früheren Freundin an deren Arbeitgeber weiter. Möglicherweise fällt aber noch keine endgültige Entscheidung. Der Bundesgerichtshof könnte den Europäischen Gerichtshof fragen, wo die Grenze der sogenannten Haushaltsausnahme liegt. Thomas Bleskin, Nachrichtenredaktion.
3: In den USA hat nach dem Senat auch das Repräsentantenhaus für ein Sanktionsgesetz gestimmt, um Russland wegen des Ukraine-Kriegs stärker unter Druck zu setzen. Neben direkten Strafmaßnahmen gegen russische Politiker

0: Bis 4 Uhr in Richtung Schöneberg komplett gesperrt. Und dann noch nach Moabit. Auf der Invalidenstraße wird nämlich ein Radweg abgebaut. Für eine Woche ist die Strecke in Richtung Altmoabit zwischen Claire-Waldorf-Promenade und Altmoabit nur einspurig. Und geblitzt wird in Tempelhof auf der Attila-Straße. 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Nur auf 104.6 RTL. Ein paar Wolken in der Nacht und Schauer sind auch dabei und daneben ist es auch ordentlich kühl mit 12 bis 9 Grad. Am Tag dann erstmal Nebel und dann mal mehr, mal weniger Wolken, dabei bleibt's aber meist trocken mit Höchstwerten zwischen 19 und 21 Grad.
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3: Das ist richtig.
2: Also ich meine, wenn jemand Sportarten feiert, wie 20 Kilometer gehen, dann ja wohl die Stadt, in der regelmäßig die S-Bahn ausfällt.
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